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1: Im Studio ist Theresa Eder. Es ist 3 Uhr. Anlässlich des Unabhängigkeitstags der Ukraine kommen heute zahlreiche europäische Staats- und Regierungschefs nach Kiew. Dort wollen sie über weitere Unterstützung beraten. Und die braucht die Ukraine laut Präsident Volodymyr Zelensky auch. Denn während Russland seine Luftangriffe verstärkt, fehlen der Ukraine die Abwehrraketen, um dagegen zu halten. Oberst Markus Reisner vom Bundesheer sagt dazu in der ZIP2,
2: was wir erkennen können, ist, dass der russische Präsident sieht, dass quasi das jetzt auch die Achillesferse der Ukraine ist, nämlich dieses Fehlen an Abwehrraketen. Und das ist auch der Grund, warum Russland jetzt seine Angriffe steigert mit neuen Waffensystemen, mit jetgetriebenen Drohnen, mit ballistischen Raketen aus Russland, aber auch aus Nordkorea. Und Russland ist überzeugt davon, diesen Krieg für sich entscheiden zu können.
1: Sagt Oberst Markus Reisner am Abend in der ZIP2. Bei den Großbaustellen in Wien geht derzeit einiges weiter. Die Sommerbaustellen der Wiener Linien sind im Endspurt und die große Sanierung der ÖBB-Stammstrecke geht mit der Ungarbrücke in eine neue heiße Phase. Thomas Metelko berichtet.
3: Vor rund 60 Jahren erbaut ist die große Ungarbrücke in Wien-Landstraße am Ende ihrer Lebensdauer. Sie wird laut ÖBB abschnittweise abgetragen und in gleicher Form und Fläche neu gebaut. Für Autofahrer bringen ab heute bauliche Maßnahmen, Markierungsarbeiten und provisorische Ampeln erste Einschränkungen. Während der gesamten Arbeiten ist die Brücke aber durchgehend in beide Richtungen einspurig befahr- und begehbar. Die Arbeiten an der Ungarbrücke sollen im Juli 2027 beendet sein. Auch die Wiener Linien modernisieren ihr Schienennetz. Besonders arg ausgewirkt hat sich da eine Baustelle am Kreuzungsplateau Spitalgasse, Währinger Straße, Nussdorfer Straße. Seit vergangenem Samstag fahren hier 7 Straßenbahnlinien wieder ohne Behinderung. Auch die Linien D1 und 71 sind am Universitätsring wieder auf neuen Gleisen unterwegs.
1: Und normalerweise hört es sich sonntags in Maria Alm im Pinzgau so an. Seit einer Woche bleibt das Glockenläuten in der Gemeinde aber aus. Bei einem starken Gewitter ist nämlich ein Blitz in den Kirchturm eingeschlagen. Seitdem ist die Elektronik für Glocken und Uhr defekt. Warum der Blitzableiter nicht funktioniert hat, ist unklar. In der Pfarre hofft man jetzt auf eine schnelle Reparatur. Und wir kommen zum Schluss noch zu den Wetteraussichten. Die hat jetzt Georg Brack für Sie.
4: Frisch starten wir in die neue Woche. Die Temperaturen liegen kurz vor Sonnenaufgang meist zwischen 7 und 17 Grad. Und heute am Nachmittag werden es 21 bis 28 Grad. Dazu gibt's heute eine Mischung aus Sonne und Wolken. Dichter sind die vor allem im Bergland. Speziell vom Tiroler Alpenhauptkamm bis in die westliche Obersteiermark entstehen am Nachmittag einzelne gewitterige Regenschauer. Bis inklusive Freitag steigen die Temperaturen dann schrittweise an. Morgen am Dienstag werden es bereits um die 29 Grad im Nordosten. Von Südwesten her breiten sich allerdings ein paar Schauer und Gewitter aus.
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2: Im Studio ist Theresa Eder. Es ist 4 Uhr. Seit über einem Monat suchen Gesundheitsbehörden in Linz nach der Ursache für den Legionellenausbruch. 28 Menschen haben sich bereits infiziert, 3 sind gestorben. 2 mögliche Infektionsquellen sind bekannt. Woher die Legionellen tatsächlich kommen, ist unklar. Dominik Voll berichtet.
3: Die Suche nach der Quelle konzentriert sich derzeit auf einen Umkreis von rund 5 Kilometern rund um das betroffene Gebäude der Linz AG in der Wiener Straße. In dem Gebiet ist auch der 2. Legionellenherd entdeckt worden, der, wie es heißt, im Industriegebiet östlich der Stadtautobahn liegen soll. Zwar ist derzeit weder bestätigt, dass der Wasserturm der Stadt Linz oder der neu entdeckte Herd für die Erkrankungen verantwortlich sind. Der Infektologe Helmut Salzer sagt aber:
4: Wenn so ein Turm, der wasserhältig ist, eine höhere Anzahl an Legionellen hat und es kommt in diesem Bereich zu einer Aerosolbildung, also zu feinsten Wassertröpfchen, die man dann inhaliert, dann könnte es zu einer Infektion kommen.
3: Um beweisen zu können, welcher Standort jetzt genau für die Erkrankungen verantwortlich ist, müssen im Labor vorher die genauen Legionellen-Untertypen bestimmt werden. Und das kann Wochen dauern.
2: Wegen der schweren Brände im US-Bundesstaat Nevada haben die Behörden jetzt 42.000 Menschen zur Evakuierung aufgefordert. Weitere 45.000 sollen sich ebenfalls darauf vorbereiten. Rund 800 Feuerwehrleute sind im Einsatz. Mindestens 6 Menschen sind verletzt worden. Und Formel 1 Weltmeister Lando Norris kommt nach der Sommerpause zurück, wie er davor aufgehört hat. Nach dem Sieg in Budapest hat Norris mit dem Sieg in Sandford nachgelegt. Gerhard Brasker, damit ist die Titelverteidigung wieder Thema.
5: Ja, aber da müsste bei Mercedes schon richtig viel schieflaufen. Der Polster aus der ersten Saisonhälfte von Kimi Antonelli, der ist riesig. Aber dem Italiener und auch Toto Wolff ist klar, dass man die Dominanz verloren hat.
6: But of course now as a team we need to find a little bit of time because McLaren have done a huge step.
7: Na, unser Upgrade kommt noch in ein paar Rennen erst, also wir werden uns wehren mit Händen und Füßen.
5: Aber Lando Norris ist realistisch. 2 gute Rennen sind zu wenig, wenn man den 83 Punkte Rückstand wettmachen will. Noch wird von der Titelverteidigung nicht geträumt.
6: Yeah, we just need to reset and we need to do better if we want to fight for a championship.
5: Und leichte Verspannungen spürt heute vermutlich Max Verstappen, der den heftigen Crash vor den Heimfans gut überstanden hat. Übrigens war es der erste selbstverschuldete Fahrfehler von Verstappen seit 7 Jahren.
2: Jetzt zum Wetter mit Georg Brack.
8: Der heutige Montag bringt uns zeitweise Sonne. Die längsten sonnigen Phasen gibt es im Westen sowie vom Flachgau bis ins nördliche Niederösterreich und allmählich auch im Südosten. Abseits davon können die Wolken auch dicht sein und vereinzelt bilden sich gewittrige Regenschauer, am ehesten vom Tiroler Alpenhauptkamm über Osttirol und die Hohen Tauern bis in die westliche Obersteiermark. Die Temperaturen erreichen heute 21 bis 28 Grad. Morgen am Dienstag gibt es dann mehr Schauer und Gewitter. Außerdem wird es besonders im Nordosten eine Spur wärmer bei 21 bis etwa 29 Grad.
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2: Am Mikrofon ist Anselm Peer. Für die dürregeplagten Bäuerinnen und Bauern gibt es neben dem Hilfspaket der Regierung auch Unterstützung von Banken und Handelsketten. Christoph Danninger berichtet.
3: Wegen der Trockenheit ist auf manchen Bauernhöfen das Futter knapp geworden. Rinder müssen deshalb früher geschlachtet werden. Biller kauft jetzt um 20% mehr Rindfleisch ein, damit es die Bauern auch loswerden. Konsumentinnen und Konsumenten werden dafür von sinkenden Preisen in den Geschäften profitieren, heißt es vom Rewe-Konzern, zu dem Biller gehört. Einige Geldinstitute bieten spezielle Hilfspakete für die landwirtschaftlichen Betriebe an, um sie zu unterstützen, sagt Eva Landrichtinger, Bankensprecherin in der Wirtschaft.
4: Zahlreiche heimische Banken helfen im Moment den Bäuerinnen und Bauern unbürokratisch mit zins- und spesenfreien Überbrückungskrediten zwischen 10.000 und 50.000 Euro.
3: Das betrifft unter anderem die Erste Bank sowie einige Sparkassen und Raiffeisenbanken.
2: Die Ukraine feiert heute ihren 35. Unabhängigkeitstag. Zu diesem Anlass beraten die westlichen Verbündeten über die weitere Unterstützung und neue Sanktionen gegen Russland. EU-Ratspräsident Antonio Costa und der neue britische Premier Andy Burnham sind dafür nach Kiew gereist. Andere Staatschefs nehmen per Videoschaltung teil. Der Zollstreit zwischen den USA und Kanada ist am Wochenende eskaliert. Nach dem Scheitern tagelanger Verhandlungen sind für bestimmte kanadische Produkte US-Zölle in der Höhe von 50% in Kraft getreten. Der kanadische Premier Carney kündigt Gegenzölle an und er wirft US-Präsident Trump vor, einen Handelskrieg losgetreten zu haben. Genau 10 Jahre nach dem schweren Erdbeben in der italienischen Gemeinde Amatrice wird heute der Opfer gedacht. Fast 300 Menschen sind bei dem nächtlichen Beben damals ums Leben gekommen. Vor knapp 1,5 Stunden hat bereits eine Mahnwache und eine Schweigeminute stattgefunden. Zu der Trauerfeier wird heute auch die italienische Ministerpräsidentin Giorgia Meloni erwartet. Am Abend sind die 80. Bregenzer Festspiele zu Ende gegangen mit einem neuen Besucherrekord. Laut einer vorläufigen Bilanz der Festspielleitung haben 273.000 Menschen die Bregenzer Festspiele besucht und rund 25.000 mehr als im Vorjahr. Im kommenden Jahr wird das Programm verkleinert, denn Bund, Land und die Stadt Bregenz kürzen ihre Subventionen um rund 30%. Das waren die Nachrichten mit Anselm Peer. Und jetzt zum Wetter.
5: Die neue Woche bringt uns allmählich wieder hochsommerliches Wetter. Heute Nachmittag werden es 21 bis 28 Grad und bis inklusive Freitag steigen die Temperaturen schrittweise an. Jetzt in der Früh ist es allerdings noch frisch bei meist 7 bis 17 Grad. Speziell von Osttirol bis in die Obersteiermark und die Voralpen Niederösterreichs halten sich heute einige dichte Wolken. Stellenweise bilden sich am Nachmittag gewittrige Regenschauer. Am wahrscheinlichsten sind sie vom Tiroler Alpenhauptkamm bis in die westliche Obersteiermark. Am meisten Sonnenschein gibt es heute im Westen sowie vom Flachgau bis ins nördliche Niederösterreich. Auch im Südosten kommt im Lauf des Tages immer öfter die Sonne durch. Außerdem weht mäßiger Wind aus Ost bis Süd. Morgen breiten sich dann einige Wolken von Italien her in Österreich aus. Erste Schauer gibt es bereits am Vormittag von Vorarlberg bis nach Kärnten, die meisten aber am Nachmittag im Bergland. Außerdem kommen Gewitter dazu. Durchwegs trocken bleiben wird es dabei vor allem im Donauraum sowie im Osten. So viel zum Wetter von Georg Brack.
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7: Kommen Sie gut voran, hier sind uns soweit keine Störungen gemeldet worden. Gute Fahrt.

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1: Morgen Steffi.
2: Guten Morgen Mike.
1: Jetzt erkenne ich, der Sommer ist vorbei, du hast das erste Mal eine Jacke an.
2: Ist nicht das erste Mal.
1: Was, echt?
2: Ja, ich bin ein bisschen erfrorene, das weißt du ja.
1: Ja, das sind wir alle beide, aber halt hab sogar ich noch. Ich meine, du bist noch erfrorener als ich, glaube ich.
2: Wir sind immer der Zickhaft gleichgestanden, würde ich sagen.
1: Ja. Du bist auch die Einzige, die sich nicht beschwert, dass im Studio so warm ist.
2: Na, für mich passt das perfekt.
1: Schön, Frau. Alle anderen, boah, jetzt wieder so aussagen. Schönen guten Morgen.
2: Morgen.

0: 24.8. Aufpassen. Zwei Drittel vom Jahr sind schon fast vorbei und es in 4 Monaten kommt das Christkind.
1: Ja, wollte ich gerade sagen, es ist bald Weihnachten.
0: Aber heute ist es nicht sehr weihnachtlich, sondern es wird eher warm, oder?
1: Ja, also heute wird es bis zu 28 Grad haben. Es scheint zeitweise die Sonne in der Früh, ist es in Teilen des Landes noch nebelig und im Laufe des Tages tauchen dann auch immer wieder Wolken auf. Ab Mittag bilden sich vor allem vom Mölltal bis zu den Nockbergen einzelne gewittrige Regenschauer. 15 Grad hat es derzeit in Börtschach, 14 Grad messen wir in Lienz und Milstadt, aktuell 13 Grad bei Ihnen in Ariach, 11 Grad hat es in Bad Eisenkappel und Weitensfeld und 3 Grad derzeit am Sonnblick.
0: Wir möchten mit Ihnen plaudern.
1: Anrufen unter 0463 511 005.
0: Lautet unsere Telefonnummer. Wenn Sie Lust haben, mit uns zu plaudern, dann rufen Sie uns doch jetzt an 0463
1: 511 005.
0: Geht schon. Und das ist das Kärntner Doppelsextett, der Boss.

0: 5:16, 14:30, Montag, 24.8. Und es ist der Teil unserer Sendung, der für Sie bestimmt ist.
1: Anrufen unter 0463 511 005.
0: Lautet unsere Telefonnummer, egal was Sie uns zu erzählen haben, vielleicht wie das Wochenende gewesen ist, anrufen.
1: 0463 511 005.
0: Wenn wir schon davon reden, du bist mit der Bloss ausgeguckt oder nein?
1: Nein.
0: Sommerpause.
1: Ein bisschen Pause haben wir jetzt. Mitte September geht's wieder los.
0: Dann geht's wieder mit einem Kracher.
1: Mit einem Kirchtag.
0: mit einem Kracher. Vielleicht erzählen Sie uns, was bei Ihnen angestanden ist, dann reden wir drüber, ich freue mich drauf.

0: 5:20 ist es geworden, 6:10. 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
1: Kommen Sie gut voran, hier sind uns soweit keine Störungen gemeldet worden. Gute und sichere Fahrt.
0: Schönen guten Morgen, Helmut.
2: Ja, Mike, guten Morgen.
0: Servus. Du bist Zugbegleiter, gell, Helmut?
2: Jawohl, ich bin gut unterwegs in die Sonnenstadt Lienz.
0: Ah, okay.
2: Ja, mit Auto und ja, fange heute mit Dienst an und ich wollte noch mal meinen Arbeitskollegen, die schon munter sind, allen nicht einen schönen, wunderschönen Tag wünschen und auch meinen ganzen Verwandten, Bekannten, die schon munter sind.
0: Helmut, sag mir, wohin geht bei dir heute die Reise?
2: Ich fahre jetzt den Railjet herrichten und den bringe nach Villach.
0: Und dann fahrst du zwischen Lienz und Villach hin und her, oder wie kann ich mir das bei euch vorstellen?
2: Ja, dann fahre ich über Lienz und dann fahre ich mit dem Fahrradzug Innichen rein, hin und her und dann schlafe ich in Innichen und morgen bis 10 und dann bin ich fertig.
0: Ah, okay. Ihr schlaft dann gleich in Innichen. Ja klar, es geht sich anders mit den Zeiten nicht aus, gell?
2: Ja, genau.
0: Ja. Ja. Schöner Beruf. Mike.
2: Ja, wunderschön. Ja? Ja, wunderschön. Das passt, ja. Sehr schön. Nette Ortskollegen, nette Fahrgäste, Italiener. Passt. Hübsche Frauen. Und darf ich zwar nicht sagen, wie verheiratet, aber es passt alles.
0: Perfekt. Ja, schauen darf man ja, oder?
2: Man darf schauen.
0: Das glaube ich auch.
2: Nur kurze Frage, aber bitte noch. Ich hätte meine Frau und mein Sohn mir mal ein wunderschönes Wochenende gehabt mit unserem Enkel.
0: Ja?
2: Mit dem David. Mit dem David, der war jetzt an 4 Tagen bei uns. Er ist jetzt 15 Monate und ich habe ja für meinen David ein Lied geschrieben und da habe ich in Februar bei Startup gewonnen.
0: Oh.
2: Hallo kleiner Stern heißt es.
0: Ja.
2: Und es war so ein schönes Wochenende mit unserem Enkel und wir haben ihn von Herzen gerne. Ich liebe ihn.
0: Okay.
2: David. Und vielleicht kannst du mal das Lied spielen. Das war halt ein schöner Auftakt für den heutigen Tag.
0: Hallo kleiner Stern. Das ist aber eine von den einfacheren Übungen, gell? Das müssen wir jetzt aber hinkriegen für den kleinen David. Warte. Hallo kleiner Stern vom Helmut Stadenteiner. Da haben wir es. Da.
2: Danke, Mike. Und ich wünsche einen schönen Tag.
0: Dir auch, Helmut. Alles Gute.
2: Danke, Papa.
0: Ciao, Papa. Servus. Und für den kleinen Stern spielen wir jetzt den kleinen Stern vom Helmut, vom Opa Helmut.

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0: Es ist mittlerweile 5:30 Uhr, 5:30, die Morgenshow von Radio Kärnten mit den Nachrichten und Markus Paulitz. Schönen guten Morgen, Markus.
1: Schönen guten Morgen, Mike.
0: Es gibt News.
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1: Bei einem Überholvorgang zwischen Steindorf und Bodensdorf hat eine 35 Jahre alte Autofahrerin gestern die Kontrolle über ihren PKW verloren. Ihr Fahrzeug berührte zuvor das eines anderen PKW-Lenkers. Das Auto der Frau hat sich daraufhin mehrmals überschlagen und ist über die Böschung gestürzt. Die Lenkerin wurde nach der Erstversorgung von der Rettung in das Klinikum Klagenfurt gebracht. Die 34-jährige Beifahrerin des Mannes hat einen Schock erlitten. Auch sie wurde ins Krankenhaus gebracht. Wegen Alkohol am Steuer ist ein 25-Jähriger seinen Führerschein los. Er war gestern in den frühen Morgenstunden mit seinem Wagen auf einer Gemeindestraße in Lehndorf von der Fahrbahn abgekommen und gegen die Böschung geprallt. Das Fahrzeug wurde dann wieder zurück auf die Fahrbahn geschleudert. Am Auto entstand Totalschaden. Ein mit dem 25-Jährigen durchgeführter Alkomat-Test ergab eine leichte Alkoholisierung. Und einem 34 Jahre alten Mann wurde gestern am Klopainersee das Rennrad gestohlen. Er hatte das Rad an einen Baum gekettet und abgesperrt, weil er gegen 16.30 Uhr zum Schwimmen ging. Als er nach 30 Minuten wieder ans Ufer kam, war das Rad weg, inklusive Fahrradschloss. Dem Mann entstand ein Schaden in Höhe von mehreren tausend Euro. Und damit zum Wetter mit Steffi.
3: In der Früh ist es in Teilen des Landes noch nebelig. Ab Mittag bilden sich vor allem vom Mölltal bis zu den Nockbergen einzelne gewittrige Regenschauer. Es wird heute zeitweise sonnig mit Tageshöchstwerten bis zu 28 Grad. 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Es ist 5.31 Uhr. Der Blick auf unsere Straßen. Hier kommen Sie gut voran. Gute und vor allem sichere Fahrt. Und die Neuigkeiten aus der Sportredaktion hat Christian Rosenzopf für uns.
0: Servus Christian.
4: Guten Morgen. Bei der Wasserski-Europameisterschaft in Griechenland hat der Kärntner Nachwuchs gestern ein weiteres Mal aufgezeigt. Bei den Mädchen gibt es Gold für Katharina Wienerreuter vom OBBC Bertschach. Die 13-Jährige erreicht im Sprungbewerb die Höchstweite von 29 Metern. Auf Platz 2 ihre Clubkollegin Emily Bittmann. Bittmann holt außerdem auch Gold in der Kombination. Und bei den Burschen gibt es Silber für Paul Schnögel, ebenfalls in der Kombination. Fußball: in der Kärntner Liga gewinnt Grafenstein gegen den SAK mit 1:0. Köttmannsdorf und Seeboden trennen sich mit einem 2:2. In der zweiten Frauen-Bundesliga startet die Austria Klagenfurt erfolgreich in die Meisterschaft. Die Austria-Damen gewinnen bei Wacker Innsbruck mit 2:1. Die Tore durch Celine Arthofer und Christina Fandl. Und der neue österreichische Ballhockeymeister steht seit gestern Abend fest. Es ist der Arbeitersportverein Fas Villach. Im dritten Finalspiel gegen Askö Villach gewinnt der Arbeitersportverein souverän mit 7:2.
0: Dankeschön, Christian Toplitz. Christian Rosenzopf, wollte ich sagen, bitte um Entschuldigung. 5:53. Morgengedanken machen wir uns gleich hier. Und wenn es recht ist, dann rufen Sie mich an 0463 511.

0: Relax und ein weißes Blättel Papier um 6:09.
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0: Kommen von Theresa Stampler. Sie ist katholische Theologin und Wertevorständin im Herz-Jesu-Krankenhaus in Wien.
2: Vor ein paar Jahren hat mir ein Kollege erzählt, ich war eine Zeit lang in einer Leitungsposition. Aber ich habe gespürt, wenn ich nicht direkt mit Patientinnen arbeiten kann, dann fehlt mir etwas. Wir nehmen Werte oft erst im Nachhinein wahr. Erst dann, wenn sie verloren gegangen sind oder wenn wir gegen sie handeln. Denn Wertvolles kann im Alltag so schnell selbstverständlich werden, dass es nicht mehr als wertvoll wahrgenommen wird. Wie können wir aber Werte grundsätzlich wahrnehmen? Dafür braucht es sowohl den Verstand als auch das Gefühl. Denn Werte werden in erster Linie gefühlt und erst in zweiter Linie gedacht. Über die Gefühle nehmen wir wahr, was uns in der Welt wertvoll ist. Ich kenne das, wenn ich lächeln muss, weil mir an einem langen Arbeitstag plötzlich das Kinderlachen vom nahen Spielplatz bewusst wird. Dieses spontane Lächeln ist ein Ausdruck für das positive Lebensgefühl, das sich gerade in mir breit macht. Und erst dann denke ich, wie schön es ist, dass direkt neben dem Krankenhaus, mitten in der Stadt, Kinder einen Spielplatz haben, um herumtoben zu können und die Patientinnen sie auch hören. Über unsere Gefühle können wir unseren eigenen Werten auf die Spur kommen. Und wir können uns fragen, was berührt mich in der Seele? Welche Tätigkeit erfüllt mich, sodass ich die Zeit vergesse? Aber auch, wann fühlt sich etwas nicht mehr stimmig an? Wann muss ich etwas in meinem Leben ändern? So wie der Kollege es getan hat, als er aus seiner Leitungsposition wieder zurück ins Team gewechselt ist.
0: Die Morgengedanken in dieser Woche von Theresa Stampler. Sie ist katholische Theologin und Wertevorständin im Herz-Jesu-Krankenhaus in Wien.

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0: Ja, da ist dem Wolferl Ambros ein quasi Spätwerk ausgekommen. Und zwar ein ganz hervorragendes, wunderbare Übersetzung von Always Look on the Bright Side of Life zusammen mit den Weltmeistern und dem Didi Baumgartner, einem gebürtigen Kärntner im Übrigen, und der Gitarre. War auch schon bei uns zu Gast in der Morgenshow. Schauen wir uns das Wetter an.
1: Heute scheint zeitweise die Sonne in Kärnten. In der Früh ist das in Teilen des Landes noch nebelig. Im Laufe des Tages tauchen auch Wolken auf und ab Mittag bilden sich vor allem vom Mölltal bis zu den Nockbergen einzelne gewittrige Regenschauer. Die Tageshöchstwerte erreichen 23 bis 28 Grad. 14 Grad hat es derzeit in Klagenfurt. In Villach ist es wolkenlos bei 13 Grad. 12 Grad messen wir bei Ihnen in St. André im Lavantal und in Friesach. Und in Battergassen ist es aktuell wolkenlos bei 9 Grad.
0: Ja, es ist ein bisschen kühler, aber es ist nicht unangenehm.

0: Nein, am Farkassee.
1: Ah, ich war ehrlich gesagt noch nie im Farkassee-Bad.
0: Wunderschön. Ich kenne ihn gut, weil ich da jetzt im letzten Jahr oft war und war dort immer eine Runde laufen. Aus privaten Gründen war ich viel am Farkassee. Aber gebadet habe ich dort nie bis gestern. Und dann habe ich gedacht, das ist wirklich ein sehr, sehr schöner See. Wenn du da drinnen sitzt und dann schaust, drinnen schwimmst, dann schaust du hinauf zur Mittagskogel. Boah, hat schon was, gell?
1: Farkassee hat ja auch so eine türkise Färbung, oder?
0: Ja, hat diese besondere türkise Färbung. Also die kommt da irgendwie mit dem Gestein vom Mittagskogel, hängt das eh zusammen, wenn ich mich recht entsinne. Also wirklich, ja.
1: Ja, dann müssen wir da nochmal hin jetzt im
0: dringend.
1: Sommer.
0: Ja. Ja, bei dir liegt er ja fast am See.
1: Am Weg,
0: würde ich sagen. Ja. So, halbe Strecke.
1: Das werde ich mir noch anschauen, ja?
0: Nein, vor 6. Guten Morgen, Kärnten.

0: behauptet hier zumindest Minisex. Ein paar Sekunden noch, dann ist es 6 Uhr. Montag, 24.08.2026. Schönen guten Morgen beisammen.
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2: Am Mikrofon ist Anselm Peer. Guten Morgen. Der Zollstreit zwischen den USA und Kanada ist am Wochenende eskaliert. Beide Länder belegen einander mit zusätzlichen Zöllen. Christoph Kohl in Washington. Wieso hat Kanada die Verhandlungen platzen lassen?
3: Weil die USA laut Kanadas Premier Mark Carney zu viel gewollt und zu wenig gegeben hätten. Die Kanadier sagen, kein Deal sei besser als ein schlechter Deal. Man will Donald Trump nicht zu sehr nachgeben. Bei der kanadischen Bevölkerung kommt das gut an. Seitdem Trump mehrfach davon gesprochen hat, Kanada zum 51. Bundesstaat machen zu wollen, boykottieren viele Kanadierinnen und Kanadier amerikanische Produkte oder auch die USA als Urlaubsland.
2: Der kanadische Premier Carney wirft Trump vor, einen Handelskrieg losgetreten zu haben. Der US-Präsident reagiert verärgert. Wie kann es jetzt weitergehen?
3: Derzeit scheinen die Fronten verhärtet, weitere Verhandlungen sind vorerst keine geplant. Die Kanadier wollen unterdessen den Handel mit anderen Partnern, zum Beispiel mit Europa, ausbauen. Aber klar ist, den Preis für diesen Handelskonflikt werden jetzt mal die kanadischen und amerikanischen Arbeiterinnen und Konsumenten bezahlen.
2: Die USA sind für Kanada ja der mit Abstand wichtigste Exportmarkt. Die westlichen Verbündeten der Ukraine beraten heute über zusätzliche Unterstützung und neue Sanktionen gegen Russland. Man werde den Druck erhöhen, bis Russland das Töten beendet und an den Verhandlungstisch kommt, sagt EU-Ratspräsident Antonio Costa. Gemeinsam mit mehreren europäischen Regierungschefs ist er in Kiew. Heute vor genau 35 Jahren hat die Ukraine ihre Unabhängigkeit von der damaligen Sowjetunion erklärt. Der sogenannte Wohnschirm des Sozialministeriums hat bisher fast 19.000 Haushalten geholfen, die wegen Zahlungsrückständen von einer Delogierung bedroht waren. In den vergangenen 4 Jahren seien damit mehr als 42.000 Menschen unterstützt worden, teilt das Sozialministerium mit. In 44% der betroffenen Haushalte lebten minderjährige Kinder. Formel-1-Weltmeister Lando Norris feiert seinen 2. Saisonsieg. Nach dem Triumph in Ungarn hat er gestern auch in den Niederlanden gewonnen. Damit ist auch die Titelverteidigung wieder ein Thema, Gerhard Braska.
4: Ja, aber da müsste bei Mercedes schon richtig viel schieflaufen. Der Polster aus der ersten Saisonhälfte von Kimi Antonelli, der ist riesig. Aber dem Italiener und auch Toto Wolff ist klar, dass man die Dominanz verloren hat.
5: But of course now as a team we need to find a little bit of time because McLaren have done a huge step.
6: Na, unser Upgrade kommt noch in ein paar Rennen erst. Also wir werden uns wehren mit Händen und Füßen.
4: Aber Lando Norris ist realistisch. 2 gute Rennen sind zu wenig, wenn man den 83 Punkte Rückstand wettmachen will. Noch wird von der Titelverteidigung nicht geträumt.
5: Yeah, we just need to reset and we need to do better if we want to fight for a championship.
4: Und leichte Verspannungen spürt heute vermutlich Max Verstappen, der den heftigen Crash vor den Heimfans gut überstanden hat. Übrigens war es der erste selbstverschuldete Fahrfehler von Verstappen seit 7 Jahren.
2: Das waren die Nachrichten mit Anselm Peer. Und jetzt zum Wetter.
7: Im Lauf der neuen Woche kommt vorübergehend noch einmal die Hitze zurück. Regen wird es nur in Form von ein paar Schauern geben. Recht erfrischend starten wir in den heutigen Montag. 8 Grad hat es aktuell etwa in Radstadt, Freistadt und in Gas am Kamp. In den Landeshauptstädten zwischen 12 Grad in Linz und Salzburg und 16 Grad in Eisenstadt. Größtenteils wird es heute sonnig und bei eher wenig Wind warm, mit Höchstwerten von 21 bis 28 Grad, in 2000 Meter Höhe um 13 Grad. Zeitweise dichtere Wolken gibt es vor allem von den Tauern und der Eisenwurzen ostwärts, aktuell etwa auch zwischen Wien und Eisenstadt, im Nordburgenland sogar mit ein wenig Regen. Am Nachmittag werden sich im Bergland ein paar teils gewittrige Schauer bilden, speziell am Tiroler Alpenhauptkamm in Osttirol und in den Tauern. Der morgige Dienstag bringt vorübergehend mehr Wolken und Regenschauer, längere sonnige Phasen, vor allem im meist trockenen Norden und Osten. So viel zum Wetter von Gerald Holzinger.
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8: Eine 23 Jahre alte Rumänin und ein 37 Jahre alter Iraner wurden gestern von der Polizei im Spital bei der Übergabe von Drogen beobachtet. Bei der Kontrolle durch die Polizisten versteckte der Mann zunächst zwei Papierbriefchen. Versteckte er zunächst zwei Papierbriefchen mit Heroin in seinem Mund, warf sie dann aber auf die Straße. In der Wohnung der Frau fanden die Ermittler dann weitere verkaufsfertige Papierbriefchen mit Heroin und Kokain sowie Verpackungsmaterial, einen Elektroschocker und mehrere tausend Euro Bargeld. Die 23-Jährige zeigte sich teilweise geständig. Beide Beschuldigten werden nach dem Suchtmittelgesetz angezeigt. Eine 35 Jahre alte Frau überholte gestern zwischen Steindorf und Bodensdorf ein weiteres Fahrzeug. Die beiden Fahrzeuge berührten sich dabei. Die Frau verlor die Kontrolle über ihren Wagen und fuhr über eine Böschung. Ihr PKW überschlug sich dabei mehrmals. Die 35-Jährige wurde dann von der Rettung in das Klinikum Klagenfurt gebracht. Die 34 Jahre alte Beifahrerin des Mannes wurde von ihrem Freund mit einem schweren Schock ebenso in das Klinikum gebracht. Und noch der Blick zum Sport. Die 18 Jahre alte Osttirolerin Lili Tagger ist beim WTA-Tennisturnier in Monterrey in Mexiko ausgeschieden. Sie verlor vor kurzem im 16-Finale gegen Julia Starodubtseva aus der Ukraine in zwei Sätzen. Für Tagger war es das letzte Vorbereitungsturnier vor den US Open, wo die Nummer 48 der Welt im Hauptfeld steht. Und damit zu Steffi.
9: Sicher unterwegs mit Radio Kärnten. Auf den Hauptverbindungen kommen Sie gut voran. Noch eine Meldung für den öffentlichen Verkehr. Bei den österreichischen Bundesbahnen werden im Bereich Rotenturn Bauarbeiten durchgeführt. Die Schnellbahnlinie S1 zwischen Villach und Busanitz ist daher täglich von 7 bis 17 Uhr außer Betrieb. Es fahren Ersatzbusse. Gute Fahrt.

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1: Morgen Steffi.
2: Guten Morgen Mike.
1: Es ist teilweise ein bisschen skurril, aber immer innerhalb des Rahmens des guten Geschmacks. Die Rede ist von den Liebesgeschichten und Heiratssachen.
2: Ja.
1: Montag
2: ja.
1: ist Liebesgeschichtentag, oder?
2: Ja.
1: Das ist immer herrlich.
2: Ja. Aber es gibt ja jetzt auch einen ganz jungen Herrn. Das habe ich mir auf Social Media schon ein bisschen angeschaut. 30, das wäre etwas so in meiner Richtung.
1: Okay, ja. also der ist heute dort drin,
2: ich
1: glaub, oder?
2: Ich glaube schon, dass der jetzt dabei ist, ja.
1: Gut, aber den schauen wir zuerst an.
2: Ja, unbedingt. Ja,
1: bitte, das geht über mein Schreibtisch. Ja. Mehr über die Heiratssachen und Liebesgeschichten heute am Abend, hier bei uns in der Morgenshow von Radio Kärnten. Schönen guten Morgen.

0: Drop the Pilot, Joan Armour Trading war das um 6:45. Das Wetter heute.
1: Heute scheint zeitweise die Sonne, in der Früh ist es in Teilen des Landes noch nebelig. Im Laufe des Tages tauchen immer wieder Wolken auf. Ab Mittag bilden sich vor allem vom Mölltal bis zu den Nockbergen einzelne gewittrige Regenschauer. Die Tageshöchstwerte erreichen 23 bis 28 Grad. 13 Grad hat es derzeit in Feldkirchen, Gmünd und Lienz, 12 Grad messen wir in Kötschach, Mauthen, Ferlach und Breiteneck. Aktuell 11 Grad bei Ihnen in Bad Bleiberg und auf der Durach ist es heiter bei 8 Grad.
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0: So, schau mal an, irgendwie läuft's bei den Sussexes nicht so wahnsinnig rund, muss man sagen. Jetzt hat's ja geheißen, sie kehren wieder nach England zurück. Gleichzeitig hat es auch Gerüchte darüber gegeben, sie könnte wieder ins Filmbusiness bzw. bei einer Netflix-Serie einsteigen. Nämlich, was ist das für eine?
1: The Gentleman, die dritte Staffel. Da soll sie eine Rolle übernehmen. Nein, ich habe es noch nie gesehen.
0: Okay, sagt mir auch gar nichts. Bei der dritten Staffel soll, oder muss man schon sagen, sollte sie eine Rolle spielen, denn ich glaube, das schaut nicht so wirklich ganz danach aus.
1: Laut einer britischen Journalistin ist es eben nicht der Fall. Es hat schon viel Kritik gegeben. Ja, und jetzt ist man gespannt, wie es weitergeht. Aber die Meghan wird auf alle Fälle im Jahr 2027 im Kino zu sehen sein, und zwar in der Komödie Close Personal Friends. Also
0: Es geht ja noch ein bisschen was, da hast du natürlich völlig recht. Ja, das stimmt. Das finde ich ein spannendes Projekt. Die Rettungsschwimmer vom Wörthersee, da starten die Dreharbeiten. Das wird in Felden gedreht, das ist eine Mockumentary. Also das ist eine Zusammenfügung zweier Wörter, nämlich Documentary, also Dokumentarfilm, und to mock, sich über etwas lustig machen, also ein Mockumentary. Das ist nicht ganz ernst zu nehmen, da geht es wohl um die Rettungsschwimmer von Malibu, die da durch den Kakao gezogen werden. Und da haben jetzt die Dreharbeiten begonnen.
1: Genau, also die Dreharbeiten beginnen erst nächste Woche,
0: aber so
1: einige Stars, die mit dabei sind, stimmt, die sind jetzt schon angereist. Zum Beispiel Michaela Schäfer wird mit dabei sein, Heino
0: ist auch dabei.
1: Ja, es wird sicher spannend. Vielleicht ist er ja ein Rettungsschwimmer, ja, ich weiß es nicht.
0: Ja, Michaela Schäfer haben wir, glaube ich, schon gesagt.
1: Nicole Werner, und die sagt mir aber persönlich leider nichts. Ich habe gelesen, vormals hieß sie Nicole Miet.
0: Sie sagt mir auch nichts, aber der Christoph Felbel, der sagt mir, aber ist auch Kabarettist. Er wird auch mit von der Partie sein. Also da kommt etwas auf uns zu. Da muss man abwarten, wie sich der Pilotfilm dann an den Kassen bzw. bei den Einschaltquoten schlägt. Und was weiß man?
1: Also ich bin schon gespannt drauf.
0: Ich bin schon gespannt, wer da in super Zeitlupe mit der Boje auf der Schulter durchs Bild rennen wird.
1: Wir beide hätten auch noch Zeit, falls uns jemand
0: hört. Als Rettungsschwimmer, ja, aber wir sind da. Also ich weiß nicht, ob ich da figürlich mit Bio kennen mithalten kann. Mit dem Felbel, ja, aber nicht mit dem 13:30.

0: Ah, das war der Sound der späten 70er einer Band namens First Class und Beach Baby war ihr größter, wohl auch einziger Hit. 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
1: Kommen Sie gut voran, hier sind uns soweit keine Störungen gemeldet worden. Wenn Sie eine Verkehrsinformation für uns haben, rufen Sie uns gerne kostenfrei unter 0800 600 601 an. Gute Fahrt.
0: Heute am Abend
1: Liebesgeschichten und Heiratssachen.
0: Ich mag's, oder?
1: Ja, richtig schön, ja, oder? Ja, und die Geschichten sind ja auch
0: immer wieder schöne Geschichten. Ja.
1: Sehr nett. Ja. Also mit dem kann man sich schon ein Stück weit identifizieren.
0: Alexandra Ludwig, wie sollen die neuen Partner und Partnerinnen unserer heutigen Kandidatinnen und Kandidaten denn sein?
2: Ja, die Partnerwünsche in dieser Folge sind wieder so unterschiedlich wie die Suchenden selbst.
3: Mein Name ist August, ich lebe im wunderschönen Waldviertel und suche heute die Frau, die sich in mich verliebt.
2: Auf baldige Schmetterlinge im Bauch hoffen auch Friederike und Christine aus Salzburg.
4: Gibt es Sternzeichen, die überhaupt nicht zu Ihnen passen?
5: Nein, das gibt es gar nicht.
4: Wunderbar, wir nehmen alle Männer.
6: Ja, genau.
7: So. Also ganz wichtig ist mal Humor. Der Humor muss unbedingt dabei sein. Weil
4: finden Sie, ist das wichtig?
7: Naja, wenn man nicht lachen kann.
4: Das war Witz.
2: Evelyn aus Kärnten sucht nach 12 Jahren Single-Dasein nun einen bodenständigen Mann mit schönen Zähnen und Augen.
8: Das kann es ja nicht sein, dass nicht irgendwo jemand rumrennt, der zu mir passt. Ich will doch keinen weichen Boy, sondern einfach einen Mann. Mei, in Kärnten sagt man einen guten Loder mit einem guten Herz.
2: Und in der Steiermark hoffen mit Alex und Hans gleich 2 Single-Herzen auf das große Glück.
9: Die neue Frau sollte ungefähr in meinem Alter sein, zwischen 30 und 45.
4: Wie alt sind Sie?
9: Ich bin 39. Mir ist sehr wichtig, dass sie kinderlieb ist, vielleicht mit noch nicht abgeschlossener Kinderplanung.
10: Die Frau, die ich suche, soll ein bisschen sportlich sein, verständnisvoll. Der Seemann zum Beispiel attraktiv.
4: Das ist aber lieb, Hans.
10: Ja.
4: Es ist ein Wunder, wenn man die Richtige findet.
10: Ist was der Wunder, das ist nicht so leicht. Es ist schwieriger wie Lotto 6er.
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0: Da liegt sehr viel Weisheit drinnen. Ja? Schwieriger als ein Lotto 6er. Ich sag's immer, es gibt 2 Dinge im Leben, die wichtig sind. Ja? Einen Job zu finden, der dein Leben erfüllt und den Partner, mit dem du das Leben teilen möchtest.
1: Das hast du aber schön
0: das
1: gesagt.
0: Das sind eigentlich die beiden Dinge, um die es geht. 6:35, guten Morgen, Kärnten.
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0: nach 6:30 die Neuigkeiten aus der Nachrichtenredaktion Markus Paulitsch.
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2: Ein Mann wollte im Mai bei seiner Schwester eine Teufelsaustreibung vornehmen. Er fesselte sie deswegen mehrere Stunden an einen Stuhl mit einem Gürtel und einer Leine. Sie wurde aufgrund der Qualen auch ohnmächtig. Laut Staatsanwaltschaft leide sie an paranoider Schizophrenie, was der Bruder jedoch nicht wahrhaben wollte. Der Angeklagte sitzt momentan eine Haftstrafe ab. In einer Woche muss er sich dann vor dem Landesgericht Klagenfurt verantworten. Mehr dazu in Kürze im Radio Kärnten Frühjournal. Mehrere tausend Euro Schaden entstanden laut Polizei Ferlach einem 60 Jahre alten Mann. Er wollte über eine französische Online-Webseite einen Wohncontainer bestellen. Der Mann überwies die gesamte Summe. Nach gut 2 Monaten wurde er nochmal zur Überweisung von 850 Euro aufgefordert, damit schneller geliefert werde. Der Mann weigerte sich, der Kontakt mit dem Anbieter brach dann ab. Der Wohncontainer wurde bis heute nicht geliefert. Und ein 25-Jähriger war gestern alkoholisiert mit seinem Pkw auf einer Gemeindestraße in Lehndorf unterwegs. Der Mann kam von der Fahrbahn ab. Der Wagen wurde gegen die Böschung und dann zurück auf die Fahrbahn geschleudert. Ein mit dem 25-Jährigen durchgeführter Alkomat-Test ergab eine leichte Alkoholisierung. Am Pkw entstand Totalschaden. Und wie das Wetter wird, weiß Stefanie.
3: Restwolken und Nebelfelder lockern im Laufe des Vormittags heute auf und es wird dann sonnig in Kärnten. Nachmittags entstehen einige Quellwolken und gegen Abend hin sind speziell im Westen und Nordwesten auch Regenschauer und Gewitter möglich. Die Tageshöchstwerte reichen bis zu 27 Grad. Sicher unterwegs mit Radio Kärnten, es ist 6.33 Uhr. Auf der A11 der Karawankenautobahn Richtung Villach ist der Karawankentunnel gesperrt. Im Tunnel hat nämlich ein Auto eine Panne. Der Streckendienst ist schon unterwegs. Am besten, Sie warten die Dauer der Sperre auf der Autobahn ab. Gute Fahrt. Und den Sport hat Christian Rosenzopf für uns.
4: Servus Christian.
5: Guten Morgen. Radsport. Tadej Pogacar bleibt bei der Vuelta auch nach der zweiten Etappe in Führung. Der Osttiroler Felix Gall verliert hingegen etwas an Boden. Sein Rückstand auf Pogacar beträgt 1:08. Fußball. Wie geht es für Österreichs Topvereine international weiter? Das entscheidet sich in dieser Woche. Der LASK trifft morgen in der Champions League Quali auf Celtic Glasgow und man braucht ein kleines Wunder nach dem 0:3 im Hinspiel. Am Donnerstag spielt dann Salzburg gegen Mjällby aus Schweden um den Einzug in die Europa League. Spannend wird es für Fußballfans aber auch abseits des Spielfeldes, denn am Donnerstagabend erfolgt die Auslosung der Spiele in der Champions League und am Freitag zu Mittag gibt es die Auslosung für die Europa League. Damit zum Ballhockey. Der Arbeitersportverein Fas Villach ist der neue österreichische Meister. In der Finalserie gegen den Lokalrivalen ASK Villach werden alle 3 Spiele gewonnen. Zum Abschluss gibt es gestern ein 7:2. Und vom Ballhockey noch zum Eishockey. Der KAC bestreitet morgen das nächste Vorbereitungsspiel. Diesmal kommt Liga-Neuling Milano in die Heidi-Horten-Arena. Beginn ist um 19.15 Uhr. Und für den VSV geht es am Freitag gegen den deutschen Zweitligisten Landshut.
0: Dankeschön. Dankeschön, Christian Rosenzopf.
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0: So, 6:55 ist es mittlerweile geworden. Es geht um Kühe in unserer nächsten Geschichte. Eine Geschichte, die wir übrigens Marco Ventre zu verdanken haben. Aber hören Sie selber gleich hier.

0: 10 Minuten nach 6:30 ist es mittlerweile geworden. Marco Wendre stößt immer wieder auf sehr interessante Geschichten, von denen er selber dann manchmal glaubt, naja, muss man nicht wissen, aber könnte man wissen. Aber das ist eine besonders interessante Geschichte.
1: Sie kennen vielleicht das Gefühl, wenn man einen besten Freund, eine beste Freundin hat. Mit denen bespricht man so ziemlich alles. Die sind da, wenn man sie braucht, aber nicht nur bei Menschen gibt es diese besonderen Verbindungen, auch bei Kühen. Genau, auch Kühe können eine beste Freundin haben. Das zeigen wissenschaftliche Studien der Universität Northampton. Freundinnen verbringen den Großteil des Tages zusammen, also Kuhfreundinnen. Sie grasen nebeneinander, ruhen sich gemeinsam aus und betreiben gegenseitige Körperpflege durch Ablecken, was die Bindung zusätzlich stärkt. Auch der Stressfaktor senkt sich bei den Kühen, wenn ihre beste Freundin in der Nähe ist. Diese Bindung, so die Wissenschaftler, hält ein Leben lang. Und noch ein interessantes Detail am Rande: Kühe können in der Herde unter 100 verschiedenen Kühen diese anhand von Stimme und Gesicht erkennen. Von wegen, dumme Kuh. Kann man wissen, muss man aber nicht.
0: Danke dir, Markus. Sehr spannend. 4 Minuten noch, dann ist es 6:45.

0: Auch schon ein Klassiker. Von Ronan Keating, Life is a Rollercoaster. Ja, stimmt eh. Es geht drauf, aber es geht halt blöderweise auch runter. Und manchmal gibt es auch enge Kurven. Das Wetter heute?
1: Im Laufe des Vormittags wird es sonnig in Kärnten. Nachmittags entstehen einige Quellwolken und gegen Abend sind speziell im Westen und Nordwesten auch Regenschauer und Gewitter möglich. Die Tageshöchstwerte erreichen bis zu 27 Grad. 14 Grad hat es derzeit in Klagenfurt und Villach. 11 Grad messen wir in Hermagor und Völkermarkt. Und in Heiligenblut ist es bewölkt bei 10 Grad.
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3: Schönen guten Morgen am Montag, dem 24. August. Am Landesgericht Klagenfurt findet demnächst ein Prozess statt, der bereits im Vorfeld für großes Interesse sorgt. Es geht um Teufelsaustreibung. Angeklagt ist ein Mann, der seine psychisch kranke Schwester gefesselt und gequält haben soll. Christoph Glanschnick berichtet.
4: Die Tat wurde im Mai verübt. Die Schwester des Angeklagten leidet laut Anklage der Staatsanwaltschaft an paranoider Schizophrenie. Das wollte ihr Bruder offenbar nicht wahrhaben und versuchte ihr nach eigenen Angaben den Teufel oder Dämonen auszutreiben. Dazu hatte er seine Schwester etwa 20 Stunden lang mit einer Leine und einem Gürtel an Händen und Beinen gefesselt. Die Frau habe sich dadurch über viele Stunden überhaupt nicht bewegen können. Außerdem habe er ihr über 2 Stunden lang den Mund mit Klebeband zugeklebt und ihren Kopf fixiert. Infolge dieser Qualen sei die Frau vorübergehend ohnmächtig geworden. Der Angeklagte sitzt momentan eine Haftstrafe ab. Er ist nun wegen Freiheitsentziehung angeklagt. Eigentlich steht auf Freiheitsentziehung eine Strafe von bis zu 3 Jahren Haft. Geschieht allerdings die Tat auf solche Weise, dass sie dem oder der Festgehaltenen besondere Qualen bereitet, dann erhöht sich laut Strafgesetzbuch der Strafrahmen auf 1 bis 10 Jahre Haft. Der Prozess beginnt heute in einer Woche.
3: Christoph Glanschnick hat berichtet. Ein 60 Jahre alter Mann aus Ferlach wurde Opfer von Online-Betrügern. Er bestellte über einen französischen Webshop einen Wohncontainer zum Preis von mehreren tausend Euro, inklusive Lieferung und Abladung. Er recherchierte online noch weiter und überwies dann im Juni schließlich den vollständigen Betrag. Aber auch 2 Monate später bekam er keinen konkreten Liefertermin genannt. Unter Vorwand auf einen angeblichen Speditionsstreik wurde er zur Zahlung weiterer 850 Euro für eine schnellere Lieferung aufgefordert. Der Mann verweigerte die Zahlung. Der Kontakt zum Anbieter brach anschließend ab. Der Wohncontainer wurde bis heute nicht geliefert. In Spital beobachtete die Polizei gestern am frühen Nachmittag eine 23 Jahre alte Frau auf frischer Tat bei der Übergabe von Suchtgift. Sie steckte einem 37-jährigen iranischen Staatsangehörigen Papierbriefchen mit Heroin zu. Bei der Kontrolle durch die Polizisten wollte der Mann diese zunächst in seinem Mund verstecken. Das Suchtmittel wurde sichergestellt. Die Frau konnte daraufhin ausgemittelt werden. In der Wohnung der Rumänin fanden die Ermittler dann mehrere verkaufsfertige Papierbriefchen mit Heroin und Kokain, Verpackungsmaterial, einen Elektroschocker sowie Bargeld in Höhe von mehreren tausend Euro. Die 23-Jährige zeigte sich teilweise geständig. Beide Beschuldigte werden dem Suchtmittelgesetz nach angezeigt. Wer wichtige Angelegenheiten wie Banktermine oder Behördenwege nicht mehr selbst regeln kann, braucht manchmal eine Erwachsenenvertretung. In Österreich betrifft das mittlerweile fast 76.000 Menschen. Gleichzeitig gibt es immer weniger gerichtlich bestellte Vertreter. In Kärnten sieht das Bild allerdings anders aus, berichtet Stefanie Schöffmann.
5: 466 Menschen pro 100.000 Einwohner haben in Kärnten eine gerichtlich bestellte Erwachsenenvertretung. In Salzburg sind es nur 263. Warum die Unterschiede zwischen den Bundesländern so groß sind, ist unklar. Der Erwachsenenschutzverein Vertretungsnetz fordert, das wissenschaftlich untersuchen zu lassen. Denn eine gerichtliche Erwachsenenvertretung soll eigentlich das letzte Mittel sein. Zuerst sollte versucht werden, Betroffene so zu unterstützen, dass sie möglichst viel selbst regeln können. Doch genau solche Angebote fehlen laut Vertretungsnetz teilweise. Zur Situation in Kärnten sagt Philipp Martinak vom Vertretungsnetz.
6: Es ist zu beobachten, dass es in der Familie weniger Unterstützung gibt, als das früher der Fall war. Und auch professionelle Unterstützung in Form von Sozialarbeit oder Unterstützung in Einrichtungen, wie zum Beispiel in Pflegeheimen, fehlt oder wird teilweise sogar zurückgebaut.
5: Österreichweit ist die Zahl der gerichtlich bestellten Erwachsenenvertretungen seit 2018 von rund 52.000 auf 35.000 gesunken. Gleichzeitig brauchen immer mehr Menschen Unterstützung, auch weil die Bevölkerung älter wird. Der Verein Vertretungsnetz warnt deshalb davor, beim Erwachsenenschutz zu sparen. Mehr Unterstützung im Alltag könnte Betroffenen länger ermöglichen, selbst über ihr Leben und ihre Angelegenheiten zu entscheiden.
3: Damit noch der Blick zum Sport. Die 18 Jahre alte Osttirolerin Lili Tagger ist beim WTA-Tennisturnier in Monterrey in Mexiko ausgeschieden. Sie verlor im 16. Finale gegen Julia Starodubtseva aus der Ukraine in 2 Sätzen. Für Tagger war es das letzte Vorbereitungsturnier vor den US Open, wo die Nummer 48 der Welt im Hauptfeld steht. Und damit noch ein Hinweis auf unser Programm.
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3: Das war das Radio Kärnten Frühjournal. Und jetzt übernimmt wieder Mike.
0: Danke dafür.

24.8. heute. Mal schauen, was sich da alles ereignet hat. 1875 schwimmt ein gewisser Matthew Webb als erster Mensch durch den Ärmelkanal, benötigt damals 22 Stunden. Heute schaffen es das ein bisschen schneller. 1905 kommt Arthur Big Boy Crudup zur Welt, amerikanischer Blues-Musiker. Von ihm stammt die erste Rock'n'Roll-Single, die Elvis Presley jemals aufgenommen hat. That's All Right Mama im Übrigen. 1905 geboren. Jean-Michel Jarre, französischer Musiker und Komponist, kommt 1948 zur Welt. Stephen Fry, großartiger britischer Schauspieler, 1957 geboren. Ich habe ihn das erste Mal gehört. Er hat die Harry Potter Bücher als Audiobooks im englischen Original aufgenommen. Spricht das sensationell. Also den habe ich wirklich sehr, sehr bewundert, wenn man wirklich nur mit der Stimme arbeiten kann. Das ist definitiv nicht nix. Dann David Zwilling, ehemaliger österreichischer Skirennläufer, Weltmeister in der Abfahrt von St. Moritz, kommt 1949 zur Welt. Franz Fieböck, österreichischer Raumfahrer, hat heute den 66. Geburtstag. Nicht vergessen, Fritz the Cat feiert heute auch Geburtstag, und zwar den 54. Fritz, alles Liebe zum Geburtstag. 3 vor 7, guten Morgen, Kern.

0: Wo bist du? Wir sitzen im Studio. Und wenn Sie zu Hause sitzen und darauf warten, dass Sie beim Luftikus drankommen, heute wäre vielleicht eine Möglichkeit. In 10 Minuten in der Morgenshow.
1: Es ist 7 Uhr.
2: Im Nachrichtenstudio ist Anselm Peer. Guten Morgen. Am 35. Unabhängigkeitstag der Ukraine beraten die westlichen Verbündeten heute in Kiew über neue Finanzhilfen im Abwehrkampf gegen Russland. Es geht um sehr viel Geld, Sebastian Rosenauer.
3: Ukraines Präsident Volodymyr Zelensky spricht von 30 Milliarden Euro. So viel brauche die Ukraine, um sich weiter gegen Russland verteidigen zu können. Der Großteil davon sei allein für die Bezahlung der Soldaten notwendig, sagt Zelensky. Ob die europäischen Partner diese Summe aufstellen können, ist jetzt die große Frage. Die selbsternannte Koalition der Willigen besteht mittlerweile aus 37 Ländern. Geführt wird sie von Deutschland, Frankreich und Großbritannien. Bei den heutigen Beratungen dürfte es aber nicht nur um Geld gehen, sondern auch um die langfristige Strategie im Ukraine-Krieg. Deshalb sind wohl auch Vertreter der NATO bei dem Treffen heute dabei. Auch das Datum ist nicht zufällig gewählt. Heute, vor genau 35 Jahren, hat die Ukraine ihre Unabhängigkeit von der Sowjetunion erklärt.
2: Für die dürregeplagten Bäuerinnen und Bauern gibt es neben dem Hilfspaket der Regierung auch Unterstützung von Banken und Handelsketten. Billa etwa kauft jetzt um 20% mehr Rindfleisch ein, weil viele Kühe wegen des Futtermangels früher geschlachtet werden. Und viele Banken bieten zins- und spesenfreie Überbrückungskredite. Diese Woche starten bei Volkswagen zahlreiche außerordentliche Betriebsversammlungen. Der deutsche Autokonzern steckt in der Krise und muss massiv sparen, berichtet Christoph Danninger.
4: Die Lage sei mehr als kritisch. Die ganze Autoindustrie stecke in der Krise, hat VW-Chef Oliver Blume gesagt. VW verdiene nicht mehr genug Geld, um künftig in neue Technologien und Produkte investieren zu können. Die geopolitischen Entwicklungen, der Einbruch auf dem chinesischen Markt, die US-Zölle sowie aufgeblähte interne Strukturen machen dem Unternehmen zu schaffen. Blume stimmt die weltweit 600.000 Mitarbeitenden des Konzerns auf ein gewaltiges Sparprogramm ein. Die Hälfte der Automodelle soll gestrichen werden. Allein in Deutschland will VW mindestens 50.000 Stellen abbauen. Vier Werke stehen sogar vor der Schließung. Ab morgen finden außerordentliche Betriebsversammlungen statt. Der Konzernbetriebsrat wirft dem VW-Chef vor, den Beschäftigten bis jetzt nicht gesagt zu haben, wie die Sparpläne genau aussehen.
2: Im westafrikanischen Staat Guinea ist am Wochenende eine riesige Mülldeponie auf ein Wohngebiet gerutscht. Die Zahl der Toten ist auf 30 gestiegen. Einsatzkräfte suchen weiter nach Verschütteten. Das FM4 Frequency Festival in St. Pölten ist trotz des stürmischen Wetters und zehntausender Besucherinnen und Besucher ohne größere Zwischenfälle verlaufen, sagt der Stadtpolizeikommandant Franz Beuchler.
5: Es sind junge Menschen, die feiern wollen und überhaupt keine Aggressionen teilweise dann ausstrahlen. Gewaltdelikte halten sich absolut an den Grenzen, also es gibt fast keine.
2: Die Zahl der Straftaten ist im Vergleich zu den Vorjahren deutlich zurückgegangen. Das waren die Nachrichten mit Anselm Peer. Und jetzt zum Wetter.
6: Im Lauf der neuen Woche kommt vorübergehend noch einmal die Hitze zurück. Regen wird es nur in Form von ein paar Schauern geben. Recht erfrischend starten wir in den heutigen Montag. Sogar nur 4 Grad hat es aktuell in Zwettl im Waldviertel. In den Landeshauptstädten zwischen 12 Grad in Linz und Salzburg und 17 Grad in Eisenstadt. Größtenteils wird es heute sonnig und bei eher wenig Wind warm, mit Höchstwerten von 21 bis 28 Grad, in 2000 Meter Höhe zwischen 10 und 16 Grad. Zeitweise dichtere Wolken gibt es vor allem von den Tauern und der Eisenwurzen ostwärts, aktuell etwa auch zwischen Wien und Eisenstadt. Am Nachmittag werden sich im Bergland ein paar teils gewittrige Schauer bilden, speziell am Tiroler Alpenhauptkamm in Osttirol und in den Tauern. Der morgige Dienstag bringt vorübergehend mehr Wolken- und Regenschauer, längere sonnige Phasen, vor allem im meist trockenen Norden und Osten. So viel zum Wetter von Gerald Holzinger.
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7: Da ist auf der A11 der Karawankenautobahn Richtung Villach der Karawankentunnel wieder frei. Das defekte Auto ist abgeschleppt worden. Der Stau löst sich nun auf. Und bei den österreichischen Bundesbahnen werden im Bereich Roten Thurn Bauarbeiten durchgeführt. Die Schnellbahnlinie S1 zwischen Villach und Busanitz ist daher täglich von 7 bis 17 Uhr außer Betrieb. Es fahren Ersatzbusse. Gute Fahrt.
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1: Moin Steffi.
2: Guten Morgen Mike.
1: Weißt du, was ich mir wünschen würde? Dass wir heute den Luftikus auflösen.
2: Das schaffen wir schon. Luftikus führt uns heute zum Wörthersee. Das dürfen wir schon verraten.
1: Das können wir schon verraten und man, vielleicht ist für uns ja was dabei.
2: Ja, weißt das wäre natürlich super schön.
1: Kommen wir jetzt doch noch groß raus.
2: Ich bin mir ganz sicher, ja.
1: Okay, weil, na, hey, komm, du lachst, aber...
2: Soll ich weinen?
1: Na, es gibt keinen Grund dazu, weil wir... Warte nur, das kriegen wir hin.
2: Ich glaube, wir bekommen den Luftikus hin, alles andere, da glaube ich, müssen wir noch ein bisschen schauen.
1: Das ist heute ein klassischer Wörthersee-Luftikus, aber
2: stimmt.
1: Richtig klassisch. Ja. Bin schon sehr gespannt. 0463, achso, nein, noch, Sie wissen ja nicht, Sie brauchen nicht anrufen, Sie wissen ja noch nicht einmal, worum es geht. In ein paar Minuten verraten wir es Ihnen. Wir wünschen einen schönen guten

0: In 12 Minuten, 3:15 das Wetter heute.
1: Es ist bereits überwiegend sonnig in Kärnten. Die wenigen Nebelfelder lösen sich bald auf. Nachmittags entstehen dann einige Quellwolken und gegen Abend hin sind speziell im Westen und Nordwesten auch Regenschauer und Gewitter möglich. In den meisten Regionen bleibt es heute aber trocken. Die Tageshöchstwerte erreichen 23 bis 27 Grad. 15 Grad hat es aktuell in Börtschach, 14 Grad messen wir in Lienz. Aktuell hat es 13 Grad in St. Veit an der Glan und Feldkirchen. 12 Grad bei Ihnen in Fresach und Kötschach-Mauthen und 11 Grad messen wir in Bad Eisenkappel. Heute auch ideales Bergwetter, aktuell 11 Grad am Katschberg, 10 Grad messen wir am Dobratsch und 3 Grad hat es am Sompleck. Und noch die Temperaturen bei unseren Nachbarn. In Venedig ist es wolkenlos bei 20 Grad und in Maribor wolkenlos bei 13 Grad.
0: Der Luftikus führt uns heute nicht weit von hier an den Wörthersee. Warum, erklären wir gleich hier im Luftikus.
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0: Bezieht sich heute auf Reich und Schön. Da haben wir nämlich vor einer Stunde Folgendes berichtet.
1: Nächste Woche starten die Dreharbeiten zum Film Die Rettungsschwimmerinnen vom Wörthersee.
0: Es ist eine Mockumentary, also das ist ein Mittelding aus einer Dokumentation und einer, ja, ein bisschen einer Verarsche, ja, auf gut Deutsch, eine Mockumentary. Heino wird da erwartet.
1: Michaela Schäfer.
0: Genau, wird auch dabei sein.
1: Der Kabarettist auch Christoph Felbel
0: ist dabei.
1: Ist dort ein Rettungsschwimmer-Praktikant, das wäre ja auch was für uns beide.
0: Als Praktikant, na gut, wenn der Felbel als Praktikant durchgeht, dann schaffen wir das aber schon lange. Ja.
1: Okay.
0: Also, man merkt schon an der Besetzung, das ist wirklich eine Mockumentary. Ich habe davon überhaupt noch nichts gehört, aber wenn die Dreharbeiten in den nächsten Wochen beginnen, dann muss es da ja Leute geben, die da schon involviert sind. Sie müssen nichts spoilern, überhaupt nichts. Ja, weiß, da gibt es meistens Verträge, die das genau verhindern und verbieten. Aber wenn Sie in irgendeiner Form an dieser Produktion beteiligt sind, der Regisseur, der, keine Ahnung, der Kameraassistent, der Regieassistent, der Kameramann, Kamerafrau, was auch immer.
1: Statist, Statistin.
0: Ja, auch. Dann erzählen Sie uns ein bisschen drüber.
1: Und rufen uns an unter 0463 511 005.
0: Wir möchten gerne von Ihnen wissen, worum es da genau geht. Vielleicht sind Sie ja die Person, die mit für den Cast zuständig ist. Also nicht für die Besetzungscouch, sondern für den Cast. Und vielleicht gibt es auch noch Vakanzen.
1: Wir wären offen für alles.
0: Wir wären offen doch für alles. Also so ein roter Badeanzug steht dir sicher super.
1: Rot passt immer super zu dunklen Haaren. Das ist ja eigentlich bewiesen.
0: Also ich wäre dann eher vielleicht irgendwas, wo man vielleicht nicht so leicht bekleidet.
1: Ja, Badehose, es reicht ja wohl, oder?
0: Ich bin der Vorgesetzte. Okay. Ich bin der im Anzug.
1: Ja.
0: Also, wenn Sie in irgendeiner Form mit der Produktion Die Rettungsschwimmer vom Wörthersee zu tun haben, egal ob eine Rolle oder im Produktionsstaff, dann rufen Sie uns an, erzählen Sie uns ein bisschen darüber. 0463
1: 511 005.
0: Und gewinnen Sie
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0: Die Rettungsschwimmer vom Wörthersee, Anruf genügt.
1: 0463 511 005.
0: Setz mein Luftikus.
7: Was machst du?

0: Musik von ABBA, also ich meine nicht wirklich von ABBA, sondern von Benny Andersson und Björn Ulvaeus von ABBA, die nach ihrer ABBA-Zeit auch im Musical-Geschäft Fuß gefasst haben mit dem Musical Chess. Und das war der wichtigste Sonderheraus, One Night in Bangkok. 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
1: Kommen Sie gut voran, hier sind uns soweit keine Störungen gemeldet worden. Gute Fahrt.
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0: Und da hat der Helmut Zechner ein Buch für uns mit einem etwas schrägen Titel.
3: Der Kärntner Harald Schwinger ist ein Autor, der alles bietet, was ein toller Roman haben sollte. Einen coolen Plot mit Spannung, wunderbare Sprache und auch in der optischen und haptischen Aufmachung bereitet sein neuestes Buch, Der Sommer der toten Karpfen, große Freude. Und worum geht es? Alles scheint klar zu sein. Teodoro hat Krebs und wird sterben. Seine Frau Gerti pflegt ihn, manchmal mit Hingabe, manchmal frustriert. Aus der Perspektive beider Eheleute erzählt Schwinger klug und berührend, wie das Leben am Ende doch noch ganz andere Überraschungen parat hat. Die Wendungen in seinem Roman sind fulminant und machen das Lesen spannend und fesselnd. Gleichzeitig ist Harald Schwinger ein unglaublich genauer Beobachter und seine Naturbeschreibungen sind einfach grandios. Ein wunderbares Buch, das diesen Sommer der toten Karpfen zu einem Sommer eines wirklich guten Buches macht.
0: Okay, aber in der Tat ein etwas schräger Titel, wo man jetzt auch nicht auf den ersten Blick weiß, was das mit dem Thema zu tun hat. Aber gut, darum soll man das Buch ja auch lesen. 7:30.

0: 37 Minuten, halb acht ist es geworden. Die Neuigkeiten aus der Radio Kärnten Nachrichtenredaktion von und mit Markus Palitsch.
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2: Wer wichtige Angelegenheiten nicht mehr selbst regeln kann, braucht unter Umständen Unterstützung durch eine Erwachsenenvertretung. Österreichweit sind mittlerweile rund 76.000 Menschen davon betroffen. Kärnten liegt im Bundesländervergleich über dem Schnitt. 466 Menschen pro 100.000 Einwohner haben hier eine solche Vertretung. Der Erwachsenenschutzverein Vertretungsnetz fordert deshalb, die Gründe dafür wissenschaftlich untersuchen zu lassen. Eine gerichtliche Erwachsenenvertretung sollte eigentlich das letzte Mittel sein, so die Experten. Zunächst sollte nämlich versucht werden, Betroffene so zu unterstützen, dass sie möglichst viele Angelegenheiten weiterhin selbst regeln können. Mehrere tausend Euro Schaden entstanden laut Polizei Ferlach einem 60 Jahre alten Mann. Er wollte über ein französisches Online-Portal einen Wohncontainer bestellen. Der Mann überwies die gesamte Summe. Nach gut zwei Monaten wurde er nochmal zu einer Überweisung von 850 Euro aufgefordert, damit schneller geliefert werde. Der Mann weigerte sich, der Kontakt mit dem Anbieter brach ab. Der Wohncontainer wurde bis heute nicht geliefert. Und einem 34 Jahre alten Mann wurde gestern am Klopainer See das Rennrad gestohlen. Er hatte das Rad zuvor an einen Baum gekettet und abgesperrt, weil er gegen 16.30 Uhr schwimmen ging. Als er nach 30 Minuten wieder ans Ufer kam, war das Rad weg, inklusive Fahrradschloss. Dem Mann entstand ein Schaden in Höhe von mehreren tausend Euro. Und damit zu Steffi mit dem Wetter.
3: Heute ist es überwiegend sonnig in Kärnten. Nachmittags entstehen dann einige Quellwolken und gegen Abend sind speziell im Westen und Nordwesten auch Regenschauer und Gewitter möglich. Im Großteil des Landes bleibt es trocken mit Tageshöchstwerten bis zu 27 Grad. 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Auf unseren Straßen kommen Sie gut voran. Gute Fahrt. Und nun zum Sport mit Christian Rosenzopf.
4: Bei der Wasserski-Europameisterschaft in Griechenland hat der Kärntner Nachwuchs gestern ein weiteres Mal aufgezeigt. Bei den Mädchen gibt es Gold für Katharina Wienerreuter vom OBBC Bertschach. Die 13-Jährige erreicht im Sprungbewerb die Höchstweite von 29 Metern. Auf Platz 2 ihre Clubkollegin Emily Bittmann. Bittmann holt außerdem auch Gold in der Kombination. Und bei den Burschen gibt es Silber für Paul Schnögel, ebenfalls in der Kombination. Fußball: in der Kärntner Liga gewinnt Grafenstein gegen den SAK mit 1:0. Köttmersdorf und Seeboden trennen sich mit einem 2:2. In der zweiten Frauen-Bundesliga startet die Austria Klagenfurt erfolgreich in die Meisterschaft. Die Austria-Damen gewinnen bei Wacker Innsbruck mit 2:1. Die Tore durch Celine Arthofer und Christina Fandl. Und der neue österreichische Ballhockeymeister steht seit gestern Abend fest. Es ist der Arbeitersportverein Fas Villach. Im dritten Finalspiel gegen Askö Villach gewinnt der Arbeitersportverein souverän mit 7:2.
0: Danke vielmals, Christian. Der Luftekurs macht uns ein bisschen Sorge. Bis jetzt haben wir nämlich noch niemanden gefunden. Zur Wiederholung.
3: Wir suchen jemanden, der bei der Produktion die Rettungsschwimmerinnen vom Wörthersee in irgendeiner Art und Weise involviert ist.
0: Also, das ist eine Mockumentary, die in den nächsten Wochen gedreht werden soll. Zumindest einmal der Pilot. Und dann wird man schauen, ob daraus etwas Fixes entstehen kann. Jetzt schaut man sich einmal dann den Pilotfilm an. Aber der muss erst noch gedreht werden. Und da gibt es ja einen Haufen Leute, die dabei sind. Vom Caterer bis zum, ich weiß nicht, zur Verfügungsteller des Bades oder von einem Hotel oder keine Ahnung. Also ich kenne kein Drehbuch, ich kenne kein nix. Wir kennen ein paar Namen der Hauptdarsteller. Sie müssen kein Hauptdarsteller sein. Es gibt auch Komparsen, es gibt Statisten, was auch immer. Wenn immer Sie in irgendeiner Form in dieser Dokumentation involviert sind, dann rufen Sie mich bitte jetzt an. Seien Sie mein Luftikus.
3: Unter 0463 511 005.
0: Wenn Sie bei den Rettungsschwimmern vom Wörthersee mitspielen. Sei so lieb, einmal noch.
3: 0463 511 005.

0: 10 Minuten nach halb 8.
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6: Glaubst du, gibt's den Film überhaupt?
7: Oder ja, sind ganz wir da einer, bestimmt,
6: einer Ente aufgesessen?
7: Ich glaube, die schlafen noch.
6: Die Enten?
7: Nein, die Enten nicht, aber die, die in irgendeiner Art und Weise beim Filmprojekt die Rettungsschwimmerinnen vom Wörthersee involviert sind.
6: Aber was fängst du mit einem Rettungsschwimmer an, der um 10 Minuten nach halb 8 noch immer schlaft?
7: Die vielen Strandbäder sperren erst um 9 Uhr auf, oder?
6: Das ist aber richtig, aber da muss der Vorbereitungen treffen. Also im Ernst, wir haben Ihnen erzählt, es wird in den nächsten Wochen ein Pilot für eine Mockumentary die Rettungsschwimmer vom Wörthersee gedreht. Drehort ist Felden, soweit wir das gehört haben. Und jetzt haben wir jemanden, der in irgendeiner Form an diesem Filmprojekt beteiligt ist und uns ein klein wenig darüber erzählen möchte. Sie brauchen nichts spoilern, Sie brauchen nichts erzählen, was der Vertrag Ihnen verbietet, um Gottes Willen. Aber einfach so, damit wir Ahnung haben, was da bei uns passiert. Ich meine, ist ja kein Staatsakt, ne?
7: Eben, ja. Denke ich mir auch.
6: Ja, also vom Produzenten über den Regieassistenten, Komparsen-Statisten,
7: Schauspieler
6: Caterer,
7: natürlich.
6: Caterer, Schauspieler, Christoph Felbel haben wir gehört, spielt unter anderem mit, der spielt am Praktikanten. Stelle ich mir schon sehr witzig vor. Also, Burschen Mädels, wenn ihr da in irgendeiner Form daran beteiligt seid und uns ein wenig darüber erzählen wollt, was da möglicherweise auf euch zukommt, wie gesagt, fangen ja die Dreharbeiten erst an, dann jetzt anrufen.
7: 0463 511 005.
6: Und wie immer gibt es bei uns was zu gewinnen.
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6: Ja, wie lange geben wir uns noch?
7: Ja, ein paar Minuten.
6: Bis
7: 7 Minuten? Ja.
6: Ja. Okay, gut. Habt 10 Minuten, 8 Minuten Zeit, um genau zu sein, bei uns anzurufen. 0463
7: 511 005.
6: Also, ihr Rettungsschwimmer vom Wörthersee. Nicht schlafen, anrufen.

0: Welcome in, laid back, 10 vor 8, das Wetter heute.
1: Heute ist es überwiegend sonnig in Kärnten. Nachmittags entstehen dann einige Quellwolken und gegen Abend sind speziell im Westen und Nordwesten auch Regenschauer und Gewitter möglich. In den meisten Regionen bleibt es aber trocken mit Tageshöchstwerten zwischen 23 und 27 Grad. 15 Grad hat es aktuell in Klagenfurt, 14 Grad messen wir in Gmünd und in Dellach im Trautal und 13 Grad in St. André im Lavantal und in Ariach. Morgen wird es bewölkt und bereits in der Früh gibt es an der Grenze zu Italien oder Slowenien erste Regenschauer. Im Laufe des Tages werden die Schauer dann häufiger und auch einzelne Gewitter können dazukommen. In manchen Regionen bleibt es durchwegs trocken und vorübergehend zeigt sich morgen die Sonne mit Tageshöchstwerten zwischen 22 und 26 Grad. Und am Mittwoch wird es dann wieder sonnig. In der Früh ist es in einzelnen Tälern und wahrscheinlich auch im Klagenfurter Becken noch nebelig. Am Nachmittag und Abend bilden sich vor allem in Oberkärnten und im Grenzbereich zur Steiermark stellenweise Regenschauer oder Gewitter. Es wird aber sehr warm, bis heiß mit 25 bis knapp 30 Grad.
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0: Ja, puh. Ich glaube, wir werden nachher die Rettungsschwimmer vom Wörthersee auch boykottieren.
1: Ja? Ach, doch das, anschauen müssen wir es uns dann schon umgehen.
0: Ja, aber es wäre so spannend gewesen, wenn uns da jemand was erzählt hätte. Lange Rede, kurzer Sinn, wir sind gescheitert.
1: Leider.
0: Also, es wird eine neue Serie gedreht. Zunächst jetzt einmal der Pilot in Felden und um Felden, die Rettungsschwimmer vom Wörthersee. Eine Mockumentary, also so ein bisschen, also nicht wirklich Dokumentation, so ein bisschen eine Verarsche mit den Rettungsschwimmern von Malibu und das Ganze eben am Wörthersee. Und da beginnen die Dreharbeiten in den nächsten Wochen, haben wir gelesen. Jetzt haben wir uns gedacht, es wäre schön gewesen, wenn wir jemanden dabei gehabt hätten oder am Telefon gehabt hätten, der da irgendwie beteiligt ist.
1: Wir haben leider niemanden gefunden.

0: Meldet und der Wilfried, das weiß ich, der ist der Chef von den Wasserrettern in Klagenfurt. Wilfried, schönen guten Morgen.
1: Ja, guten Morgen, Mike.
0: Morgen.
1: Alles gut bei dir?
0: Ja, jetzt ja, wenn du mich anrufst. Bist du in irgendeiner oder seid ihr in irgendeiner Art und Weise in dieses Filmprojekt involviert, Wilfried?
1: Natürlich. Wir unterstützen das mit unserem Equipment.
0: Okay.
1: Und natürlich auch mit unserem Know-how.
0: Ja.
1: Weil es ist ein sehr interessantes Projekt und wie ich davon gehört habe, habe ich mich sofort bereit erklärt, mit unseren Wasserrettern da unterstützend einzugreifen.
0: Okay. Weißt du ein bisschen was, worum es da genau gehen wird?
1: Ja, natürlich. Es ist eine recht nette, freundliche Serie
0: ja.
1: geplant. Und hier geht es darum, das Leben der Rettungsschwimmer darzustellen. Und es ist eine recht positive und freundliche Serie geplant.
0: Okay, jetzt kenne ich dich als Rettungsschwimmer vom Strandbad gewissermaßen, also der Chef der Rettungsschwimmer im Strandbad. Werdet ihr mit eurem ganzen Equipment jetzt quasi nach Felden verlegt oder wie kann ich mir das vorstellen?
1: Nein, wir haben natürlich einen Teil des Equipments hier, wir haben ja genügend Ausstattung und einen Teil haben wir zur Verfügung gestellt. Wir stellen auch unser Boot zur Verfügung, eines, wir haben ja zwei Boote und schauen, dass diese Serie dann halt wirklich auch so relativ professionell rüberkommt.
0: Okay. Mir ist vorgekommen in den letzten Monaten, ich habe gesehen, du hast abgenommen, Willi. Kann das damit zu tun haben, dass du jetzt ein großer Fernsehstar wirst?
1: Nein, damit hat es nichts zu tun. Das ist einfach mehr Bewegung, mehr Fitness und die Vorbereitung auf die Pension in den Bayern.
0: Aber werde ich dich im Fernsehen sehen?
1: Es kann sein, ja, weil wenn ich natürlich das Boot steuere,
0: okay. Man schon da wird sich nicht verhindern lassen.
1: Aber wir freuen uns sehr, dass wir es unterstützen
0: ja,
1: können,
0: klar.
1: Weil es ja natürlich für Kärnten, für Klagenfurt, den Wörthersee und natürlich auch für die Wasserrettung eine super
0: Werbung ist. Na, gar keine Frage. Ja. Wilfried, ich bedanke mich, dass du wirklich im buchstäblich allerletzten Abdruck angerufen hast. Danke vielmals, jetzt kennen wir uns schon ein bisschen besser aus.
1: Ja.
0: Und ich nehme an, du bist jetzt dann gleich im Strandbad oder ist heute der andere Dienst?
1: Wir sind jetzt noch in Felden und dann ab Mittag sind wir dann im Strandbad und drehen dann dort in der Bucht.
0: Wilfried, danke dir vielmals. Ja. Ciao, Papa.
1: Vielen Dank.
0: Servus, Willi. Papa, ciao. Ja, siehst du es? Haben wir doch noch hinkriegt im letzten Abdruck und da schicken wir gerne was zu.
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5: Am Mikrofon ist Anselm Peer. Guten Morgen. Neben dem Dürrehilfspaket für die Landwirtschaft hat die Regierung auch ein Klimagesetz angekündigt, mit dem Österreich bis 2040 klimaneutral werden soll. Wirtschaftskammer und Industriellenvereinigung befürchten Nachteile für heimische Betriebe. Umweltorganisationen und den Grünen sind die Pläne dagegen zu zahnlos. Dazu sagt Finanzminister Markus Marterbauer von der SPÖ.
6: Ja, zunächst haben wir ja die Zähne ohnehin auf der europäischen Ebene. Ja, also es folgen Strafzahlungen, wenn die Klimaziele bis 2050 nicht erreicht werden. Wir wollen ambitionierter sein. Österreich soll Vorzeigeland sein und wir wollen durch die konkreten Maßnahmen rasch vorankommen. Und ich glaube, dass das natürlich ein Kompromiss ist, aber ein guter. Wir werden vorankommen. Ich glaube überhaupt nicht, dass das standortschädlich ist. Im Gegenteil, es ist ja doch allen klar, es werden die Unternehmen langfristig profitieren, die möglichst rasch ihre Produktionsverfahren und ihre Produkte auf Klimaneutralität umstellen. Das werden die Sieger schlussendlich sein. Und wir wollen, dass möglichst viele österreichische Sieger dabei sind.
5: Bis Ende nächsten Jahres sollen die Maßnahmen feststehen, mit denen Österreich klimaneutral werden soll. Marterbauer erwartet, dass die Verhandlungen mit seinen Koalitionspartnern ÖVP und NEOS schwierig werden. Der Zollstreit zwischen den USA und Kanada ist am Wochenende eskaliert. Nach dem Scheitern tagelanger Verhandlungen sind für bestimmte kanadische Produkte US-Zölle in der Höhe von 50% in Kraft getreten. Der kanadische Premier Carney kündigt Gegenzölle an und wirft US-Präsident Trump vor, einen Handelskrieg losgetreten zu haben. In Deutschland gibt sich die in Teilen als rechtsextrem eingestufte AfD vor den anstehenden Landtagswahlen siegessicher und im ZDF-Sommergespräch träumt Parteichefin Alice Weidel auch von einer Mehrheit auf Bundesebene. Sie will den Euro in Deutschland abschaffen und aus dem Schengen-Abkommen aussteigen. Andreas Pfeiffer berichtet.
7: Das Sommergespräch mit der deutschen Oppositionsführerin findet in Österreich statt. Alice Weidel ist in Wien, um Gespräche mit der AfD-Schwesterpartei FPÖ zu führen.
8: Weil die FPÖ hier in Österreich in 5 Landesregierungen sitzt. Und da kann man natürlich, können wir sehr viel auch von der FPÖ lernen.
7: Die jüngsten AfD-Umfragedaten für die ostdeutschen Landtagswahlen, über 40% in Sachsen-Anhalt, knapp 40% in Mecklenburg-Vorpommern, lösen bei Alice Weidel Siegesgewissheit aus.
8: Wir sind dort auf der Siegerstraße. Wir werden in Sachsen-Anhalt die Regierung stellen und die CDU wird bundesweit niemals wieder eine Bundestagswahl gewinnen.
7: Sollte die AfD auch einmal bundesweit regieren, soll Deutschland nach dem Willen Alice Weidels den Schengen- und den Euroraum verlassen.
5: Die Bregenzer Festspiele beenden ihre 80. Saison mit einem neuen Besucherrekord. Rund 275.000 Menschen haben die etwa 80 Veranstaltungen besucht. So viele wie noch nie seit dem Beginn der Bregenzer Festspiele im Jahr 1946. Das waren die Nachrichten mit Anselm Peer. Und jetzt zum Wetter.
9: Im Lauf der neuen Woche kommt vorübergehend noch einmal die Hitze zurück. Regen wird es nur in Form von ein paar Schauern geben. Heute ist es vorläufig recht erfrischend. Unter 10 Grad hat es aktuell immer noch in einigen Alpentälern und in Teilen des Waldviertels. In den Landeshauptstädten zwischen 13 Grad in Salzburg und 18 Grad in Eisenstadt. Größtenteils wird es heute sonnig und bei eher wenig Wind warm mit Höchstwerten von 21 bis 28 Grad, in 2000 Meter Höhe zwischen 10 und 16 Grad. Zum Teil gibt es aber auch dichtere Wolken, derzeit etwa im Tiroler Unterland, im Lungau oder auch im Osten Österreichs. Am Nachmittag werden sich im Bergland ein paar teils gewittrige Schauer bilden, speziell am Tiroler Alpenhauptkamm, in Osttirol und in den Tauern. Der morgige Dienstag bringt vorübergehend mehr Wolken und Regenschauer. Längere sonnige Phasen gibt es morgen vor allem im meist trockenen Norden und Osten. So viel zum Wetter von Gerald Holzinger.
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11: Kommen Sie soweit gut voran, aber wir haben noch eine Meldung für den öffentlichen Verkehr. Bei den österreichischen Bundesbahnen werden im Bereich Rotenturn Bauarbeiten durchgeführt. Die Schnellbahnlinie S1 zwischen Villach und Busanitz ist daher täglich noch bis 17 Uhr außer Betrieb. Es fahren Ersatzbusse. Gute Fahrt!

0: Auto und 11 Minuten ist es geworden. Wenn etwas juckt oder wehtut, dann raten wir ja meist, nicht dran denken, ignorier's ganz einfach, dann vergeht's von allein. Jetzt kommt aber eine israelische Studie und sagt, vielleicht ist aber genau das nicht immer die beste Idee. Julia Nestlen aus der Wissenschaftsredaktion. Was haben die Forscher da herausgefunden?
1: Sie haben bei Versuchspersonen eine kleine, harmlose Entzündung der Haut ausgelöst, ähnlich wie bei einem Mückenstich. Und die Leute sollten sich dann entweder davon ablenken oder ganz bewusst hinspüren. Und überraschenderweise war die Entzündungsreaktion bei den Menschen, die hingespürt haben, deutlich schwächer und klang schneller wieder ab.
0: Das klingt irgendwie zunächst mal paradox. Wenn ich mir denke, ich achte darauf, dann spüre ich ja den Schmerz oder das Jucken eher mehr. Warum sollte Aufmerksamkeit eine Entzündung beeinflussen oder sogar abschwächen?
1: Die Vermutung der Forschenden aus der Nature-Studie ist, dass Juckreiz oder Schmerz nicht nur lästige Warnsignale sind, sondern sie liefern dem Gehirn wichtige Informationen darüber, was gerade im Körper passiert. Und wenn wir dann etwas Aufmerksamkeit schenken, kann unser Gehirn diese Signale offenbar besser nutzen, damit es dann die Entzündungsreaktion ganz gezielt steuern kann. Und vor allem effizient, weil eine gute Entzündung ist genau richtig stark und keine Stunde zu lang.
0: Okay, und was können wir daraus für den Alltag lernen? Ich meine, soll man jetzt einfach die Mückenstiche genau nicht ignorieren?
1: Zumindest spricht nichts dagegen, kurz hinzuspüren. Natürlich ist das ein ganz bestimmter Nachweis gewesen jetzt. Niemand sollte Schmerzmittel weglassen oder auf jeden Schmerz jetzt starren. Aber ich habe mit der Studienautorin gesprochen und die sagt, wenn ihr Kind zum Beispiel hinfällt, lenkt sie es heute nicht mehr ganz so schnell ab wie früher. Und eine unabhängige Forscherin, die hat mir gesagt, dass wir aus dem Paper schon mitnehmen können, ablenken sei nicht immer die beste Lösung. Manchmal gelte der Satz, denke genau an dein Problem und es löst sich schneller. Also auf die Wunde pusten und heile, heile Gänschen singen war vielleicht nicht die schlechteste Idee.
0: Möglicherweise, in der Tat, klingt wirklich spannend. Dankeschön, Julia Nestlen aus unserer Wissenschaftsredaktion. Da merkt man dann auch wiederum, dass die Macht der Gedanken offensichtlich doch noch immer etwas sehr Unterschätztes ist. Und ja, was die Hirnforschung betrifft, da steht die Menschheit im Vergleich zu anderen Errungenschaften doch eher am Anfang. Eine Minute noch vor 8:45.

0: 10 Minuten noch, dann ist es 8:30. 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
1: Kommen Sie gut voran, es sind uns soweit keine Störungen gemeldet worden. Gute Fahrt.
0: Liebesgeschichten und Heiratssachen heute am Abend im Fernsehen. Kleine Vorschau darauf gleich hier bei mir.
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0: Liebesgeschichten und Heiratssachen, 7. Ausgabe der 30. Staffel. Heute Abend stellt Nina Horowitz wieder 6 Singles vor auf der Suche nach der Liebe des Lebens. Die drei Damen und Herren kommen diesmal aus Niederösterreich, Salzburg, Steiermark und aus Kärnten. Alexandra, Ludwig, ja, wie sollten deine neuen Partnerinnen und Partner sein?
3: Ja, die Partnerwünsche in dieser Folge sind wieder so unterschiedlich wie die Suchenden selbst.
4: Mein Name ist August, ich lebe im wunderschönen Waldviertel und suche heute die Frau, die sich in mich verliebt.
3: Auf baldige Schmetterlinge im Bauch hoffen auch Friederike und Christine aus Salzburg.
5: Gibt es Sternzeichen, die überhaupt nicht zu Ihnen passen?
6: Nein, das gibt es gar nicht.
5: Wunderbar, wir nehmen alle Männer.
7: Ja, genau.
8: Also ganz wichtig ist mal Humor. Der Humor muss unbedingt dabei sein. Weil
5: finden Sie, ist das wichtig?
8: Naja, wenn man nicht lachen kann.
5: Das war
8: kann.
5: Witz.
3: Evelyn aus Kärnten sucht nach 12 Jahren Single-Dasein nun einen bodenständigen Mann mit schönen Zähnen und Augen.
9: Das kann es ja nicht sein, dass nicht irgendwo jemand rumrennt, der zu mir passt. Ich will doch keinen weichen Boy, sondern einfach einen Mann. Mein, in Kärnten sagt man einen guten Loder mit einem guten Herz.
3: Und in der Steiermark hoffen mit Alex und Hans gleich 2 Singleherzen auf das große Glück.
10: Die neue Frau sollte ungefähr in meinem Alter sein, zwischen 30 und 45.
5: Wie alt sind Sie?
10: Ich bin 39. Mir ist sehr wichtig, dass sie kinderlieb ist, vielleicht mit noch nicht abgeschlossener Kinderplanung.
11: Die Frau, die ich suche, soll ein bisschen sportlich sein, verständnisvoll. Ja, Sie waren zum Beispiel attraktiv.
5: Das ist aber lieb, Hans.
11: Ja.
5: Ist es ein Wunder, wenn man die Richtige findet?
11: Ist fast ein Wunder, das ist nicht so leicht. Es ist schwieriger wie Lotto 6er.
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0: Den Partner fürs Leben zu finden, schwieriger als ein Lotto 6er. 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

0: Halb neun in ein paar Sekunden.
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0: Ja, ich traue mich fast zu wetten, dass die beiden auch im Hotel California Station machen werden. Halb neun, wir machen Station mit Markus Paulic und den Nachrichten.
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5: Am Landesgericht Klagenfurt findet demnächst ein Prozess statt, der bereits im Vorfeld für großes Interesse sorgt. Ein Mann wollte nämlich bei seiner Schwester den Teufel oder Dämonen austreiben und fesselte sie dazu etwa 20 Stunden lang mit einer Leine und einem Gürtel an Händen und Beinen. Außerdem habe er ihr laut Anklage über 2 Stunden lang den Mund mit Klebeband zugeklebt und ihren Kopf fixiert. Der Angeklagte sitzt momentan eine Haftstrafe ab. Er ist nun wegen Freiheitsentziehung angeklagt. Geschieht eine solche Tat auf solche Weise, dass sie dem oder der Festgehaltenen besondere Qualen bereitet, erhöht sich der Strafrahmen auf 1 bis 10 Jahre Haft. Der Prozess beginnt heute in einer Woche. Eine 23 Jahre alte Rumänin und ein 37 Jahre alter Iraner wurden gestern von der Polizei im Spital bei der Übergabe von Drogen beobachtet. Bei der Kontrolle durch die Polizisten versteckte der Mann zunächst 2 Papierbriefchen mit Heroin in seinem Mund, warf sie dann aber auf die Straße. In der Wohnung der Frau fanden die Ermittler später verkaufsfertige Briefchen mit Heroin und Kokain sowie Verpackungsmaterial, einen Elektroschocker und mehrere 1.000 Euro Bargeld. Die 23-Jährige zeigte sich teilweise geständig. Beide Personen werden dem Suchtmittelgesetz nach angezeigt. Und alkoholisiert war gestern ein 25 Jahre alter Mann mit seinem PKW auf einer Gemeindestraße in Lehndorf unterwegs. Er verlor die Kontrolle über sein Fahrzeug. Der Wagen fuhr dann gegen eine Böschung und wurde zurück auf die Fahrbahn geschleudert. Der Führerschein wurde dem 25-Jährigen abgenommen. Wie das Wetter wird, Steffi weiß es.
6: Es ist heute schon überwiegend sonnig in Kärnten. Nachmittags entstehen dann einige Quellwolken und gegen Abend hin sind speziell im Westen und Nordwesten auch Regenschau und Gewitter möglich. Im Großteil des Landes bleibt es trocken mit Tageshöchstwerten bis zu 27 Grad. 17 Grad hat es derzeit in Börtschach und Mielstadt, 16 Grad messen wir in Villach und 15 Grad hat es in Friesach. Sicher unterwegs mit Radio Kärnten, der Blick auf unsere Straßen, hier kommen Sie störungsfrei voran. Gute Fahrt. Und nun in die Sportredaktion mit Christian Rosenzopf.
7: Radsport. Tadej Pogacar bleibt bei der Vuelta auch nach der 2. Etappe in Führung. Der Osttiroler Felix Gall verliert hingegen etwas an Boden. Sein Rückstand auf Pogacar beträgt 1 Minute und 8 Sekunden. Fußball. Wie geht es für Österreichs Topvereine international weiter? Das entscheidet sich in dieser Woche. Der LASK trifft morgen in der Champions League Quali auf Celtic Glasgow und man braucht ein kleines Wunder nach dem 0:3 im Hinspiel. Am Donnerstag spielt dann Salzburg gegen Mjällby aus Schweden um den Einzug in die Europa League. Spannend wird es für Fußballfans aber auch abseits des Spielfeldes, denn am Donnerstagabend erfolgt die Auslosung der Spiele in der Champions League und am Freitag zu Mittag gibt es die Auslosung für die Europa League. Damit zum Ballhockey. Der Arbeitersportverein Fas Villach ist der neue österreichische Meister. In der Finalserie gegen den Lokalrivalen ASKÖ Villach werden alle 3 Spiele gewonnen. Zum Abschluss gibt es gestern ein 7:2. Und vom Ballhockey noch zum Eishockey. Der KAC bestreitet morgen das nächste Vorbereitungsspiel. Diesmal kommt Liga-Neuling Milano in die Heidi-Horten-Arena. Beginn ist um 19.15 Uhr. Und für den VSV geht es am Freitag gegen den deutschen Zweitligisten Landshut.
0: Dankeschön, Christian Rosenzopf. Formel 1 gestern, Lando Norris gewinnt. Mehr dazu gleich hier.

0: 4 vor 8:45. Formel 1 gestern, Weltmeister Lando Norris kommt nach der Sommerpause zurück. Wie er aufgehört hat nach dem Sieg in Budapest, hat er sich den Sieg in Sandford geholt, hat nachgelegt und damit ist die Titelverteidigung doch wieder ein Thema, wie wohl das Ganze nicht so einfach werden wird, Gerhard Prohaska.
1: Ja, aber da müsste bei Mercedes schon richtig viel schieflaufen. Der Polster aus der ersten Saisonhälfte von Kimi Antonelli, der ist riesig. Aber dem Italiener und auch Toto Wolff ist klar, dass man die Dominanz verloren hat.
2: Well, of course, now as a team we need to find a little bit of time because McLaren have done a huge step.
3: Na, unser Upgrade kommt noch in ein paar Rennen erst. Also wir werden uns wehren mit Händen und Füßen.
1: Aber Lando Norris ist realistisch. Zwei gute Rennen sind zu wenig, wenn man den 83 Punkte Rückstand wettmachen will. Noch wird von der Titelverteidigung nicht geträumt.
2: Yeah, we just need to reset and we need to do better if we want to fight for a championship.
1: Und leichte Verspannungen spürt heute vermutlich Max Verstappen, der den heftigen Crash vor den Heimfans gut überstanden hat. Übrigens war es der erste selbstverschuldete Fahrfehler von Verstappen seit 7 Jahren.
0: Also typisches Understatement in allen Stellen in der Formel 1. 3 vor 8:45.

0: 9 Minuten noch, dann ist es 8 Uhr.
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0: An 9 Uhr.
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0: Naja, Anrufe kommen. Nein, verleihen, bitte, Entschuldigung. So, wie geht's jetzt weiter mit den Sussexes? Also, kommen sie jetzt wirklich nach England? Ja oder nein? Da spricht einiges dafür. Auf der anderen Seite hat sie auch geheißen, sie würde wieder in einer Fernsehserie mitspielen. Da kann ich mir das von England aus wieder nicht so gut vorstellen.
2: Die Rede ist von Meghan Markle und anscheinend hätte sie in der dritten Staffel der Netflix-Serie The Gentleman zu sehen sein sollen. Aber das ist jetzt anscheinend wieder doch nicht so.
0: Kennst du die Serie?
2: Nein.
0: Sagt mir auch überhaupt nichts. Ich habe nicht einmal reingeschaut. Also, jedenfalls, da war sie wohl im Gespräch, aber so wie es ausschaute, eher wiederum ist sie da wieder draußen.
2: Heftige Kritik gegeben. Ich denke mir ja, wenn du so eine polarisierende Persönlichkeit hast und mit einer neuen Staffel starten möchtest, leicht ist es ja sicher nicht,
0: oder? Sicher nicht. Und da überlegt sich jeder Produzent aber,

0: in Sachen Film unterwegs, denn wir haben heute gehört, dass es eine neue Mockumentary geben wird. Das ist ein Mittelding der Wörter to mock, also ein bisschen verwaschen, und Dokumentation, Documentary. Und da wird am Wörthersee gedreht, die Rettungsschwimmer vom Wörthersee.
1: In Fellen wird gedreht, Drehstart ist nächste Woche.
0: Und wir wissen auch schon ein paar Namen.
1: Heino
0: zum Michaela Beispiel,
1: ja. Schäfer, ja. Dann für mich eine eher unbekannte Dame, Nicole Werner, aber der Kabarettist Christoph Felbel, den kennt man natürlich schon.
0: Der spielt nämlich lustigerweise, und damit ist auch schon alles klar, warum das eine Mockumentary ist, er spielt einen
1: Rettungsschwimmer-Praktikanten.
0: Ja,
1: jeder fängt einmal irgendwo an,
0: ja,
1: oder?
0: Ja, es gibt aber schon, es gibt jüngere Praktikanten als den Christoph Felbler.
1: Okay.
0: Wir haben heute auch einen Luftikus daraus gemacht und jemanden gesucht, der da irgendwie involviert ist. Dann hat sich der Willi Kammerer von den Rettungsschwimmern in Klagenfurt, also von der Wasserrettung, bei uns gemeldet, uns ein bisschen erzählt, also dass da die Wasserrettung wirklich eingebunden ist auch. Also bin schon gespannt, da werden wir sicherlich noch mehr darüber hören. 6 von 9, guten Morgen, Kärnten.

0: Sonja Klein ist gerade zu uns gekommen. Schönen guten Morgen, liebe Sonja.
1: Ja, guten Morgen.
0: Wie war das Wochenende?
1: Wochenende war gut und auch die Wochen davor quasi. Ich habe jetzt ja Urlaub gehabt.
0: Ach so,
1: ich habe
0: nur
1: dazwischen einmal einen Arbeitstag eingeschoben am Donnerstag, aber jetzt bin ich wieder fix zurück.
0: Fein. Ja, also bleibst du jetzt auch gekommen,
1: ich bin gekommen, um zu bleiben.
0: Ja, was machst du jetzt am Vormittag?
1: Ja, Gardeln natürlich, weißt du, mit der Ilona, die hat gesagt, ich bin jetzt wieder dran. Es geht so um altes Pflanzengut. Und dann gehen wir häkeln. Gar nicht meins, aber vielleicht kann man mich ja überzeugen.
0: Ja, also.
1: Du bist da nicht dabei.
0: Nein, da bin ich. Da verlierst du mich. Auch beim Gardeln wäre immer schwer. Viel Spaß mit Sonja und dem Häkeln.
2: Es ist 9 Uhr.
3: Am Mikrofon ist Anselm Peer. Für die dürregeplagten Bäuerinnen und Bauern gibt es neben dem Hilfspaket der Regierung auch Unterstützung von Banken und Handelsketten. Christoph Danninger berichtet.
4: Wegen der Trockenheit ist auf manchen Bauernhöfen das Futter knapp geworden. Rinder müssen deshalb früher geschlachtet werden. Biller kauft jetzt um 20% mehr Rindfleisch ein, damit es die Bauern auch loswerden. Konsumentinnen und Konsumenten werden dafür von sinkenden Preisen in den Geschäften profitieren, heißt es vom Rewe-Konzern, zu dem Biller gehört. Einige Geldinstitute bieten spezielle Hilfspakete für die landwirtschaftlichen Betriebe an, um sie zu unterstützen, sagt Eva Landrichtinger, Bankensprecherin in der Wirtschaft.
5: Zahlreiche heimische Banken helfen im Moment den Bäuerinnen und Bauern unbürokratisch mit zins- und spesenfreien Überbrückungskrediten zwischen 10.000 und 50.000 Euro.
4: Das betrifft unter anderem die Erste Bank sowie einige Sparkassen und Raiffeisenbanken.
3: Norwegen unterstützt die Ukraine auch nächstes Jahr mit rund 8 Milliarden Euro. Das hat Regierungschef Jonas Gahr Støre bei seinem Besuch in Kiew angekündigt, wo die westlichen Verbündeten heute über mehr Hilfe für die Ukraine beraten. Die USA drohen dem Iran mit weiteren Sanktionen. Finanzminister Bessent will heute die, wie er sagt, härtesten Strafmaßnahmen der Geschichte gegen das iranische Regime verhängen, um den Krieg zu beenden. Der Iran zeigt sich davon unbeeindruckt und droht mit Gegenmaßnahmen. In Linz suchen die Behörden weiter nach der Ursache für den Legionellenausbruch, durch den seit Mitte Juli 3 Menschen gestorben sind, 28 sind erkrankt. Legionellen können schwere Lungenentzündungen auslösen. Dominik Wolt berichtet.
6: Die Suche nach der Quelle konzentriert sich derzeit auf einen Umkreis von rund 5 Kilometern rund um das betroffene Gebäude der Linz AG in der Wiener Straße. In dem Gebiet ist auch der zweite Legionellenherd entdeckt worden, der, wie es heißt, im Industriegebiet östlich der Stadt Autobahn liegen soll. Zwar ist derzeit weder bestätigt, dass der Wasserturm der Stadt Linz oder der neu entdeckte Herd für die Erkrankungen verantwortlich sind. Der Infektologe Helmut Salzer sagt aber,
7: wenn so ein Turm, der wasserhältig ist, eine höhere Anzahl an Legionellen hat und es kommt in diesem Bereich zu einer Aerosolbildung, also zu feinsten Wassertröpfchen, die man dann inhaliert, dann könnte es zu einer Infektion kommen.
6: Um beweisen zu können, welcher Standort jetzt genau für die Erkrankungen verantwortlich ist, müssen im Labor vorher die genauen legionellen Untertypen bestimmt werden. Und das kann Wochen dauern.
3: Genau 10 Jahre nach dem schweren Erdbeben in der italienischen Gemeinde Amatrice wird heute der Opfer gedacht. Fast 300 Menschen sind bei dem nächtlichen Beben damals ums Leben gekommen. In der Nacht hat bereits eine Mahnwache und eine Schweigeminute stattgefunden. Im Lauf des Tages kommt auch die italienische Ministerpräsidentin Giorgia Meloni nach Amatrice. Das waren die Nachrichten mit Anselm Peer. Und jetzt zum Wetter.
1: Zum Wetter in Kärnten. Oft scheint die Sonne bei uns, ein paar Restwolken, die halten sich da in den Tauern. Am Nachmittag wird es über den Bergen wolkiger. Einzelne Schauer sind im Westen und dann auch im Norden später möglich. Die Höchstwerte heute bis zu 27 Grad. Aktuell noch perfekt zum Lüften. 18 Grad in Klagenfurt, Villach und Spital. 17 Grad hat es in Lienz, Völkermarkt, Feldkirchen und Breiteneck. Und 4 Grad nur am Sonnblick. Morgen am Dienstag, da wird es dann wechselhaft. Von Süden her, da können Sie schon am Vormittag lokale Schauer durchziehen. Und ab Mittag, da werden sie vorübergehend dann auch zahlreich, auch einzelne Gewitter sind da möglich. Zwischendurch zeigt sich aber auch immer wieder die Sonne. Die Frühwerte dann für morgen Dienstag so um die 15 Grad, die Höchstwerte 22 bis 26 Grad und in 2000 Meter Höhe hat es 12 Grad. Sicher unterwegs mit Radio Kärnten, da sind uns aktuell keine Störungen gemeldet worden von den Hauptverkehrsverbindungen. Alles ruhig auf Kärntenstraßen. Eine gute Fahrt wünsche ich Ihnen.
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1: Und wir starten gemeinsam in die, ja ist es schon, ja genau, letzte Augustwoche. Ich freue mich, dass Sie da sind, dass wir miteinander einen schönen Vormittag verbringen mit vielen interessanten Geschichten und natürlich, wie immer, tolle Musik hier bei uns in Radio Kärnten. Grüß Gott!

0: Wir gehen in den Garten.
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0: Perfekt zum Entspannen, dieses Garteln. Und da gibt es ja so viel zu entdecken. Viele Sorten, die früher ganz selbstverständlich in den Gärten angebaut wurden, sind heute kaum noch da und vor allem auch vielen gar nicht bekannt. Dabei bringen sie nicht nur besondere Farben und Geschmäcker mit, sondern erzählen auch ein Stück Garten- und Kulturgeschichte. Und genau so eine alte Gemüsepflanze hat Petra Miklauz gefunden. Und genau diese kommt heute in die Erde.
2: Was machen wir heute? Wird gearbeitet?
3: Nur klein, ich habe noch Platz in meinem Winterbeet und Kohlbeet, liebe Ilona.
2: Ja, nicht schon wieder cool.
3: Genau. Aber ich habe so eine Freude, ich habe schon wieder was Neues entdeckt.
2: Eine neue Pflanze.
3: Eine alte neue Pflanze. Winterrett.
2: Winterrett.
3: Ja, das ist so wie ein Grünkohl, kann man sich das vorstellen. Wächst buschig. Eine Magentafarbe, also bringt es wieder Farbe ins Spiel, dekorativ für den Garten. Und auch dann für eine weitere Folge für den Teller oder für die Salatschüssel.
2: Wo hast du die aufgetrieben, die Pflanzerl?
3: Ich bin so froh, dass ich wirklich noch Gärtner finde oder den Gärtner finde, der wirklich innovativ und immer auch auf der Suche ist nach Alten und für uns wieder dann was Neues draus macht. Naja, finden braucht man nichts, aber Neues entdecken und was alt ist, ist immer gut.
2: So ist es. Beet ist vorbereitet oder müssen wir was machen?
3: Also das Beet ist schon von Haus aus vorbereitet. Das war ja mein Buchweizenbeet, wo ich dann nachher das Kohlbeet draus gemacht habe. Und sonnig soll es sein. Und das ist jetzt der richtige Zeitpunkt, das zum Setzen, weil der Winterrettkohl so ein Schnittkohl ist oder ein Scherkohl. Also ich kann ihn immer beschneiden, mit der Schere schneiden, Scherkohl. In jedem Stadion, also was ich will, entweder als Baby oder dann nur die Stiele oder als Einkoch oder als Kochgemüse eben herzunehmen, in welcher Form auch immer, oder roh in Salat. Und er haltet Temperaturen aus bis zu minus 5 Grad, kann ich es beernten. Und wenn ich Glück habe, geht das sogar über den Winter und kannst noch zeitig im Frühjahr ernten, so wie der Grünkohl eben.
2: Braucht man noch irgendetwas beachten? Wann kann ich ernten anfangen? Wie lange braucht er jetzt?
3: Ja, wenn er einmal gut anfängt und anwächst, dann ist es gut. Und ich kann ihn, wie gesagt, in jedem Stadium ernten. Ich darf gleich 2, 3 Pflanzerlern oder ein bisschen mehr Pflanzerlern nehmen beim Gärtner, damit ich das als Babypflanze schon verwenden kann. Und ich möchte auch darauf hinweisen, man sagt normalerweise auch Endiviensalat, setzt man bis zum 15. August. Naja, was hat am 15. August bei uns die Hitze, die Dürre? Es kann der Endiviensalat auch noch gesetzt werden, weil ich kann zwar nicht in die Zukunft schauen, aber er verträgt es jetzt besser und auch Zuckerhut besser, weil es ein bisschen kühler ist als die erste Partie, was man gesetzt hat, oder Pak Choi, was auch immer.
2: Geschossen quasi.
3: Sind geschossen, weil sie einfach zu viel Sonne abgekriegt haben, zu heiß gekriegt haben, und es ist wirklich jetzt noch auch Zeit, das Ganze ein bisschen umzudenken und nach hinten zu versetzen.
2: Ich habe sogar Sonnenschirme in Gärten gesehen.
3: Ja, genau. Die haben echt beschottet und das ist auch gut so, weil bei mir hat es halt dann ein bisschen angefangen putzeln, die Blattspitzen in dem Sinn. Ich habe Gott sei Dank da die Linde und es ist zu überlegen, nächstes Jahr Geschichte zu machen. Wir machen Schattenbeete irgendwann einmal.
2: Ah, Wahnsinn. Aber heute kommt unser Winter Red.
3: Genau.
2: In die Erde.
3: Schnitt oder Scherkohl? Alte Kulturpflanzen.
0: Und Schnitt, die Damen, also im Garten heute. Und wir freuen uns schon aufs nächste Mal, wo sie vielleicht dann für schattige Plätzchen im Garten sorgen werden. Die neue von den Boxrocker-Listen ist das jetzt bei uns in Radio Kärnten.

0: nach so einem letzten Tanz in einer Ballnacht noch alles passieren kann.
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0: Und zu diesem letzten Tanz gehört vielleicht auch, oder was heißt vielleicht, dazu gehört natürlich auch ein Lied. Und das zum Beispiel können Sie sich hier bei uns wünschen, bei der Radio Kärnten Kaffeepause. Funktioniert ganz einfach, da gibt es eine Telefonnummer 0463 504 888. Die wählen Sie, dann kommt der Anrufbeantworter, da sagen Sie drauf, was Sie gerne hören möchten. Ganz einfach, ganz unkompliziert. Und und dann spielen wir natürlich Ihr Lied hier bei uns in Radio Kärnten.
2: Ja, grüß Gott, schönen Vormittag, das ist der Manfred. Bitte spielst mir für die Kaffeepause von Reinhard May. Ich wollte immer mal nach Barbados. Sehr, sehr lange nicht mehr gehört. Ich danke.
0: Jetzt ja, für dich, Manfred.
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3: Und auch morgen wieder hier bei uns im Programm von Radio Kärnten am Vormittag unter 0463 504 888. Und das ist jetzt Elton John hier bei uns in Radio Kärnten um 9.25 Uhr.

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4: Also wenn Sie noch nicht auf Urlaub waren, dann fahren Sie am besten am Samstag mit. 39 in wenigen Sekündchen, nämlich genau jetzt, 9:30, die Neuigkeiten jetzt von und mit Markus Bollitsch.
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5: Den Teufel oder Dämonen wollte ein Mann im Mai bei seiner Schwester austreiben. Er fesselte sie deswegen mehrere Stunden an einen Stuhl mit einem Gürtel und einer Leine. Sie wurde aufgrund der Qualen auch ohnmächtig, heißt es von der Staatsanwaltschaft. Laut ihr leidet die Frau auch an paranoider Schizophrenie, was der Bruder jedoch nicht wahrhaben wollte. Der Angeklagte sitzt momentan eine Haftstrafe ab. In einer Woche muss er sich vor dem Landesgericht Klagenfurt dann wegen Freiheitsentziehung verantworten. Um mehrere tausend Euro wurde ein 60 Jahre alter Mann aus Ferlach betrogen. Er bestellte über ein französisches Online-Portal einen Wohncontainer. Der 60-Jährige überwies die gesamte Summe. Nach gut zwei Monaten wurde er noch einmal zur Überweisung von 850 Euro aufgefordert, damit schneller geliefert werde. Der Mann weigerte sich, der Kontakt mit dem Anbieter brach dann ab. Der Wohncontainer wurde bis heute nicht geliefert. Der Mann erstattete Anzeige. Noch zum Sport. Die 18 Jahre alte Osttirolerin, Tennisspielerin Lili Tagger ist heute beim WTA-Turnier in Monterrey in Mexiko ausgeschieden. Sie verlor im 16-Finale gegen Julia Starubzewa aus der Ukraine in zwei Sätzen. Für Tagger geht es ab 30. August beim letzten Grand-Slam-Turnier des Jahres, den US Open, erstmals im Hauptfeld weiter. Und damit zu Sonja.
4: Und da gibt es viel Sonne heute beim Wetter und auch im Nordwesten, da lockert es noch auf. Am Nachmittag da entstehen über den Bergen Quellwolken, einzelne Schauer und Gewitter sind dann am ehesten im Westen und im Norden möglich. Die Höchstwerte heute ist um 27 Grad. Aktuell hat es zwischen 14 Grad in Malnitz und 20 aktuell in Pörtschach. Sicher unterwegs mit Radio Kärnten, da sind uns keine Störungen gemeldet worden. Eine gute und sichere Fahrt wünsche ich Ihnen.
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gemütlich und entspannt geht es mit Simply Red durch diesen Montagvormittag in Radio Kärnten. Es ist 9.41 Uhr. Da dürfen gratulieren, 80 Jahre und schon richtig weise. Okay, vielleicht teilweise weise. Manfred aus Wolfsberg feiert Geburtstag. Die ganze Familie gratuliert. Ganz besonders deine Tochter und dein Enkelsohn, aber auch Sophia und Matthias sagen alles Gute. Wir haben dich alle sehr, sehr lieb. Happy Birthday.

0: 9.52 Uhr, Sie hören Radio Kärnten am Montagvormittag.
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0: Und da kann ich Ihnen eins sagen, heute schläft Kärnten irgendwie. Zumindest sind uns da irgendwie keine Veranstaltungen hergebracht worden, beziehungsweise sind wir darüber informiert worden. Ich kann nur sagen, Blutspenden ist auf alle Fälle trotzdem heute möglich, nämlich am 24. in Kirchbach im Gemeindezentrum ab 16 Uhr bis 20 Uhr, dann in Klein St. Paul im Feuerwehrhaus von 15.30 Uhr bis 20.30 Uhr und bei der Rotkreuz-Bezirksstelle in Spital an der Drau auch von 15.30 Uhr bis 20 Uhr möglich.

Das war jetzt, habe ich es gerade gehabt da im Internet. Jetzt habe ich es. Am 12.11. in Klagenfurt stattfindet. Und zwar spielt da Martin ein Konzert. Das ist ein junger Liedermacher aus Niederösterreich, der eben gar nicht einmal so bekannt ist. Gell? Irgendwie denkt man sich, wer ist denn Martin, noch nie gehört. Schreibt aber wirklich ganz, ganz tolle Musik und ist so ein bisschen verkannt. Man hört ihn ganz selten im Radio. Ganz witzigerweise. Und wird aber noch, davon bin ich überzeugt, ganz groß rauskommen. Am 12.11. das Konzert in Klagenfurt und jetzt hier zu hören bei uns in Radio Kärnten, damit Sie sich ein bisschen ein Bild machen können. Ein gesangliches, ein hörakustisches Bild von diesem jungen Mann. Martin, genug mit dir.

0: Wussten Sie eigentlich, dass Stricken und Häkeln wieder voll im Trend liegt? Vor allem das Häkeln, das wird immer beliebter. Wo und wann gehäkelt wird, Sie erfahren es bei uns in der nächsten Stunde in Radio Kärnten.
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2: Am Mikrofon ist Anselm Peer. Bei Langenlois in Niederösterreich sind vor kurzem zwei Kleinflugzeuge kollidiert und abgestürzt. Die Maschinen sollen laut Notruf Niederösterreich daraufhin zu brennen begonnen haben. Ein Großaufgebot an Einsatzkräften ist vor Ort. Details sind noch nicht bekannt. Bei einem Unfall in der Steiermark ist ein 16-Jähriger lebensgefährlich verletzt worden. Er ist im Bezirk Weiz außen auf einem Auto mitgefahren und gestürzt. Stefan Holzmeister berichtet.
3: Eine Gruppe Jugendlicher trifft sich in der Nacht auf dem Parkplatz eines Supermarktes. Die fünf Burschen kommen dort auf die fatale Idee, Carsurfing auszuprobieren. Dabei stellen sich die Jugendlichen auf die Stoßstange des Autos und halten sich an der Dachreling fest, während der Lenker einige Runden am Parkplatz fährt. In einer Kurve verliert ein 16-jähriger Oststeirer plötzlich den Halt. Er stürzt auf den Asphalt und bleibt bewusstlos mit einer stark blutenden Kopfwunde liegen. Seine Freunde leisten erste Hilfe und alarmieren die Rettung. Ein Notarzt versetzt den schwerst verletzten Jugendlichen noch am Unfallort in künstlichen Tiefschlaf. Danach wird der 16-Jährige mit dem Rettungshubschrauber in die Grazer Kinderchirurgie gebracht. Dort kämpfen die Ärzte seither um sein Leben.
2: Im Burgenland hat die Polizei einen Feuerwehrmann angezeigt, der mehrere Vegetationsbrände im Bezirk Oberpullendorf gelegt haben soll. Der Verdächtige soll 3 Brände gestanden haben, bei denen er auch beim Löschen dabei war. Der Handelskonflikt zwischen den USA und Kanada ist erneut eskaliert. Die USA haben neue Zölle von 50% auf einige kanadische Produkte eingeführt. Kanada reagiert mit Gegenzöllen. Aus Washington berichtet Christoph Kohl.
4: Über Parteigrenzen hinweg wollen sich kanadische Politikerinnen und Politiker geeint gegen die Zölle von US-Präsident Donald Trump zur Wehr setzen. Man müsse einem Bully die Stirn bieten, meint David Eby, der Ministerpräsident der kanadischen Provinz British Columbia.
5: It is necessary to stand up.
4: Von einem Handelskrieg spricht auch sein Amtskollege der bevölkerungsreichsten Provinz Ontario. Er unterstützt die Entscheidung der kanadischen Regierung, mit Vergeltungszöllen zurückzuschlagen.
6: Fight these tariffs, dollar to dollar.
4: Kanada müsse nun den Handel mit anderen Ländern ausbauen,
5: our trade diversification around the world.
4: Um nicht mehr vom US-Präsidenten in wirtschaftliche Geiselhaft genommen werden zu können.
5: Be held hostage in the way that the president is trying to right now.
2: Der künstliche Intelligenzanbieter OpenAI will mit seinem KI-Assistenten ChatGPT mehr Geld verdienen. Wer die Gratis-Version oder das günstigste Abo von ChatGPT benutzt, könnte ab heute Werbeanzeigen sehen, Adam Michalech.
7: OpenAI will an die Börse und deshalb müsse man möglichen Investoren erklären, wie das zukünftige Geschäftsmodell aussehen soll und wie man Geld verdienen will, sagen Experten. Nach aktuellen Schätzungen nutzen nämlich mehr als 80% der Userinnen und User die kostenlose Version von ChatGPT. Die Werbung soll auch die kostenlose Nutzung mitfinanzieren, heißt es. Und OpenAI hat hohe Kosten. Damit die KI genutzt werden kann, müssen Rechenzentren gebaut, mit Strom versorgt und Fachpersonal bezahlt werden.
2: Das waren die Nachrichten mit Anselm Peer. Und jetzt zum Wetter.
0: Zum Wetter in Kärnten. Oft scheint bei uns die Sonne am Nachmittag, da wird es über den Bergen dann aber wolkiger. Im Westen und im Norden sind später einzelne Regenschauer möglich. Die Höchstwerte heute bis zu 27 Grad. Aktuell hat es 21 Grad in Klagenfurt und Ferlach, 20 in Feldkirchen und Villach, 19 in Dellach im Drautal, Weistritzow-Bleiburg in Oberfellach und in Lienz, 18 Grad in Gmünd und 11 Grad am Dobratsch. Morgen am Dienstag, da wird es allerdings dann wieder wechseln. Von Süden her können schon am Vormittag lokale Schauer durchziehen. Ab Mittag werden sie vorübergehend dann zahlreicher. Auch einzelne Gewitter sind hier zu erwarten. Zwischendurch zeigt sich aber auch immer wieder die Sonne. Die Frühwerte so um 15 Grad, die Höchstwerte 22 bis 26 Grad und in 2000 Meter Höhe müssen sie mit 12 Grad rechnen. Sich unterwegs mit Radio Kärnten, da sind von den Hauptverkehrsverbindungen keine Störungen gemeldet worden, aber es gibt eine Meldung zum öffentlichen Verkehr. Bei den ÖBB werden nämlich im Bereich Roten Turn Bauarbeiten durchgeführt. Die Schnellbahnlinie S1 zwischen Villach und Busanitz ist daher täglich von 7 bis 17 Uhr außer Betrieb. Es fahren allerdings Ersatzbusse.
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0: Meine Verehrung, grüß Gott und herzlich willkommen.

0: gestrickt hat früher einmal die Oma, ja. Es gibt aber auch schon junge Leute, die gehen teilweise sogar ins Kino gemeinsam stricken. Da gibt es eigene Vorführungen. In Wien habe ich gehört, wo dann gemeinsam gestrickt wird und Filme angeschaut wird. Genäht hat, sagen wir, die Schneiderin oder es näht die Schneiderin. Und gehäkelt wurde seinerzeit hauptsächlich im Werkunterricht. Und diese Zeiten, die sind jetzt endgültig vorbei. Seit einiger Zeit ist textile Handarbeit wieder voll im Trend. Lea Haselbach hat nachgefragt und weiß jetzt, woran das liegt.
1: Okay, stellt euch mal vor, ihr habt so einen richtig coolen Strickpulli im Kopf und wisst nicht, wo es den gibt und macht ihn euch dann einfach selber.
2: Häkeln lernen für absolute Newbies Part 1.
3: So einfach könnt ihr super süße Shorts in einer Stunde selber nähen.
4: Egal ob am See, in den sozialen Medien oder in den eigenen vier Wänden. Stricken, häkeln und nähen ist wieder voll im Trend.
5: Also ich glaube, das hat so vor 3 Jahren circa angefangen. Vor allem in Bezug auf Secondhand-Shopping, Nachhaltigkeit. Und ich glaube, das Selfmade unterstreicht das Ganze noch einmal.
4: Erzählt die Studentin Dina Lipic. Und auch Martin Seyer, Inhaber eines Spezialgeschäfts in Klagenfurt, hat in den letzten 2 Jahren bemerkt, dass Handarbeit immer beliebter wird.
6: Also ich denke, dass es einige neue Trends gibt. Es ist wahrscheinlich auch Social Media zu verdanken, aber auch der wirtschaftlichen Situation, dass die Leute einfach wieder mehr reparieren.
4: Löcher stopfen, flicken statt neu kaufen. Viele legen Wert auf Nachhaltigkeit und auch die Teuerung der letzten Jahre spielt eine Rolle beim Strickboom.
6: Wir haben Kunden in allen Altersgruppen und wir sehen, dass bei uns im Geschäft die Leute nachhaltiger denken, so wie ich früher gesagt habe, mehr reparieren. Und ich denke, dass der Grund der ist, dass eben sehr viel Kleidung behalten wird.
4: Für die 21-jährige Studentin Dina ist es kein neuer Trend. Schon als sie noch ein Kind war, hat ihre Oma für sie Kleidung genäht und so ihr Interesse dafür geweckt.
5: Ich glaube, dass es vor allem auch deshalb junge Leute anspricht, da vor allem in unserem Alter viele auch der Bildschirmzeit entfliehen wollen. Und ich glaube, das ist eine gute Option, um sich anderweitig zu beschäftigen. Vor allem, man kommt dadurch sehr gut zur Ruhe und ich glaube, das ist eine Sache, die viele wertschätzen.
4: Und wer neu in diese Welt eintauchen möchte, für den haben die Profis auch hilfreiche Tipps parat.
6: Also ich denke, der erste Zugang wäre jemand, der das kann, die Oma, die Eltern. Und der zweite Schritt wäre Social Media, also YouTube-Tutorials.
5: Und meines Erachtens nach kann man auch als Einsteiger auf Plattformen Nähmaschinen gebraucht kaufen.
4: Und kann so in ein neues Hobby starten. Ein Beitrag von Lea Haselbach, gelesen von Christian Meierhofer.

0: Sie hören Radio Kärnten am Montag, 24. August 2026. Es ist 10.21 Uhr. Und wir schauen jetzt in die Fahrerkabine, ins Auto. Und da muss sich jeder selber so ein bisschen an der Nase nehmen. Ja? Ist man da eher ein ruhiger Beifahrer oder ist man da jemand, der schon hier und da ein bisschen meckert und changed über das Fahrverhalten, sich ärgert und das dann auch kundtut gewissermaßen und dann dem Fahrer sagt, na, das und das passt nicht, fahr ein bisschen langsamer, fahr ein bisschen schneller, fahr ein bisschen rechts, fahr ein bisschen links. Egal, ob auf langen oder kurzen Fahrten, also Beifahrer haben es ja nicht wirklich leicht. Ja. Die sind ja immer, unter Anführungszeichen, auch nur Passagiere. Aber im Auto, da kann der Beifahrer, die Beifahrerin auch schnell zur Nervensäge werden. Eine heuer veröffentlichte ÖAMTC-Studie zeigt, was die Fahrer am meisten stört. Florian Brattes und Sandra Suppern mit den Einzelheiten.
1: Ja, eine ÖAMTC-Studie vom Jänner 2026 zeigt, dass Fahrerinnen und Fahrer besonders durch grundlose Warnrufe irritiert werden.
2: Da ist eine rote Ampel da vorne.
1: Das finden 50% am störendsten. Dicht gefolgt von Kommentaren zum Fahrstil.
2: Du, ein bisschen langsamer bitte.
1: Rund ein Drittel ist von ungefragten Hinweisen zu Verkehrsregeln.
2: Der da vorne rechts hat Vorrang.
1: Mischt sich schon wieder ein. Auch sichtbare Nervosität oder das Mitbremsen bei Manövern stören 27%, kennen wir auch.
2: Geht's ein bisschen langsamer?
1: Ebenso ungern gesehen ist das Hantieren am Radio. Und weiter stehen auf der Liste Ablenkung durch Gespräche, laute Handygeräusche und Essen im Auto.
2: Mahlzeit.
1: Und 18% ärgern sich über Beifahrer, die sich ungeniert in die Navigation einmischen.
2: Sind wir schon da?
1: Ja, aussteigen.
0: Ja, ich sage, es ist nicht leicht. Ein paar Details habe ich noch für Sie. Also die Umfrage zeigt auch, dass 42% der Beifahrer sich als gemütliche Mitfahrer sehen, während 35% sich eher als vorsichtige Beobachter beschreiben. Markante Unterschiede gibt es da beim Geschlecht. Was glauben Sie? Hä? Ja, Frauen stören sich häufiger am Fahrstil der Kommentare als Männer. Also das ist einmal eine Geschichte. Und Männer hingegen, die ärgern sich mehr über die Eingriffe in der Bordtechnik. Weil, hey, ja, Männer wissen ja, wie das geht mit Autofahren, oder? Oder auch nicht. Also ich muss manchmal da schon auch einmal ein bisschen eingreifen und sagen, das und das finde ich jetzt nicht so cool. Ja, derjenige, der jetzt zuhört, der weiß, wovon ich spreche. 10.24 Uhr, Radio Kärnten am Montag.

0: 10.30 Uhr, jetzt halb elf, Zeit für Kärnten aktuell. Die Neuigkeiten hat Markus Paulitz für Sie.
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2: Von heute bis 4. September üben rund 130 Soldaten des Jagdkommandos in Kärnten. Bei dieser Übung ist auch die Kärntner Polizei und internationale Soldaten eingebunden. Es kommen 25 Fahrzeuge sowie mehrere Bundesheer-Hubschrauber und Drohnen zum Einsatz. Das Hauptziel bei dieser Übung ist es, dass die eingesetzten Kräfte unentdeckt bleiben und dabei taktische sowie einsatzspezifische Aufträge durchführen. Geübt wird in den Räumen beim Truppenübungsplatz Gleinach sowie in den Bezirken Feldkirchen, St. Veit an der Glan, Klagenfurt-Land, Völkermarkt und Wolfsberg im Raum zwischen der Turach bis St. Paul im Lavantal. In Kärnten gibt es aktuell rund 2700 Menschen, die Unterstützung durch eine Erwachsenenvertretung benötigen, weil sie wichtige Angelegenheiten nicht mehr selbst regeln können. Damit liegt Kärnten im Bundesländervergleich über dem Schnitt und teils deutlich vor anderen Bundesländern. Den Grund dafür will der Erwachsenenschutzverein Vertretungsnetz wissenschaftlich untersuchen lassen. Eine gerichtliche Erwachsenenvertretung sollte ja das letzte Mittel sein. Betroffene sollten laut den Experten unterstützt werden, solange wie möglich viele Angelegenheiten weiterhin selbst regeln zu können. Und am helllichten Tag wurde gestern einem 34 Jahre alten Mann am Klopainer See sein Rennrad gestohlen. Er hatte es gegen 16.30 Uhr mit Hilfe einer Kette und eines Schlosses an einem Baum fixiert. Als der Mann nach 30 Minuten vom Schwimmen aus dem See kam, war das Rad samt Verriegelung weg. Der Sachschaden beträgt mehrere tausend Euro. Und damit zu den Wetteraussichten mit Sonja.
0: Und da gibt es heute viel Sonne. Am Nachmittag entstehen über den Bergen Quellwolken. Am Abend ist das Gewitterrisiko von den Tauern bis zu den westlichen Karnischen Alpen dann erhöht. Die Höchstwerte heute bis zu 27 Grad. Sich unterwegs mit Radio Kärnten, A11 Karawankenautobahn Richtung Slowenien. Da gibt es Blockabfertigung vor dem Karawankentunnel.

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1: Da wird's heute richtig sportlich.
2: Wenn man an Rudern denkt, hat man oft sofort einen stillen See und ein Boot vor Augen. Und genau diese Kombination macht diesen Sport so besonders. Rudern trainiert nahezu den gesamten Körper. Beine, Rücken, Bauch, Schultern und Arme arbeiten harmonisch zusammen. Gleichzeitig wird das Herz-Kreislauf-System gefordert, ohne dass die Gelenke stark belastet werden. Sportmediziner schätzen Rudern deshalb als besonders ausgewogenes Ausdauertraining. Hinzu kommt ein weiterer Vorteil. Die gleichmäßigen Bewegungen und das Wasser wirken auf viele Menschen unglaublich entspannend. Gerade nach einem stressigen Arbeitstag kann eine Stunde am Wasser Körper und Kopf gleichermaßen guttun. Mein Tipp, wenn Sie Rudern einmal ausprobieren möchten, besuchen Sie einen Ruderverein in Ihrer Nähe. Dort lernen Sie die richtige Technik und vermeiden unnötige Belastungen für Rücken und Schultern. Bleiben Sie gesund, alles Liebe, Ihre Christine Reiler.

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1: Sie schreiben uns und wir sagen es dann gerne weiter. Liebe Geburtstagswünsche haben wir da für jemanden, der im Görtschitztal zu Hause ist, genauer gesagt am Grummethof. Dort wird heute gefeiert, nämlich der Geburtstag von Heinz Obweger. Die Sänger und auch die Sängerfrauen der Sängerrunde St. Walburgen, die wünschen ihm via Radio Kärnten alles Gute, viel Glück und viel Gesundheit. Und für Anita Rohl in Stockenbeu, sie feiert heute Geburtstag. Dazu alles Liebe und alles Gute, vor allem Gesundheit. Das wünscht vom ganzen Herzen Huberta mit Familie. Es gratulieren aber auch deine Schulkolleginnen vom Jahrgang 1972, 1973. Die schließen sich den Glückwünschen an und sie freuen sich vor allem alle schon auf das nächste gemeinsame Treffen. Wir gratulieren ganz herzlich mit den Rosenthalern. Alles Liebe!

Das waren sie auch schon, unsere gemeinsamen 2 Stunden am Montagvormittag. Mein Name ist Sonja Kleindienst. Ich bedanke mich ganz herzlich bei Ihnen fürs Zuhören. Mattakustiks machen zum Schluss noch einmal richtige Lust auf gute Laune Musik. Und wenn Sie Lust haben, dann schauen wir und sehen wir uns um 19 Uhr bei Kärnten heute, ORF 2. Würde mich freuen. Bis später.

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1: Am Mikrofon ist Anselm Peer. Bei der Kollision von zwei Kleinflugzeugen sind in Niederösterreich die beiden Piloten ums Leben gekommen. Vom Unglücksort bei Langenlois im Bezirk Krems berichtet Niklas Wager.
2: Die Flugzeuge liegen hier inmitten der Weingärten. Schon von weiter weg sieht man die Rauchschwaden. Die Einsatzkräfte haben sich jetzt einige hundert Meter zurückgezogen, denn es ist noch unklar, ob die Schleudersitze ausgelöst haben. Da wartet man jetzt, bis die entschärft worden sind. Laut Polizei ist ein Segelflugzeug von einem Schleppflugzeug am Flugplatz Kneixendorf in die Luft gezogen worden. Dann hat sich die Zugmaschine ausgeklinkt, ist eine Kurve geflogen und daraufhin mit einem anderen Flugzeug, das kurz danach gestartet ist, kollidiert. Beide Flugzeuge haben Feuer gefangen, zwei Männer sind bei dem Unfall gestorben.
1: Die Staatsfinanzen haben sich im ersten Halbjahr ganz gut entwickelt, aber Wirtschaftsexperten warnen davor, sich in falscher Sicherheit zu wiegen, weil zum Beispiel die höheren Gehälter für die Beamten erst im zweiten Halbjahr zum Tragen kommen. Finanzminister Markus Matterbauer von der SPÖ sagt dazu:
3: Das erste Halbjahr war insgesamt ganz gut, vor allem auch bei den Bundesländern, die zum einen wirklich sparen und zum anderen davon profitieren, dass höhere Steuerertragsanteile an sie überwiesen werden. Aber ich glaube auch, aus dem ersten Halbjahr kann man noch nicht aufs ganze Jahr schließen. Ab 1. Juli ist die Gehaltserhöhung im öffentlichen Dienst in Kraft getreten. Es kommen nicht nur die Dürrehilfen dazu, sondern die Dürre schwächt uns ja auch wirtschaftlich und kann bei den Steuereinnahmen vielleicht nachteilig sein.
1: Wegen der extremen Trockenheit dürfte auch die Kürbisernte heuer geringer ausfallen als üblich. Die steirischen Bäuerinnen und Bauern rechnen aber mit einer guten Qualität der Kürbiskerne, weil es wegen der Hitze weniger Fäulnis gegeben hat. In Peking laufen derzeit die World Humanoid Robot Games, eine Art olympische Spiele für humanoide Roboter. Mehr als 2000 Roboter messen sich dort in 51 Disziplinen und sorgen für Rekorde, aber auch kuriose Pannen, Christoph Ott.
4: Ja, ein Roboter sprintet die 100 Meter in 9,32 Sekunden und ist damit sogar schneller als Usain Bolts Weltrekord. Im Hochsprung schafft ein speziell entwickeltes Modell sogar die Höhe von 2,88 Meter. Der menschliche Rekord liegt übrigens bei 2,45. Probleme gibt es dafür beim Bremsen. Mehrere Roboter krachen nach dem Sprint in eine Schaumstoffwand. Einer bleibt sogar funkenschlagend liegen. Und beim Fußball frieren die Roboterspieler teilweise noch ein, kippen um oder verheddern sich beim Kampf um den Ball ineinander.
1: Ja, was teilweise ziemlich lustig aussieht, hat für die Entwickler aber einen ernsten Hintergrund. Die Roboterspiele sind vor allem ein riesiger Praxistest.
4: Die Pannen liefern wichtige Daten über Schwächen bei Gleichgewicht, Wahrnehmung und Bewegungssteuerung. Getestet werden deshalb auch Alltagsaufgaben wie das Öffnen von Flaschen, das Stapeln von Blöcken, Werkzeugmontage oder sogar das Anschließen von Kabeln. Und dahinter steckt ein riesiger Zukunftsmarkt. Laut einer Prognose der Investmentbank Morgan Stanley könnte der Markt für humanoide Roboter bis 2050 auf rund 7,5 Billionen Dollar wachsen.
1: Das waren die Nachrichten mit Anselm Peer.
5: Wir kommen zum Kärntner Wetter und da scheint oft die Sonne. Am Nachmittag wird es über den Bergen dann wolkiger. Im Westen und im Norden sind später auch einzelne Regenschauer möglich. Die Höchstwerte erreichen heute bis 27 Grad. Momentan liegen wir bei 21 Grad in Klagenfurt und in Ferlach, 20 Grad in Feldkirchen und in Villach. Dellach im Trautal, Feistritz, ob Bleiburg, Oberfellach und Lienz melden uns 19 Grad, 18 hat es in Gmünd und 11 am Dobratsch. Morgen am Dienstag wird es wechselhaft. Von Süden her können schon am Vormittag lokale Schauer durchziehen. Ab Mittag werden sie vorübergehend dann zahlreicher, auch einzelne Gewitter sind zu erwarten, aber zwischendurch zeigt sich auch immer wieder die Sonne. In der Früh liegen die Temperaturen um 15 Grad, Tageshöchstwerte 22 bis 26 Grad. Und damit der Blick auf die Kärntner Straßen. Sie sind sicher unterwegs mit Radio Kärnten. Eine Meldung für die A11, die Karawankenautobahn Richtung Slowenien. Da gibt es derzeit Blockabfertigung vor dem Karawankentunnel. Und bei den ÖBB werden im Bereich Roten Turm Bauarbeiten durchgeführt. Die Schnellbahnlinie S1 zwischen Villach und Posanitz ist daher täglich von 7 bis 17 Uhr außer Betrieb. Es gibt ersatzweise Busse. Und im italienischen Kanaltal ist die Bahnstrecke zwischen Tarvis und Carnia gesperrt wegen Bauarbeiten. Das betrifft auch die Zugverbindungen nach Venedig und nach Triest. Für Fernzüge von und nach Venedig fahren zwischen Villach und Cemona Ersatzbusse. Fernzüge von und nach Triest fahren zwischen Villach und Triest im Schienenersatzverkehr. Und für Nahverkehrszüge nach Triest fahren zwischen Villach und Udine Ersatzbusse. Nachtzüge werden über den Brenner umgeleitet und fahren zwischen Villach und Triest und zwischen Villach und Udine im Schienenersatzverkehr, das ANSE, bis 20. September. Sie erreichen uns unter 0800 600 601. Gute und sichere Fahrt.
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5: Adipositas, eine Krankheit der Armen. Außerdem Hitze und Besucherbooms in den Kinos und ein ganz besonderes Camp für Kinder und Jugendliche, die man aus dem Krieg herausholen möchte in der Ukraine, derzeit bei uns in Kärnten. Willkommen.

0: 12 Minuten nach 11. Schön, dass wir Sie mit der Radio Kärnten Mittagszeit durch den Montag begleiten dürfen. Menschen, die wirtschaftlich benachteiligt sind, leiden häufiger unter Adipositas, also unter krankhaftem Übergewicht, als gut situierte Personen. Zu diesem Schluss kommt eine aktuelle Untersuchung aus Großbritannien, für die man Daten von gut 55 Millionen Menschen über 6 Jahre lang ausgewertet hat. Mehr von Barbara Reichmann zu dieser Studie.
1: Wie häufig Adipositas, also krankhaftes Übergewicht, ist, da gibt es eine sehr große Bandbreite, wie die aktuelle britische Studie zeigt. Bei der sozioökonomisch am besten gestellten Gruppe beträgt die Rate nur 4%, bei den sozial besonders benachteiligten Gruppen hingegen 66%. Besonders stark zeigt sich der Unterschied auch, wenn man reichere Regionen Großbritanniens mit ärmeren vergleicht, sagt Patrick Rockenschaub von der Medizin-Uni Innsbruck. Er hat an der Studie mitgearbeitet. So sind im vergleichsweise reichen London Menschen deutlich seltener stark übergewichtig als im weniger wohlhabenden Nordosten Englands.
2: Und die Randgebiete, da wird einfach viel gekämpft mit niedrigerem Einkommen, mit höherer Arbeitslosigkeit. Und das haben wir dann gezeigt, hängt dann auch mit Adipositas zusammen.
1: Die Forschenden bezeichnen Adipositas im Resümee ihrer Studie deshalb sogar als Krankheit der Armen. Ihrer Einschätzung nach spielt das soziale Umfeld eine ganz wesentliche Rolle. Dazu zählen auch wenig Geld, Zeitmangel und chronischer Stress. All das erschwert eine gesunde Lebensweise.
2: Ich glaube, es ist wirklich wichtig, hier sich dessen bewusst zu werden, dass es nicht nur mit der Willenskraft zusammenhängt, sondern dass da wirklich strukturelle Unterschiede dahinter stecken, die diese Adipositas begünstigen. Und es ist wichtig, hier Programme zu fördern, die es ermöglichen, in die Richtung gesünder zu leben.
1: Die Forschenden fordern mehr Aufklärung und dass sich die Gesundheitspolitik hier stärker einbringen soll. Denn gerade bei jungen Erwachsenen steigen die Adipositas-Raten besonders stark.
0: Das war Barbara Reichmann mit einer Zusammenfassung dieser aktuellen Untersuchung aus Großbritannien, wo es darum geht, dass wirtschaftlich benachteiligte Menschen häufiger unter Adipositas, also unter krankhaftem Übergewicht, leiden.

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1: 9 Minuten sind es noch bis 11:30. Heiße Sommertage und gute neue Filme. Das ist eine Kombination, die den heimischen Kinos in den letzten Monaten ein deutliches Besucherplus gebracht hat. Vanessa Gruber hat die Details für uns.
2: Die hohen Temperaturen der vergangenen Monate haben viele Branchen ordentlich ins Schwitzen gebracht. Auch die Kultur- und Freizeitbetriebe. Für Veranstaltungen im Freien wurde die Hitze teilweise zur Herausforderung. Doch während es draußen kaum auszuhalten war, haben gleichzeitig viele Menschen Abkühlung an klimatisierten Orten gesucht, wie etwa in Museen oder Kinos.
3: Auf jeden Fall bei der Hitze ist es sicher eine Empfehlung, dass man da ins Innere flüchtet.
4: Ich war schon im Kino.
2: Besonders deutlich zeigt sich dieser Effekt bei den Kinos. Für das erste Halbjahr 2026 verzeichnen die österreichischen Kinos im Vergleich zum Vorjahr ein Besucherplus von annähernd 20%. Dafür gibt es mehrere Gründe. So haben heiß ersehnte Blockbuster wie Die Odyssee, Spider-Man oder Minions für volle Säle gesorgt. Gleichzeitig sei das Kino aber zunehmend zu einer kühlen Oase mitten in der Stadt geworden, sagt Christian Dörfler, Präsident des österreichischen Kinoverbands.
5: Wenn natürlich eine Hitzewelle so lang dauert wie diese, die Temperatur wirklich drückend sind, ist das ein Vorteil fürs Kino, weil die Menschen dann in die klimatisierten Kinosäle flüchten.
2: Auch die Museen haben teilweise von den hohen Temperaturen profitiert. Was früher vor allem eine Frage des Programms war, könnte künftig auch eine Frage der Temperatur sein. Kultur nicht nur als Erlebnis, sondern auch als Abkühlung und damit im wahrsten Sinne des Wortes cooler.
1: Interessante Sichtweise.

0: Musik aus Österreich. Josh, wer singt dann Lieder für dich? Ein paar Sekunden noch bis 11:30. Gleich bei uns die Nachrichten aus Kärnten.
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0: Und im Studio ist für Sie Angela Ellersdorfer Tonschnick.
5: Von heute bis 4. September üben rund 130 Soldaten des Jagdkommandos in Kärnten. Bei dieser Übung sind auch die Kärntner Polizei und internationale Soldaten eingebunden. Es kommen 25 Bundesheerfahrzeuge, mehrere Hubschrauber und auch Drohnen zum Einsatz. Das Hauptziel bei dieser Übung ist es, dass die eingesetzten Kräfte unentdeckt bleiben. Geübt wird am Truppenübungsplatz in Gleinach sowie in den Bezirken Feldkirchen, St. Veit an der Glan und Klagenfurt-Land. Auch Völkermarkt und Wolfsberg ist betroffen und im Raum zwischen der Turach bis St. Paul im Lavantal. Das Bundesheer hat heute auch Zwischenbilanz über seine Löscheinsätze bei Österreichs Waldbränden gezogen. 3 Millionen Liter Löschwasser wurden heuer bereits vom Bundesheer-Hubschraubern abgeworfen. Vor allem im Lesachtal waren ja die Hubschrauber des Bundesheeres tagelang im Einsatz, um dort Ende April einen Waldbrand im steilen Gelände zu löschen. Und wieder haben Online-Betrüger zugeschlagen. Bereits im Mai bestellte sich ein 60 Jahre alter Mann aus Verlach auf einer französischen Online-Plattform einen Wohncontainer. Geliefert wurde der Container bis heute nicht, bezahlt hingegen schon. Dem 60-jährigen Mann entstand dadurch ein Schaden von mehreren tausend Euro. Zum Wetter jetzt und zu dir, Ute.
0: Ja, wie das Wetter ganz genau wird, das verraten wir in ein paar Minuten. Da holen wir uns nämlich den Christian Meierhofer, unseren Wetterexperten, ins Studio. Aber wir schauen jetzt gemeinsam mit Ihnen noch vorher auf die Kärntner Straßen. Sicher unterwegs mit Radio Kärnten, da ist soweit alles ruhig. Gute Fahrt.
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0: 9 Minuten nach 11:30. Wir schauen gemeinsam mit Christian Meierhofer zum Wetter. Momentan ist es ja ein Wechselspiel aus Sonne und Wolken.
1: Ja, wobei es ist, servus Ute,
0: servus.
1: Wobei es derzeit doch überwiegend sonnig ist. Ein paar Wolken haben wir vor allem in den Bergen im Norden des Landes, also Richtung Tauern ist es mitunter wolkiger. Und von den Tauern bis zu den westlichen Karnischen Alpen, da können sich dann so gegen Abend auch einzelne Wärmegewitter bilden. Der Schwerpunkt dürfte eher in Osttirol sein, aber die können ein bisschen rüberschwappen. Im Großteil Kärntens, vor allem Richtung Unterkärnten, wird es aber beim Sonnenschein bleiben und abgesehen von ein paar Quellwolken. Und die Temperaturen steigen heute noch auf 23 bis 27, vielleicht sogar 28 Grad.
0: In der Früh war es noch recht frisch, in der Nacht auch angenehm natürlich zum Schlafen. Auf der anderen Seite in der Früh merkt man schon, es herbstelt schon ein bisschen.
1: Ja, besonders gemerkt haben wir es eben in Unterkärnten. Da hat es deutlicher abgekühlt, weil es eben klar war. Zum Beispiel in Weitensfeld der Tiefstwert bei 9,8 Grad. Dagegen im bewölkten Spital an der Drau hat es da 13 Grad in der Früh noch gehabt.
0: Sportlich. Wechselhaft geht es weiter, wobei es kommt noch einmal eine heiße Periode auf uns zu.
1: Ja, wechselhaft ist morgen. Da ziehen wahrscheinlich schon recht bald von Italien und Slowenien her Wolken herein. Eventuell gibt es östlich von Klagenfurt in der Früh ein größeres Sonnenfenster noch. Insgesamt ist es wechselnd bis stark bewölkt. Leichte Schauer können schon bald, wie gesagt, von Süden her durchziehen. Zum Mittag eine kurze Zwischenbesserung und dann am Nachmittag übers Land verteilt lokale Schauer. Einzelne Gewitter sind auch möglich, aber es wird kein flächendeckender Regen, wie es so schön heißt, sein. Also kein Landregen, sondern eher Schauer. Und ab dem späteren Abend spätestens wird es dann überall trocken sein. Die Temperaturen morgen, je nach Wolken und Sonne, eben zwischen 20 und 25 Grad.
0: Ja, und am Mittwoch nimmt der Sommer dann noch einmal Fahrt auf.
1: Genau, die Hochnebelfelder lichten sich im Lauf des Vormittags, dann überwiegt vor allem über den größeren Tälern und dem Klagenfurter Becken der Sonnenschein. Über den Bergen tauchen dann nochmals Quellwolken auf am Mittwochnachmittag. Einzelne Gewitter sind Richtung Tauern, Nockberge und in den westlichen Karnischen Alpen dann ab dem späteren Nachmittag nicht völlig ausgeschlossen. Meist ist das aber auch schon ein guter Tag für Wanderungen und Bergtouren. Die Temperaturen am Mittwoch zwischen 24 und 28 Grad. Am Donnerstag kommt dann noch Südwind dazu. Damit steigen die Temperaturen bei reichlich Sonnenschein auf 28 bis 32 Grad.
0: Sollen wir noch ein Stückchen weiterschauen?
1: Der Freitag geht noch, würde ich noch sagen. Da kommt in Unterkärnten der Föhn zum Teil recht kräftig durch. Auch auf den Bergen ziemlich starker Wind. Temperaturen in Unterkärnten 33, 34 Grad, viel Sonne. Eventuell von Italien her in Oberkärnten am Nachmittag schon ein paar Wolken mit langsam steigender Gewittergefahr. Aber die eigentliche kurze Kaltfront wird uns dann wahrscheinlich am Samstag erwischen.
0: Danke dir, Christian.

0: 10 Minuten sind es noch bis 12. Gleich wird bei uns kärntnerisch geredet.
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0: Na, dann machen wir mal genau hin, was der Max Köchl aus Köttwein im Gegenteil für ein Wort für uns hat.
10: Bediowik. Wie man schreibt, weiß ich nicht. Der Faselbinder hat bei uns daheim, wir haben eine kleine Landwirtschaft gehabt, und der hat die Mostfasseln gerichtet. Und zwar hat er alles Mandeln nicht. Und dann haben sie ihn halt auch, ja, wie es geht. Und so, ja, geht wohl sogar. Aber bedürfig wäre ich auch. Und bedürfig heißt eben, es lässt halt im Alter alles nach. Nicht? Also es ist nicht mehr so bedürfig.
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0: Und fürs kärntnerisch Gesungen sorgt jetzt die Sängerrunde Steinrösel Fickdring mitten in Klagenfurt.

0: Die Gemeinde Steinbach am Ziehberg befindet sich im Herzen des oberösterreichischen Traunviertels. Die Kirche, an die der denkmalgeschützte Friedhof grenzt, wurde 1780 fertiggestellt. Gut 100 Jahre später erfolgte der Bau des Kirchenturms. Das Äußere der Kirche ist nüchtern gehalten, was für die josephinische Zeit typisch ist. Der Kirchturm hat einen Spitzhelm. Das Kircheninnere weist mit einem einschiffigen, zweijochigen Langhaus auf. Darüber befindet sich ein Flachhänge-Kuppelgewölbe. Die Fresken stammen aus der Zeit um 1870. Geweiht ist die Pfarrkirche dem heiligen Florian.
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2: Willkommen zum Mittagsjournal. Das sind unsere Themen. Die EU genehmigt milliardenschwere Rüstungshilfen für die Ukraine. Verwirrung gibt es um das geplante verschärfte Sexualstrafrecht. Und Armut schadet der psychischen Gesundheit. Aus dem Journalstudio begrüßt sie Cornelia Krebs. Die EU hat zum Unabhängigkeitstag der Ukraine neue Rüstungshilfen im Wert von mehr als 6 Milliarden Euro genehmigt. Die Mittel seien für Flugabwehrsysteme, Raketen, Munition und Radaranlagen vorgesehen, teilte die EU-Kommission mit. Einsleiten von Ansgar Gersmann.
3: Erst ein Handschlag, dann eine Umarmung. Der ukrainische Außenminister empfängt in Kiew Antonio Costa. Der EU-Ratspräsident nimmt an den Feiern zum Unabhängigkeitstag teil. Er ist nicht mit leeren Händen gekommen. Brüssel gibt eine 6,1 Milliarden schwere Tranche aus dem insgesamt 90 Milliarden Euro schweren Darlehen frei. Auch Länder wie Großbritannien und Norwegen sagen weiter Unterstützung zu. Der Krieg geht indes weiter. Es gab erneut gegenseitige Angriffe und Tote. Die Ukraine will unbedingt Frieden, doch sie ist nicht bereit, sich einfach zu ergeben, sagt Volodymyr Selenskyj in einer Rede zum Unabhängigkeitstag. Eine Abtretung des Donbass, wie es Moskau verlange, werde Russland nicht aufhalten, so der ukrainische Präsident.
2: Nach Österreich. Verwirrung gibt es rund um eine Verschärfung des Sexualstrafrechts, die vor allem die SPÖ will. Vizekanzler und SPÖ-Chef Andreas Babler hat am Freitag angekündigt, dass das Vorhaben heute in Begutachtung geht. Wie sich nun zeigt, ist das aber nicht der Fall. Details von Felix Nowak.
4: Wer vor sexuellen Handlungen nicht das ausdrückliche Einverständnis des Gegenübers einholt, macht sich strafbar. Dieses skandinavische Modell namens Ja heißt Ja will die SPÖ schon seit mehr als einem Jahr umsetzen. Am Freitag sagt Parteichef und Vizekanzler Babler dazu,
5: dass wir am Montag in Begutachtung endlich schicken, auch Ja heißt Ja geht am Montag in Begutachtung.
4: Heute ist klar, diese Begutachtung wird es noch länger nicht geben. Im SPÖ-geführten Justizministerium heißt es lediglich, man werde den Koalitionspartnern einen Gesetzesentwurf vorlegen, dann sollen Verhandlungen beginnen. Die Schuld für die Verzögerung sieht man im Ministerium bei den Koalitionspartnern. Diesen habe man vor knapp einem Jahr Eckpunkte einer Reform vorgeschlagen, aber ohne Erfolg. Die Volkspartei will sich dazu heute nicht äußern. Die Neos sprechen sich für eine Gesetzesverschärfung aus, fordern aber gleichzeitig weitere Maßnahmen, um die Verurteilungsrate zu erhöhen.
2: Mobbing, Essstörungen, Handysucht, Prüfungsangst. Themen wie diese werden bei den sogenannten Mental Health Days, den Tagen der psychischen Gesundheit, an hunderten österreichischen Schulen in Workshops thematisiert. Ein neues Modul soll für das Zusammenspiel von Armut, psychischen Problemen und Scham sensibilisieren. Mehr von Veronika Mauler.
6: Schülerinnen und Schüler, die aus armutsbetroffenen Familien kommen, haben ein 6-mal höheres Risiko, an Depressionen zu erkranken, als Jugendliche aus den reichsten Schichten, sagt Armutsexperte Martin Schenk.
7: Das gilt auch für Angststörungen und für psychosomatische Erscheinungen. Das heißt, wenn es um psychische Gesundheit geht, muss man die sozialen Fragen immer mitdenken.
6: Sowohl für Armut als auch für psychische Probleme genieren sich Jugendliche. Lehrkräfte müssen hier sensibel sein, etwa wenn es um finanzielle Unterstützungen für Ausflüge geht.
7: Dass das anonym passiert, dass die Lehrerinnen da unter vier Augen mit den jeweiligen Schülerinnen sprechen und damit auch die Möglichkeit geben, dass sie sich trauen zu melden zum Beispiel und nicht sagen, ich bin krank oder ich habe Bauchweh.
6: Wer aus der Armut herausgekommen ist, habe meist eine sogenannte Ankerperson gehabt, die einen unterstützt hat. Lehrkräfte können diese Ankerpersonen sein, so Schenk.
2: Zum Schluss noch ein Aufruf vom Roten Kreuz, nämlich zum Blutspenden. Die Ferienzeit sei die größte Herausforderung im Jahr für die Blutaufbringung in Österreich. Die Lagerstände hätten über die Ferienzeit deutlich abgenommen, heißt es in einer Aussendung. Wer bis zum 13. September zur Blutspende kommt, erhält dabei auch einen kostenlosen Gesundheitscheck. Das war das Mittagsjournal mit Cornelia Krebs. Zum Wetter.
8: Recht abwechslungsreich geht es durch diese Woche. Morgen zieht eine schwache Front durch, bringt in den Alpen und im Süden etwas Regen. In den folgenden Tagen wird es immer wärmer, am Donnerstag und am Freitag zum Teil sogar sehr heiß. In der Nacht auf Samstag kühlt es mit der nächsten Front dann wieder etwas ab. Ein Blick in die Landeshauptstädte, da ist es derzeit überall heiter oder nur leicht bewölkt. In Wien hat es 23 Grad, in Eisenstadt 24, St. Pölten 21, Linz und Salzburg 23, Innsbruck 22, Bregenz 20, Graz 25 und Klagenfurt 24 Grad. Im Großteil Österreichs überwiegt auch heute Nachmittag der Sonnenschein. Im Bergland entstehen aber allmählich wieder mehr Wolken und vom Tiroler Alpenhauptkamm über die Hohen Tauern bis ins obere Murtal nachfolgend einzelne Regenschauer und Gewitter. Die Temperaturen erreichen 21 bis 28 Grad. Morgen dann größtenteils bewölkt und ein paar Regenschauer sowie einzelne Gewitter. Weitgehend trocken bleibt es vom Waldviertel bis ins Nordburgenland. Hier weht auch sehr lebhafter Südostwind. So viel zum Wetter mit Jörg Stibor.
9: Dankeschön. Wir schauen auf die Kärntner Straßen, sicher unterwegs mit Radio Kärnten. Da meine Meldung für die A11, die Karawankenautobahn Richtung Slowenien. Da gibt es derzeit Blockabfertigung vor dem Karawankentunnel. Sonst soweit alles ruhig, gute und sichere Fahrt.
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9: Und mit einem ganz besonderen Camp, das dafür sorgt, dass Kinder dem traumatisierenden Kriegsalltag in der Ukraine entkommen und ein paar Tage bei uns in Kärnten Ferien machen. Willkommen.

0: Radio Kärnten Mittagszeit an diesem Montag, dem 24. August 2026. Im Alpenvereinscamping Kötschach-Mauthen sind noch bis heute ganz besondere Gäste untergebracht. Der Kiwanis Club, das ist ein Netzwerk, bei dem sich Menschen ehrenamtlich für humanitäre Hilfe und soziale Projekte einsetzen, hat 36 Kinder und Jugendliche aus Kriegsgebieten in der Ukraine zu einem Feriencamp eingeladen. Gemeinsam mit ihren Begleitpersonen haben sie die Möglichkeit gehabt, bei uns in Kärnten ein paar Tage Ferien zu machen von dem, was sie sonst an Kriegsalltag in ihrer Heimat erleben. Sicherheit, Unbeschwertheit und das schöne gemeinsame Erleben, das stand dabei in diesen Tagen im Mittelpunkt.
1: Auf dem Sandplatz im Alpenvereinscamp bauen zwei Volksschulkinder eine Sandburg. Auf dem Fußballplatz dahinter startet ein Jugendlicher einen selbstgebauten Drachen. Unbeschwert und in sicherer Umgebung spielen bedeutet für Kinder aus Kriegsgebieten viel. Zum dritten Mal organisiert der Kiwanis Club einen solchen Rückzugsort für Familien aus der Ukraine. Ausgesucht werden sie von einer ukrainischen Außenhandelsstelle, einer Art Sozialamt, sagt Ingo Ortner, Leiter des Camps.
2: Die suchen all jene Familien, die besonders bedürftig sind, Großfamilien, wo die Eltern leider verstorben sind, adoptierte Kinder haben. Die werden ausgesucht, um an diesem Camp teilzunehmen. Wir können uns darauf verlassen, dass die gut begleitet sind. Also da ist ärztliches Personal und Kinderpädagoginnen sind dabei.
1: Bei der Verpflegung der Gäste hilft der ganze Ort mit. Ein lokales Gasthaus kocht für die Familie aus. Außerdem werden verschiedene Ausflüge in die Umgebung geplant, vom Klettern bis zum Tierparkbesuch.
3: Es ist so schön, hier zu sein. Es sind großartige Ferien. Diese Woche ist die beste in diesem Jahr in meinem Leben.
1: Sagt uns Vera Sokol. Die 26-Jährige ist mit ihren drei Geschwistern und ihrer Mutter hier und sie ist ausgebildete Kinderpädagogin. Anna Schamanska ist aus Kiew und 35 Jahre alt. Sie ist Mutter zweier Kinder. Mit ihrer jüngeren, dreijährigen Tochter Janina durfte sie hierher fahren.
3: Man kann sich nicht vorstellen, wie schön es sein kann, an einem ruhigen Ort aufzuwachen, ohne Sirenen. Man atmet frische Luft. Meine kleine Tochter sagt, ich muss spielen und laufen gehen. Für uns ist es das schönste Geschenk, das man bekommen kann. Wir sind sehr dankbar dafür.
1: Das Leben im Kriegsgebiet verlangt einiges ab.
3: Es ist hart. Wir leben nahe an der russischen Grenze und hören alle Raketenangriffe. Und es ist so schwer, wenn du die Schüsse und Explosionen hörst. Dann weißt du, dass gerade jemand getötet werden könnte. Du kannst dich nicht sicher fühlen. Es gibt keinen sicheren Ort, weil auch wir könnten jederzeit ein Ziel der russischen Bomben und Raketen sein.
4: Because we also damn a target from Russian bombs and rockets.
1: Sagt Vera Sokol. Und auch Anna Schamanska erzählt uns.
3: Mein Mann ist seit 3 Jahren in einem russischen Gefängnis. Sie haben ihn gefangen genommen. Er ist ein Pilot. Ich versuche alles, damit er freikommt, denn meine kleine Tochter hat ihren Vater noch nie gesehen.
4: Come back home because my small daughter has never seen father.
1: Kleine gemeinsame Abenteuer wie hier in sicherer Atmosphäre lassen den Kriegsalltag zumindest für einige wenige Stunden vergessen und unterstützen die Familien dabei, wieder Kraft zu tanken und die Geschehnisse zu verarbeiten. Lisa Nadmesnik für Radio Kärnten.

0: In ein paar Sekunden, 12 und 30 Minuten, Zeit für die Informationen aus Kärnten.
1: Grüß Gott zum Radio Kärnten Mittagsjournal am Montag mit diesen Themen. Die Brandserie in Rennweg steht kurz vor der Aufklärung. Die Staatsanwaltschaft hat die Ermittlungen gegen eine verdächtige Frau ausgeweitet. Das Bundesheer übt wieder in Kärnten. Zum Einsatz kommen dieses Mal auch Drohnen. Und 4 Monate nach dem verheerenden Waldbrand im Lesachtal kommen dort wieder Hubschrauber zum Einsatz. Das Wetter ist meist sonnig. Am Nachmittag ziehen vor allem in den Bergen Gewitter auf.
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1: Die Brandserie in Rennweg am Katschberg könnte kurz vor der Aufklärung stehen. Die Untersuchungshaft über jene 48 Jahre alte Frau, die Anfang August bei dem Brand einer Pelletsanlage in Rennweg festgenommen wurde, ist nämlich vom Haftrichter verlängert worden. Laut Staatsanwaltschaft Klagenfurt bestehe Tatbegehungsgefahr. Gegen die Frau wird nun auch in 3 weiteren Fällen wegen Brandstiftung und wegen einer schweren Sachbeschädigung ermittelt. Lisa Nadmesnik informiert.
3: 3 Wirtschaftsgebäude, ein Keller eines Wohnhauses und ein Auto gehen vergangenes Jahr innerhalb von 5 Monaten in Rennweg in Flammen auf. Der Verdacht: Brandstiftung. Die Ereignisse halten die Gemeinde über Wochen in Atem. Die Polizei erhöht die Präsenz. Nach monatelangen Ermittlungen führt die Beamten dann ein erneuter Brand auf die Spur. Am 6. August bricht in einer Pelletsanlage eines Wohnhauses in der Gemeinde ein Feuer aus. Dabei wird die 48-Jährige als Verdächtige festgenommen. Weil sich die Brände aus den Vorjahren allesamt in räumlicher Nähe zu den Wohnorten der Frau befunden haben, werden die Ermittlungen gegen sie ausgeweitet und die Untersuchungshaft verlängert, bestätigt die Staatsanwaltschaft Klagenfurt. Auch ein psychiatrisches Gutachten ist in Auftrag gegeben worden. Die 48 Jahre alte Frau ist zu den Vorwürfen nicht geständig. Es gilt die Unschuldsvermutung.
1: Von heute bis 4. September findet in Kärnten eine Bundesheerübung statt. Im Einsatz stehen 130 Soldaten des Jagdkommandos. Geübt wird unter anderem auch mit Drohnen. Betroffen von der Übung sind 5 Kärntner Bezirke und das Gebiet zwischen der Turach und St. Paul im Lavantal. Markus Paulitsch berichtet.
4: Das Hauptziel bei dieser Übung ist es, dass die eingesetzten Kräfte unentdeckt bleiben und dabei taktische sowie einsatzspezifische Aufträge durchführen, heißt es vom Bundesheer. Eingebunden sind auch die Kärntner Polizei sowie internationale Kräfte. Es kommen auch 25 Räderfahrzeuge, 4 unterschiedliche Hubschraubertypen, ein Propellerflugzeug und Drohnen zum Einsatz. Geübt wird beim Truppenübungsplatz Gleinach sowie in den Bezirken Feldkirchen, St. Veit an der Glan, Klagenfurt-Land, Völkermarkt und Wolfsburg. Zwischen der Turach und St. Paul im Lavantal können sich dabei Bundesheereinheiten bewegen. Soldaten könnten sich in bestimmten Gebieten auch bis zu 48 Stunden aufhalten, heißt es. Auch Hubschrauberlandungen sind vorgesehen, aber hauptsächlich in Gleinach bei Ferlach. Zusätzlich erfolgt ebenso von heute weg begleitend eine Fallschirmspringer-Aus- und Fortbildung in Klagenfurt. Dabei ist geplant, dass auch wieder eine Embraer C-390 der portugiesischen Luftstreitkräfte zum Einsatz kommt. Der Flugzeugtyp ist ja als Nachfolger für die Herkules C-130 für Österreich vorgesehen.
1: 4 Monate nach dem Ausbruch des verheerenden Waldbrandes im Lesachtal läuft die Aufarbeitung der Schäden. Im Moment sichert gerade die Wildbach- und Lawinenverbauung neu entstandene Lawinenstriche, die Häuser und die BN-111 bedrohen. 110 Hektar Wald wurden ja bei dem Brand im steilsten Gelände Ende April vernichtet. Mit der Aufforstung kann aber noch nicht begonnen werden, sagt der Bürgermeister vom Lesachtal, Bernhard Knotz.
5: Aufforstung wird ein Thema, heuer nimmer. Also es wird für das nächste Jahr im Frühjahr angepeilt. Aber man muss sagen, die Natur selber hat sich irrsinnig schnell wieder erholt dadurch. Also es sind wieder ganz viele grüne Grasflächen entstanden, die was natürlich auch für den Schutz, für die Erosion sehr, sehr wichtig sein. Und da hat man einfach gesehen, die Natur selber hat eigentlich die größte Kraft in der Brandbekämpfung und danach in der Rekultivierung wieder.
6: Die Arbeiten der Wildbach- und Lawinenverbauung, die werden auch noch in den kommenden Monaten hier andauern.
5: Ja, also wir sind sehr, sehr dankbar als Gemeinde Lesachtal, dass wir doch so eine tolle Unterstützung durch die Wildbach- und Lawinenverbauungen erfahren dürfen. Die sind ja wirklich vor Ort, sind Experten, die was genau beurteilen, wo Gefahrenstellen sind, die was dann eben durch entweder technische Maßnahmen oder durch zukünftige Aufforstungen beseitigt werden sollten.
6: In den kommenden Tagen wird es auch Hubschrauber-Transportflüge geben, um hier schwere Stahlelemente noch einmal in den steilen Hängen hier zu verbauen.
5: Ja genau, also in diesem Gelände drin, wo es wirklich extrem ist, da geht es dann nur mal mit Hubschrauber und da kommen dann eben externe Firmen, die dann diese Bauwerke mittels Hubschrauber in das Gelände bringen.
6: In diesen Tagen des Löscheinsatzes im April hat es ja auch einige Schäden an Gerät hier der Freiwilligen Feuerwehren gegeben. Die Gemeinde ist damals in Vorleistung gegangen gegenüber dem Bund. Wie sieht es denn hier mit der Rückerstattung der Kosten aus?
5: Ja, wir sind da eigentlich noch mitten drinnen. Also wir haben auch die Gespräche mit der zuständigen Abteilung auf der Bundesebene gehabt. Und die Schäden sind schon immens. Also wir reden da von rund 250 bis 300.000 Euro nur Schäden an den Feuerwehren, Ausrüstungen und Fahrzeugen und zusätzlich Versorgung und so weiter. Nochmal gute 100.000 Euro wurden aber, so wie es der Landeshauptmann versprochen hat, auch vom Land in der Vorfinanzierung unterstützt. Also das Geld ist auch geflossen und natürlich bis end abgerechnet werden kann, das dauert noch ein bisschen, weil auch von den Feuerwehren noch nicht alles tatsächlich repariert ist und auch die Rechnungen eingelangt sind.
1: Sagt der Bürgermeister vom Lesachtal 4 Monate nach dem verheerenden Waldbrand im Interview mit Konrad Weichselbraun. 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Zu wenige und geschlossene Anlagen sorgen ebenso für Kritik wie Benutzungsgebühren. 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Brennende Akkus von E-Bikes und E-Scooter haben schon mehrmals in Kärnten für verheerende Brände gesorgt. Die Akkus können bei einem Brand eine Kettenreaktion auslösen und sich nach dem Löschen selbst wieder entzünden. Daher raten Experten, aufmerksam bei der Lagerung und bei der Ladung der Akkus zu sein. Maximilian Reichmann, Andreas Jell und Horst Sattlicker berichten.
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1: Das waren natürlich nicht die brennenden Akkus, sondern unser Hinweis auf die Kärnten heute Sommergespräche, die diese Woche fortgesetzt werden. Aber jetzt setzen wir fort mit der Brandgefahr bei E-Akkus.
8: E-Bikes und E-Scooter sind beliebter denn je und es gibt klare gesetzliche Sicherheitsstandards und Ausrüstungspflichten. In seltenen Fällen kann es bei den Akkus der Fortbewegungsmittel aber zu Kurzschlüssen kommen. Einerseits durch Stürze, die das Innere des Akkus beschädigen, andererseits auch durch einen falschen Ladevorgang, sagt Wolfgang Germ, Branddirektor Stellvertreter der Berufsfeuerwehr Klagenfurt.
9: Man soll einen Akku, ob es jetzt beim Fahrrad, also E-Bike, Akku ist zum Beispiel oder Handy-Akku, nicht immer vollladen und angesteckt lassen. Und es soll der Akku auch nicht unterladen sein. Wichtig ist auch, dass man nicht in der Nacht den Akku ansteckt und dann 24 Stunden einfach am Ladegerät hängen lässt.
8: Optimal sei es, wenn der Akku zwischen 20% und 80% aufgeladen ist, wenn er gelagert wird. Brennt ein Akku, kann es sehr gefährlich werden. Das Feuer breitet sich rasch aus und es entsteht große Hitze. Der Brand ist schwer zu löschen und erzeugt giftige Gase, sagt Germ.
9: Wenn ein Akku, ist egal welcher Akku, sich ausbeulen oder ausbeulen anfängt oder sich verändern anfängt oder richtig heiß wird, dann sollte man die Feuerwehr verständigen. Wenn natürlich schon der Zersetzungsprozess begonnen hat, dann löschen wir ab. Es könnte sein, dass der Akku dann später noch einmal sich zersetzen, also weiter zersetzt. Das ist ein Prozess über mehrere Stunden.
8: Wichtig ist es also, Akkus im Auge zu behalten, auch im Winter, denn auch Kälte kann Akkus beschädigen. Akkus sollten in gesicherten Räumen aufgeladen werden, nicht in der Wohnung, nicht im Stiegenhaus, wenn möglich nicht in der Garage, sondern in Räumen mit eigenen Brandschutztüren, sagt Feuerwehrmann Germ.
9: Lagerung ist natürlich wichtig auf nicht brennbaren Materialien. Wo wir hier sehen, das Fahrrad, das ist ein E-Bike, das wird natürlich sehr starker Akku. Und wenn man den ladet, dann sollte man das im Keller machen. Das sind geeignete Räumlichkeiten, die sind also ein eigener Brandabschnitt.
8: Es sollte schon beim Kauf auf hohe Qualität bei Akkus von E-Bikes oder E-Scootern geachtet werden, sagen die Fachleute.
1: Und damit kommen wir zu den Wetteraussichten. Es bleibt auch am Nachmittag überwiegend sonnig in Kärnten. Über den Bergen entstehen allerdings einzelne gewittrige Regenschauer. Am ehesten gibt es die Schauer vom Mölltal über die Nockberger bis zur Pack. Die Temperaturen steigen auf 23 bis 28 Grad am Nachmittag. Morgen am Dienstag wechseln dichte Bewölkung und etwas Sonne. Von Süden her ziehen schon in der Früh und am Vormittag Schauer durch. Am Nachmittag kann es dann überall kurz gewittern. Erst am späten Abend ist es dann verbreitet trocken. Frühwetter morgen zwischen 12 und 15 Grad. Die Höchstwerte erreichen 25 Grad in Unterkärnten. Und derzeit hat es in der Landeshauptstadt Klagenfurt 23 Grad. Und das war das Radio Kärnten Mittagsjournal. Danke für Ihr Interesse.
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0: Schön, dass Sie Radio Kärnten hören an diesem Montag in der Radio Kärnten Mittagszeit. Heute ist der 24. August 2026. Fast einen ganzen Monat lang verbringen wir schon in den Noten und Anekdoten mit einer spannenden Frau.
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0: Die Rede ist von der Schauspielerin Anja Kruse. Gestern hat sie uns von einer engen Freundschaft erzählt, die zwischendurch andere Wege gegangen ist und an den Punkt gekommen ist, wo sie dann wieder zueinander gefunden haben, diese zwei Frauen. Nachdem sie an die langjährige Freundschaft mit Marie-Claire angeknüpft hat, ist Anja Kruse nach Südfrankreich gezogen, eben dort, wo auch die Freundin gewohnt hat. Es war Zeit für einen Tapetenwechsel nach der Trennung. Und dort hat sie dann auch auf andere Schicksale getroffen. Oder ist sie auf andere Schicksale getroffen?
2: Geschichten von der Côte d'Azur. Ich muss gestehen, es war ein herrliches Leben da unten. Die Wärme, die Sonne, das Meer, der Duft der Provence. Ich habe mit neuen Freunden viele Ausflüge gemacht, in die Schluchten von Verdun bis nach Aix-en-Provence. Ich habe das Herumflanieren auf der Rue d'Antibes in Cannes genossen. Schnell mal auf einen Drink ins Armani-Café oder mal auf einen Sonnenuntergang nach Jean-le-Pin. Oder mal schick shoppen gehen in Monaco und abends auf ein Glas Wein in Gerhards Café. Einem Wiener, der sich dort vor vielen Jahren angesiedelt hat und man deswegen auch immer mal wieder österreichische Gäste antraf. Am liebsten waren mir aber die Streifzüge mit meiner Freundin Marie-Claire durch die Märkte und kleinen Gassen von Ventimiglia und Sanremo. Endlose Stöbern, Schnäppchen erjagen. Auch im günstigen Sektor der Mode sind die Italiener einfach unschlagbar. Sanremo hatte aber auch eine besondere Faszination für mich. Es ist Schauplatz des größten Musikfestivals von Italien und Schauplatz einer mehr als tragischen Liebesgeschichte. Ich bin der Sängerin Dalida am Anfang der 80er Jahre einmal begegnet und war fasziniert von dieser Frau. Später in Paris habe ich mich mit ihrer Geschichte und ihren Liedern beschäftigt und angefangen, an einem Konzertabend zu arbeiten, verbunden mit dem tragischen Leben dieser Frau. Dalida war als französische Partnerin des italienischen Sängers Luigi Tenco für das Festival in Sanremo 1967 gebucht. Schon bei der ersten Begegnung verliebten sich die beiden unsterblich ineinander. Leider hatte Luigi Tenco, wahrscheinlich niemand weiß es genau, aus Nervosität einen furchtbaren Auftritt hingelegt. Dalida hat versucht, mit ihrer Interpretation das Ganze zu retten. Vergeblich. Zurück im Hotel fand sie ihren Geliebten tot vor. Er hatte sich erschossen. Das Hotel Savoy gibt es heute noch. Auch das berühmte Zimmer 219. Aber es darf nicht besichtigt werden. Denn jedes Mal, wenn wir an diesem Hotel vorbeifuhren, musste ich an diese Geschichte denken. Dalida hat sein Lied Ciao Amore Ciao später noch oft gesungen. Und auch in der Studioversion kann man ihren Schmerz hören, mit dem sie mehr schreit als singt. Was für ein wahnsinniges Lied.

0: Schön, dass wir Sie mit der Radio Kärnten Mittagszeit an diesem Montag begleiten durften. Ute Bichler sagt jetzt viel Spaß bei den 1000 Fragen und wir hören uns am Nachmittag ab 2 wieder.
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0: Am Mikrofon begrüßt sie Cornelia Krebs. In der Nähe des Flugplatzes Gneixendorf bei Langenlois im Bezirk Krems in Niederösterreich sind heute Vormittag zwei Kleinflugzeuge miteinander kollidiert. Zwei Menschen, die Piloten der Maschinen, sind dabei ums Leben gekommen. Von der Unfallstelle meldet sich Niklas Varga.
1: Inmitten der Weinberge, wenige hundert Meter vom Flugplatz Gneixendorf entfernt, liegen die rauchenden Wrackteile der beiden Flugzeuge. Am Vormittag ist laut Polizei ein Segelflugzeug von einem Schleppflugzeug in die Luft gezogen worden. Dann hat sich die Zugmaschine ausgeklinkt, ist eine Kurve geflogen und daraufhin mit einem anderen Flugzeug kollidiert. Zwei Männer im Alter von 36 und 70 Jahren sind bei dem Unfall ums Leben gekommen. Die Feuerwehr ist mit rund 115 Personen im Löscheinsatz. Einsatzleiter Helmut Molt.
2: Die zwei Flugzeugteile haben noch leicht gebrannt. Derzeit ist es so, dass wir aus einem gesicherten Bereich Nachlöscharbeiten betreiben.
1: Die Einsatzkräfte haben sich zuletzt etwas zurückgezogen, denn es ist noch unklar, ob die Schleudersitze ausgelöst worden sind. Erst wenn sie entschärft worden sind, kann man sich der Unfallstelle wieder nähern.
0: In zwei Wochen beginnt in Ostösterreich wieder die Schule und schon heute geht es los mit der Sommerschule. Diese wurde ursprünglich in der Corona-Zeit eingeführt, um Kinder und Jugendliche beim Aufholen der Lockdown-bedingten Lernrückstände zu helfen. Das System hat sich bewährt, auch heuer nehmen zigtausende teil. Peter Daser berichtet.
3: Für die Sommerschule haben sich heuer rund 59.000 Schülerinnen und Schüler angemeldet. Die meisten waren dazu nicht verpflichtet, aber rund 16.000 Kinder und Jugendliche schon. Diejenigen nämlich, die wegen mangelnder Deutschkenntnisse zuletzt in einer Deutschförderklasse waren oder als außerordentliche Schülerinnen und Schüler erst im vergangenen Sommersemester dazugekommen sind. Bildungsminister Christoph Wiederkehr sagt:
4: Die Idee dahinter ist, ihnen einen Startvorteil zu geben, nämlich einen Startvorteil vor Beginn des Schuljahres, damit sie dann auch am Beginn des Schuljahres wieder gut mitkommen und auch die Lehrkräfte verstehen, um so gemeinsam Bildung zu erleben.
3: Die meisten Teilnehmer für die Sommerschule wurden in Wien angemeldet, dann folgen Niederösterreich und Oberösterreich.
0: Auf der Rax in Niederösterreich ist in der Nacht auf heute und heute früh eine groß angelegte Suchaktion nach einer 18-Jährigen gelaufen und hat ein positives Ende gefunden. Laut Bergrettung verbrachte die junge Frau die Nacht auf dem Berg und brach in den Morgenstunden selbstständig ins Tal auf. Sie hatte sich gestern beim Abstieg verirrt und ihre Mutter informiert. Diese alarmierte daraufhin die Bergrettung. Der deutsche Logistikmilliardär Klaus-Michael Kühne ist tot. Er starb in der Nacht auf heute im Alter von 89 Jahren in der Schweiz, teilte sein Unternehmen Kühne und Nagel mit. Kühne hatte etwa 500 Millionen Euro mit Investments in René Benkos später zusammengebrochenen Signa verloren und stieg nach dem Signa aus beim Elbtower-Projekt in Hamburg ein. Kühne war unter anderem auch Großaktionär der Auermutter Lufthansa. Das waren die Nachrichten mit Cornelia Krebs.
5: Und wir kommen damit zum Wetter in Kärnten. Zur Sonne kommen über den Berg in Oberkärnten ein paar Quellwolken. Am Abend sind dann von den Tauern bis zu den Karnischen Alpen auch einzelne Gewitter zu erwarten. Aktuell haben wir zwischen 20 Grad in Ariach und 26 in St. André im Lavantal. Morgen am Dienstag wird's wechselhaft. Von Süden her können schon am Vormittag lokale Schauer durchziehen. Ab Mittag werden diese Schauer vorübergehend zahlreicher. Auch einzelne Gewitter sind zu erwarten. Zwischendurch zeigt sich die Sonne. Die Frühtemperaturen morgen um 15, die Höchstwerte 22 bis 26 in 2000 Meter Höhe um 12 Grad. Und damit ein Blick auf die Straßen in unserem Land. Sicher unterwegs mit Radio Kärnten kurz nach 13 Uhr. A11 Karawankenautobahn Richtung Slowenien. Hier gibt es eine Blockabfertigung vor dem Karawankentunnel Richtung Süden. Und dann haben wir zwei Meldungen von den österreichischen Bundesbahnen. Bei den ÖBB werden im Bereich Rothenturn Bauarbeiten durchgeführt. Die Schnellbahnlinie S1 zwischen Villach und Posarnitz ist daher täglich von 7 bis 17 Uhr außer Betrieb. Es fahren hier ersatzweise Busse. Und im italienischen Kanaltal ist die Bahnstrecke zwischen Tarvis und Carnia gesperrt. Das Ganze wegen Bauarbeiten. Das betrifft auch die Zugsverbindungen Wien-Venedig und Wien-Triest. Für Fernzüge von und nach Venedig fahren zwischen Villach und Cemona del Friuli Ersatzbusse. Fernzüge von und nach Triest fahren zwischen Villach und Triest im Schienenersatzverkehr und für Nahverkehrszüge nach Triest fahren zwischen Villach und Udine Ersatzbusse. 0800 600 601, das ist Ihr direkter Draht zur Radio Kärnten Verkehrsredaktion.
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5: Wir starten hinein in eine neue Quizwoche. Schön, dass Sie mit dabei sind. Einen angenehmen Montagnachmittag mit Ihrem Radio, mit dem Programm von Radio Kärnten.

0: Melissa Manchester hier in Radio Kärnten. Schön, dass wir Sie mit den 1000 Fragen durch diesen Montag begleiten dürfen. 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
0: Das sind die 1000 Fragen. Wenn Sie mitspielen möchten, 0463 511 005. Die nächste Runde gleich nach Antonello Venditti.

0: Antonello Venditti hier in Radio Kärnten. Das sind die 1000 Fragen am Montagnachmittag. Es ist exakt 13 Uhr und 13 Minuten. Wir starten in die erste Runde mit Rosalia Pagitz zu Hause in Klagenfurt. Grüß Gott, Rosalia.
1: Ja, grüß Gott. Grüß
0: Rosalia, wie geht's Ihnen?
1: Danke, eigentlich sehr gut.
0: Ja, was haben Sie heute schon gemacht und was steht noch am Programm bei Ihnen?
1: Eigentlich Vormittag nur gekocht und jetzt hoffe ich, dass ich was beantworten kann und dann wandere ich auf den Ulrichsberg.
0: Ui, von wo weg?
1: Von Galling.
0: Okay, wo ist Galling genau?
1: Das ist eine Ortschaft unter dem Ulrichsberg.
0: Okay, aber den Berg auf, wir müssen es hatschen dann, gell?
1: Ja, aber das ist nicht so schlimm. Es geht ja schön durch den Wald, das ist schön schattig.
0: Ja, wobei es von den Temperaturen her mittlerweile ja eh erträglich ist, oder?
1: Ja, da haben Sie recht, ja, passt.
0: Rosalia, was haben Sie denn gekocht heute?
1: Paprika-Händel sollte gehen, mit Spätzle.
0: Wunderbar.
1: Ja, gut war.
0: Gut, ich hoffe, meine Fragen sind genauso gut wie Ihr Essen. Den ersten Punkt schaffen wir auf jeden Fall. Was sollte man mit Zugangsdaten zum Online-Banking tun? Ich gebe Ihnen drei Möglichkeiten, da brauchen Sie eigentlich nur logisch nachdenken. Sollte man diese Zugangsdaten auf Social Media posten, an unbekannte Anrufer weitergeben oder geheim halten?
1: Bitte geheim halten.
0: Ganz klar. Ja. Wirklich unwahrscheinlich schwierige Frage, gell?
1: Bitte weiter so.
0: Auf Social Media posten wäre natürlich überhaupt das Beste, gell?
1: Ja.
0: Und wie heißt, ich weiß nicht, ob Sie mal in der Stadt der Liebe waren, wie heißt die höchste natürliche Erhebung der Stadt Paris?
1: Natürlich.
0: 130 Meter hoher Hügel.
1: Montag.
0: Ja, im Hintergrund habe ich es ziemlich richtig rufen gehört. Wer hat denn da gezwitschert, welches Vöglein?
1: Mein Enkel.
0: Es war mal eine Zeit später Montmartre, wäre das. Oben die Basilika Sacré-Cœur, 130 Meter hoch ist diese Erhebung.
1: Nein, da noch nie oben gewesen.
0: Waren Sie schon einmal in Paris?
1: Nein.
0: Dann sollten Sie das unbedingt mal nachholen und von dort oben hat man einen unglaublich tollen Blick auf die Stadt an der Seine.
1: Werde ich machen und an Sie denken.
0: Rosalia, einen schönen Nachmittag.
1: Dankeschön.
0: Wiederschauen. Danke. Und viel Spaß am Ulrichsberg. Ja? Wiederschauen. Doris Plattner, ebenfalls aus Klagenfurt. Grüß Gott.
2: Ja, hallo, grüß dich.
0: Waren Sie schon einmal am Montmartre?
2: Nein, ich war noch nie in Paris. Noch nie, nein.
0: Kann man sagen, ich war noch niemals in New York, Sie noch niemals in Paris, oder wie?
2: Ja, genau.
0: Doris, Frage Nummer 1. Wie kennen Sie sich in Sachen Musik aus?
2: Ja, nicht gut, nein.
0: Oh je. Naja, wenn wir da drüber kommen hätten, dann war schon... Ach ja. Ja, ich muss Ihnen diese Frage aber stellen, es tut mir leid.
2: Ja.
0: Okay.
2: Das ist wohl Fenetton. Ja, frag.
0: Welcher 1873 geborene Neapolitaner gilt für viele immer noch als größter Opernsänger aller Zeiten?
2: Caruso.
0: Enrico, sein Vorname.
2: Yeah. Enrico Caruso.
0: So hat er geklungen. Enrico Caruso. Hey, gratuliere. Sagen Sie aber nicht mehr, dass Sie sich bei der Musik nicht auskennen, gell?
2: Ja, schön nicht. Na, gut schön, na.
0: Also, erster Punkt wäre geschafft. Frage Nummer 2.
2: Ja.
0: Die globalen Temperaturen sind im Juni 2026 höher als je zuvor in diesem Monat seit Beginn der Aufzeichnungen gewesen. Das teilte der Klimawandeldienst der Europäischen Union mit. Meine Frage, wie heißt denn dieser Dienst?
2: Ja, das ist die ZAMK.
0: Nein, leider. Die ZAMK? Ehemals Zentralanstalt für Meteorologie und Geodynamik hat ihren Sitz in Wien und heißt mittlerweile Geosphere Austria. Der Klimadienst der Europäischen Union heißt Copernicus.
2: Ach so, nein, das hätte Copernicus hätte ich nicht gewusst, aber QS4 Austria hat man schon gehört. Ja,
0: ja, das hört man immer bei unserem Wetterbericht.
2: Das hört man, ja, QS4 Austria. Ja, die, also das ist jetzt die neue Bezeichnung für die ZAMK.
0: Ja, genau, da hätten sie jetzt als Telefonjoker wahrscheinlich den Christian Meierhofer gebraucht, der da gerade draußen sitzt und sagt, Kopernikus.
2: Maria, das hätte ich nicht gewusst.
0: Ja,
2: da,
0: ja.
2: Aha, ja, passt.
0: Doris,
2: ja.
0: Liebe Grüße, wir hören uns wieder. Schönen Nachmittag.
2: Danke, ja, ebenfalls. Ja.
0: Wiederhören.
2: Ja, Grüße.

Musik aus Österreich hier in Radio Kärnten, Julian Le Play und Lemo in den 1000 Fragen. Wenn Sie mitspielen möchten, 0463 511 00 und die 5. Einen Punkt gilt's zu schlagen.

0: sind die 1000 Fragen im Programm von Radio Kärnten. Wir spielen in der zweiten Runde am heutigen Montagnachmittag mit Brigitte Niemetz aus Köttmannsdorf. Grüß Gott, Brigitte.
1: Hallo, grüß Gott.
0: Brigitte, einen Punkt haben wir bis jetzt, heute.
1: Ja, hab ich gehört.
0: Sind Sie bibelfest?
1: Oh, Maria.
0: Das ist nämlich Ihre Frage.
1: Naja,
0: Ihre erste.
1: Wir mal.
0: Also nie Ministrantin gewesen, oder?
1: Nein.
0: Trotzdem die Frage. Welche Nummer hat der berühmte Psalm der Bibel, wo es ganz am Anfang heißt, der Herr ist mein Hirt, nichts wird mir fehlen?
1: Naja, da werde ich einmal raten.
0: Raten Sie aber nicht zu lange, bitte. Eine Zahl. Richtig eingesagt, Punkt. Nummer 1, Psalm 23. Welche Einrichtung überwacht in Österreich unter anderem Banken und Finanzmärkte, die Statistik Austria, der Alpenverein oder die Finanzmarktaufsicht?
1: Okay, die Finanzmarktaufsicht.
0: Punkt Nummer 2, Tagesführung. Und welches ist das westlichste Land Afrikas?
1: Senegal.
0: Punkt Nummer 3. Frage 4. Wer spielte in der Leonard Bernstein-Biografie Maestro die Hauptrolle des Leonard Bernstein? Bradley Cooper wäre es gewesen. Ich notiere eine 3 bei Ihnen für 3 okay. Punkte. War eine gute Leistung, Tagesführung auf jeden Fall für Sie, gell?
1: Okay, passt, danke.
0: Wiederschauen. Peter Kopinic aus Spital an der Trau ist dran. Grüß Gott.
2: Einen wunderschönen guten Tag.
0: Peter, hätten Sie das gewusst?
2: Nein.
0: Okay, gut. Kurz und bündig und ehrlich.
2: Ja, schon. Die Uhr zwar fast jeden Tag ihre Sendung, aber die nur Radio Kärnten Uhr.
0: Sehr brav.
2: Oft an den Tagen dabei, das weiß man überhaupt gar nicht.
0: Wir hatten schon Religion. Jetzt, sage ich mal, eine besondere Religion, unter Anführungszeichen. Welches ist das wichtigste Glaubenssymbol im sogenannten Pastafarianismus?
2: Kenne ich nicht und weiß ich nicht.
0: Ich wüsste da auch nichts. Das ist nämlich ein fliegendes Spaghetti-Monster.
2: Okay.
0: Peter, in diesem Sinne, Grüße darf in die Lieserstadt. Ja, natürlich gerne.
2: Alle Menschen, die mich kennen.
0: Ist hiermit angekommen. Liebe Grüße zurück nach Spital. Schönen Nachmittag.
2: Dankeschön.
0: Wiederhören. Danke.

0: Earth, Wind & Fire hier in Radio Kärnten, knapp vor 13:30 um Musik geht's bei uns in Radio Kärnten, im Sommer auch jeden Freitagabend.
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0: Schönes Radio Kärnten hören, Montagnachmittag, 13.30 Uhr, 13:30, Angela Ellersdorfer-Trunschnick mit den Neuigkeiten.
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4: Bei Grabungsarbeiten im Zentrum von Völkermarkt ist heute Vormittag eine Stromleitung beschädigt worden. Rund 1000 Haushalte waren vorerst ohne Strom. Der Großteil der betroffenen Haushalte kann bereits wieder versorgt werden. Rund 300 Haushalte sind aber laut Auskunft der Kärntennetz nach wie vor ohne Strom. Der Schaden sollte bis zum späten Nachmittag behoben sein, heißt es. Die Brandserie in Rennweg am Katschberg könnte kurz vor der Aufklärung stehen. Die Untersuchungshaft über jene 48 Jahre alte Frau, die Anfang August bei dem Brand einer Pelletsanlage in Rennweg festgenommen worden ist, ist vom Haftrichter verlängert worden. Laut Staatsanwaltschaft Klagenfurt besteht nämlich Tatbegehungsgefahr. Gegen die Frau wird nun auch in 3 weiteren Fällen wegen Brandstiftung und auch wegen einer schweren Sachbeschädigung ermittelt. Und wieder haben Online-Betrüger zugeschlagen. Bereits im Mai bestellte ein 60 Jahre alter Mann aus Verlach einen Wohncontainer auf einer französischen Online-Plattform. Geliefert wurde der Container bis heute nicht, bezahlt hingegen schon. Dem 60-jährigen Mann entstand dadurch ein Schaden von mehreren tausend Euro. Das Wetter jetzt und zu dir, Martin.
0: An vielen Seen bleibt es bis zum Abend heute sonnig. Über den Bergen wird es wolkiger. Am Abend ist das Gewitterrisiko von den Tauern bis zu den westlichen Karnischen Alpen etwas erhöht. Morgen am Dienstag wird es vorübergehend wechselhaft und eine Spur kühler. Damit ein Blick auf die Straßen in unserem Land. Sicher unterwegs mit Radio Kärnten. Kurz nach 13:30 unser halbstündiger Verkehrsüberblick mit einer Meldung von der A11. Das ist die Karawankenautobahn Richtung Slowenien. Hier gibt es aktuell Block. Abfertigung vor dem Karawankentunnel.
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0: Es ist der Montagnachmittag in Radio Kärnten. Schön, dass wir Sie mit den 1000 Fragen begleiten dürfen. Das ist unser Monatspreis.
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0: Blick in unsere Wertung. David Herrmann aus St. Niklas führt mit 8 Punkten, gefolgt von Ingrid Truppe aus Gödersdorf und Uwe Giermeier aus Feldkirchen mit jeweils 7 und dann Heimut Slöbel aus Gmünd mit 6 Punkten. Der Tagespreis heute:
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0: Passend zum Schulbeginn. In der Tageswertung vorne aktuell Brigitte Niemetz aus Köttmannsdorf mit 3 Punkten. Unsere Mitspieltelefonnummer 0463 511 005. Freue mich auf Ihren Anruf gleich nach Roxette.

0: Rockzeit hier in Radio Kärnten, 13:40, 5 Minuten vor 11:45 ist es. Wir spielen mit Sabine Pacher aus Malta. Schönen Nachmittag.
1: Hallo.
0: Sabine, wie geht's?
1: Gut.
0: Ja, wunderbar.
1: Ich war schon in Gmünd.
0: Ja.
1: Ich hab's eingekauft.
0: Und jetzt wieder daheim in Malta.
1: Ja.
0: Und jetzt spielen wir miteinander. Frage Nummer 1. Wie viele Stationen hat der Kreuzweg Jesu Christi?
1: Boah.
0: Hm?
1: 3.
0: Na?
2: Ui. Schade, schade, schade, schade.
0: 14 Stationen hat der Kreuzweg alljährlich auch am Karfreitag zu erleben. Und in vielen, vielen Pfarren gibt es ja auch Kreuzwegstationen, wo man gehen kann und sich die abziehen kann. Liebe Sabine, Grüße ins Maltertal nach Malta hinauf und wir sehen uns sicher wieder mal und hören uns wieder. Thomas Walzel aus St. Michael im Lavantal. Schönen Nachmittag.
3: Ja, servus.
0: Thomas, hätten Sie das gewusst?
3: Nein, hätte ich gar nicht gewusst.
0: Auch nicht?
3: Ja.
0: Gut. In vergangenen Jahrhunderten wären Sie dafür exkommuniziert worden, gell?
3: Ja.
0: Das kann heute nicht mehr passieren. Meine erste Frage, was kann man denn mit einer Bankomatkarte unter anderem machen? Kann man damit einen Reisepass verlängern, einen Führerschein ausstellen oder Bargeld beheben?
3: Bargeld beheben.
0: Ja, eh, klar, logisch. Punkt Nummer 1. Thomas, was tut sich im Lavantal im Moment?
3: Zurzeit nicht so viel.
0: Ja. Was tut sich bei Ihnen im Moment? Auch nicht so viel.
3: Auch nicht so viel.
0: Gut, was haben Sie noch vor heute?
3: Ja, ein bisschen Garten ausgehen, weil nein.
0: Haben Sie einen großen Garten zu betreuen?
3: Nein, normal, sage ich mal.
0: Ja, was heißt normal? Ein paar Obstbäume, ein bisschen Gemüse und...
3: Ja, ganz genau.
0: Ja. Ja. Gut. Frage Nummer 2. Wie heißt der Moderator der ORF-Sendung Gute Nacht Österreich?
3: Peter Klien.
0: Ja. Aber das war schon in den Nachhall hinein, fast ein bisschen spät. Thomas, was machen wir denn?
3: Am nächsten Mal besser. Oder soll das?
0: Oder lassen wir Gnade vor Richter gehen und ich stelle Ihnen eine neue Frage, okay?
3: Geht
0: da, ja. Es war wirklich ums berühmte Eizerle. Unter welchem Begriff findet man Romane, Erzählungen und allgemein Unterhaltungsliteratur in der Buchhandlung? Was steht unter dieser oder über dieser Abteilung? Über Büchern dieses Genres? So ähnlich. Jetzt bin ich genau. Belletristik.
3: Aha, ja, okay.
0: Es waren
3: ein paar, Mal, aber nicht
0: ein paar Buchstaben war es um, gell?
3: Ja, okay.
0: In diesem Sinne einen schönen Nachmittag. Wir hören uns wieder. Grüße ins Lavantal.
3: Danke, ebenfalls.
0: Papa, wiederhören.
3: Ciao.
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Ina Müller hier in Radio Kärnten. Eine Runde geht sich heute noch aus, wenn Sie Lust und Laune haben. 0463 511 0005. Für die Gesamtführung brauchen Sie 8 Punkte, für die Tageswertung im Moment 3 richtige Antworten. 0463 511 005. Wir spielen nach Eros Ramazzotti.

0: Servus Ramazzotti hier in Radio Kärnten. Letzte Runde am heutigen Montagnachmittag mit Josef Krali aus Klagenfurt. Grüß Gott, Josef.
1: Ja, grüß Gott, hallo.
0: Josef, alles okay bei Ihnen?
1: Ja, alles okay. Ich bin in Strandbad Klagenfurt da und beim Katzbad und es ist wunderschön. Das Wetter passt.
0: Gut besuchtes Strandbad heute?
1: Ja, mäßig, sagen wir so, nicht so wie sonst.
0: Ja, wir haben ja keine 40 Grad mehr, gell?
1: Ja, eben, das ist ja das.
0: Sind Sie Stammgast im Strandbad?
1: Ja. Eigentlich schon, ja.
0: Immer den gleichen Platz, oder?
1: Ja, immer gleich. Beim Katzbad und am Baum, schön schottig, luftig, was genau.
0: Wann schauen Sie in der Früh ins Strandbad aus und wann gehen Sie am Abend heim?
1: Ja, meistens von 11 bis 19 Uhr.
0: Zahlt sich aus, gell?
1: Ja.
0: Josef.
1: Ja.
0: Und jetzt erwerben wir uns sozusagen am Ufer des Wörthersees den Hauptpreis,
1: ja,
0: oder?
1: Ja, werden wir sehen. Ich glaube eher nicht.
0: Frage Nummer 1. In welchem Land befindet sich der Sitz des Europäischen Gerichtshofs, des EuGH? In welchem Land könnte das sein? Oh. Ich sage mal dazu, es ist nicht gerade das größte Land Europas.
1: Belgien, oder?
0: Wie bitte?
1: Belgien.
0: Na, ein Nachbarland. Es wäre in der Tat Luxemburg gewesen.
1: Luxemburg, Major,
0: ja, okay.
1: Ja, leider.
0: Jo, in diesem Sinne. Schönen Nachmittag, schönes Pritscheln noch, gell?
1: Ja, danke, danke.
0: Josef, Grüße in Strandbad. Schönen Nachmittag, Papa.
1: Ja, okay, Papa.
0: Wiederhören.
1: Wiederhören.
0: Amy Grant jetzt hier in Radio Kärnten. 8,5 Minuten ganz genau vor 2.

0: Andreas Gabalier hier in Radio Kärnten bei den 1000 Fragen. Wir ziehen Bilanz des heutigen Montags. Tagessieg für Brigitte Niemetz aus Köttmannsdorf mit 3 Punkten. Ihr Preis?
1: Ein Gutschein im Wert von 70 Euro. 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
0: Nichts Neues ganz vorne in der Gesamtwertung. Weiterhin in Führung David Herrmann zu Hause in St. Niklas mit 8 Punkten, gefolgt von Ingrid Truppe aus Güdersdorf, 7, Uwe Giermeier Feldkirchen, ebenfalls 7 Punkte, und dann haben wir den Heimuts Löbel aus Gmünd mit 6 Punkten. Monatspreis im August:
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0: Und das war das Quiz am heutigen Montag. Nächste Chance für Sie morgen Dienstag, kurz nach 1, das große Finale übrigens, heute in exakt einer Woche.
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0: Wie geht's weiter bei uns im Programm von Radio Kärnten? Ute Pichler begleitet Sie durch den Radio Kärnten Nachmittag. Wir beschäftigen uns unter anderem mit den Liebesgeschichten und Heiratssachen heute Abend im Fernsehen. Und wir fragen, was denn am Steuer am meisten nervt an Kommentaren der Beifahrer oder Beifahrerinnen. Gute Unterhaltung weiterhin mit unserem Programm, mit dem Programm von Radio Kärnten.
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4: Am Mikrofon begrüßt Sie Cornelia Krebs. In Linz ist der Legionellenausbruch noch nicht überstanden. Mittlerweile werden 2 Infektionsherde in der Stadt von den Behörden bestätigt. Legionellen können heftige und lebensbedrohliche Lungenentzündungen auslösen. 28 Menschen sind bereits erkrankt, 3 sind nach der Infektion gestorben. Vieles ist aber noch nicht aufgeklärt, berichtet Stefan Schnabel.
5: Etwa wo genau dieser 2. Infektionsherd in der Stadt ist? Aus der oberösterreichischen Landessanitätsdirektion ist zu hören, er befinde sich östlich der Linzer Stadtautobahn. Das deutet auf das Industriegebiet hin. Klar ist seit vergangener Woche der erste

0: Infektionsherd, eine Kühlanlage auf einem Stromnetzgebäude der Linz AG. Mittlerweile sei alles desinfiziert worden, sagt der Linzer Gesundheitsdirektor Ulrich Püschel.
1: Diese Anlagen wurden manuell gereinigt und auch mit Biozid behandelt. Es wurden alle Maßnahmen ergriffen, um die Bevölkerung in der unmittelbaren Umgebung, aber auch in gesamt Linz zu schützen.
0: Aus dem Büro der für Gesundheit zuständigen Landeshauptmann-Stellvertreterin Christine Haberlander von der ÖVP heißt es heute, dass übers Wochenende keine weiteren Erkrankungen gemeldet worden sind.
2: Die Staatsanwaltschaft Linz hat gegen den Freispruch für den Linzer Ex-Bürgermeister Klaus Luger von der SPÖ Berufung beim Oberlandesgericht angemeldet. Der ehemalige Stadtchef wurde am Freitag vom Vorwurf der Untreue im Zusammenhang mit der Brucknerhaus-Affäre nicht rechtskräftig freigesprochen. Die Staatsanwaltschaft hatte sich Bedenkzeit genommen. In Österreich geht das geplante verschärfte Sexualstrafrecht doch nicht heute in Begutachtung, wie von SPÖ-Chef Andreas Babler am Freitag angekündigt. Aus dem Justizministerium heißt es dazu lediglich, man werde den Koalitionspartnern einen Gesetzesentwurf vorlegen, dann sollen Verhandlungen beginnen. Die ÖVP wollte sich heute dazu nicht äußern. Die Neos sind für eine Gesetzesverschärfung, fordern aber zusätzliche Maßnahmen, um die Verurteilungsrate zu erhöhen. Italien gedenkt heute des Erdbebens in Amatrice und anderen Orten Mittelitaliens vor 10 Jahren. Fast 300 Menschen sind damals gestorben. Es war allerdings erst der Beginn einer Erdbebenserie, die bis ins Jahr 2017 anhalten sollte. Der Wiederaufbau seit damals geht schleppend, berichtet Cornelia Wospanik.
3: Um 3.36 Uhr heute Nacht beginnt der Marsch durch die betroffenen Gemeinden.
4: Aduci Rosella.
3: In Amatrice wird es am Nachmittag eine große Gedenkveranstaltung geben, an der auch Regierungschefin Giorgia Meloni teilnehmen wird. Sie verspricht, der Wiederaufbau müsse nun endlich durchgeführt werden. Staatspräsident Sergio Mattarella pocht darauf. Tatsächlich leben 10 Jahre nach dem Beben immer noch 2000 Familien in Notunterkünften. Der Wiederaufbau ist erst zu 40% geschafft. Viele sind abgewandert, auch mangels Perspektiven. Amalia Cassini ist eine der wenigen Ausnahmen. Sie wolle hierbleiben und Amatrice wieder aufgebaut sehen.
2: Das waren die Nachrichten mit Cornelia Krebs.
5: Dankeschön und wir kommen zum Kärntner Wetter. Was hält das heute noch für uns bereit? Wir hätten anzubieten Sonne, zu der kommen aber über den Bergen in Oberkärnten ein paar Quellwolken dazu. Und am Abend sind dann von den Tauern bis zu den Karnischen Alpen einzelne Gewitter zu erwarten. Temperaturen, am wärmsten ist es momentan in St. André bei 27 Grad. Gefolgt von Klagenfurt, Hermagor und Villach, hier liegen wir bei 26 Grad. Spital meldet uns 25, Weitensfeld 24 und Bad Bleiberg 21 Grad. Der Dienstagmorgen wird wechselhafter, von Süden her können schon am Vormittag lokale Schauer durchziehen. Ab Mittag werden sie vorübergehend zahlreicher, auch einzelne Gewitter sind da zu erwarten. Zwischendurch kann sich auch morgen die Sonne zeigen. In der Früh liegen die Temperaturen um 15 Grad, Tageshöchstwerte 22 bis 26, in 2000 Meter um 12 Grad. Und damit 2:04 der Blick auf die Kärntner Straßen. Sie sind sicher unterwegs mit Radio Kärnten. A11 Karawankenautobahn Richtung Slowenien, Blockabfertigung vor dem Karawankentunnel. Und die Erinnerung, dass im italienischen Kanaltal die Bahnstrecke zwischen Tabis und Carnia gesperrt ist wegen Bauarbeiten. Dadurch betroffen auch die Zugverbindungen Wien-Venedig und Wien-Triest. Für Fernzüge von und nach Venedig gibt es zwischen Villach und Cimone Ersatzbusse. Fernzüge von und nach Triest fahren zwischen Villach und Triest im Schienenersatzverkehr. Für Nahverkehrszüge nach Triest gibt es zwischen Villach und Udine Ersatzbusse. Und Nachtzüge werden über den Brenner umgeleitet und fahren zwischen Villach und Triest und zwischen Villach und Udine im Schienenersatzverkehr. Das Ganze bis zum 20. September. Gute und sichere Fahrt.
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1: 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Moore, Auwälder oder seltene Tier- und Pflanzenarten, vieles davon ist bei uns in Europa nur noch deshalb erhalten, weil es eben durch bestimmte Richtlinien geschützt wird. Aber genau diese Richtlinien, diese Naturschutzregeln, die stehen aktuell wieder auf dem Prüfstand. Naturschutzorganisationen wie der Naturschutzbund Österreich, die warnen davor, dass man bewährte Standards aufweicht. Warum und was das für Folgen für uns Menschen hätte, das hat sich Patricia Jordan angeschaut.
2: Die EU-Kommission prüft derzeit wichtige Umweltschutzregeln. Und dazu gehören auch die Fauna-Flora-Habitat-Richtlinie und die Vogelschutzrichtlinie. Beide werden momentan einem sogenannten Stresstest unterzogen.
3: Das heißt, es soll die Wirksamkeit der Gesetze oder dieser Richtlinien überprüft werden. Und wir sehen darin allerdings die Gefahr, dass wir schon in anderen Fällen es zu einer Abschwächung der in dieser Richtlinie vorgesehenen Möglichkeiten des Naturschutzes kommt.
2: So Thomas Wirbka, Präsident des Naturschutzbundes Österreich. Aus seiner Sicht würde das den Naturschutz in Europa deutlich schwächen und damit auch die wichtigen Aufgaben und Anliegen des Naturschutzes.
3: Und deswegen unser Alarmsignal. Unter der Aufweichung der FFH oder Vogelschutzrichtlinie würde man zum Beispiel befürchten müssen, dass aus der sogenannten Liste der zu schützenden Lebensraumtypen oder zu schützenden Arten es einfach zu Streichungen kommt, dass man so der Meinung wäre, manche Arten haben sich schon so gut erholt, dass man sie nicht mehr schützen müsste, oder manche Lebensraumtypen haben einen so guten Zustand, dass man sie von der Liste der prioritär zu erhaltenden Lebensraumtypen streichen könnte.
2: Faktum ist nämlich,
3: dass wir aufgrund des sehr schlechten Zustandes der zu schützenden Arten und Lebensräume in Europa und auch in Österreich eine Wiederherstellungsverordnung bekommen haben, die davon ausgeht oder die deswegen ins Leben gerufen wurde, weil der Zustand der Natur eben sehr, sehr schlecht ist.
2: In Österreich seien 3/4 der zu schützenden Lebensraumtypen und Arten in einem schlechten Zustand, so der Präsident.
3: Unserer Meinung nach ist daher alles andere prioritär als eine Aufweichung oder gar Streichung einzelner Schutzgüter von dieser Liste. Am Beispiel des Bibers möchte ich das kurz erläutern. Diese Tierart erholt sich in Österreich. Sie nimmt langsam zu. Allerdings auch nicht im gesamten Bundesgebiet, sondern außerhalb der Alpen. In den Alpen gibt es keinerlei Bestandeszuwächse und insgesamt ist der sogenannte günstige Erhaltungszustand dieser Art.
2: Gemeint ist also ein Zustand, in dem man sich keine Sorgen mehr machen müsste, weil die Fortpflanzung gesichert wäre und auch die wichtige Rolle, die diese Tiere in ihrem Ökosystem spielen, wäre erhalten.
3: Das ist beim Biber immer noch nicht der Fall, trotz leichter Bestandeszunahme. Das heißt, es kann nicht so sein, dass, wie manche fordern, nur weil es zu einer langsamen Zunahme der Population gekommen ist, diese Art wieder aus dem Anhang der zu schützenden Arten herausnimmt und streicht.
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2: Stellen Sie sich einmal vor, wenn man die Straßenverkehrsordnung abschaffen würde, nur weil manche Autos nicht verkehrstauglich sind. Genau mit diesem Vergleich warnt der Naturschutzbund vor einer Abschwächung der europäischen FFH- und Vogelschutzrichtlinie. Sie schützt seit Jahrzehnten wertvolle Lebensräume und bedrohte Arten und gilt als wichtiger Baustein im Kampf gegen die Biodiversitäts- und Klimakrise. Das Problem, heißt es, sei nicht die Gesetze, sondern deren Umsetzung, meint auch der Präsident des Naturschutzbundes Österreich, Thomas Wrböcker.
3: In Österreich haben wir ja 9 Bundesländer, die für den Naturschutz zuständig sind. Und es ist so, dass in diesen Bundesländern äußerst unterschiedlich und grundsätzlich zu wenige Ressourcen vorhanden sind und unterschiedlich umgesetzt wird. Und es kann ja nicht so sein, dass eine geschützte Tierart beim Überschreiten einer Staats- oder Landesgrenze völlig andere Bedingungen vorfindet und anders behandelt wird. Das führt den Naturschutz ja ad absurdum, denn Tiere und Pflanzen kennen keine administrative oder Verwaltungsgrenzen.
4: Viele Menschen verbinden Naturschutz vor allem mit dem Schutz seltener Tiere, aber Lebensräume wie Moore und Auwälder sind mindestens genauso wichtig.
3: Bereits 2016 wurden die Naturschutzrichtlinien als fit for purpose bewertet. Es wurde ein sehr komplizierter Prozess in Gang gesetzt, in dem man untersucht hat, ob diese Richtlinien funktionieren, ob sie ihre Ziele erreichen, und das wurde damals positiv beurteilt. Das heißt, wir sind der Meinung, und das glaube ich gestützt mit guten wissenschaftlichen Argumenten, dass es überhaupt keinen Grund gibt, derzeit an diesen beiden wesentlichen Säulen des europäischen und österreichischen Naturschutzes zu rütteln.
4: Im Wesentlichen geht es dem Präsidenten des Naturschutzbundes Österreich darum, wie wir die Natur schützen können. Und eine Möglichkeit ist, eine Petition zu unterschreiben, Hands of Nature, und damit auch ein Zeichen für den Naturschutz zu setzen.
3: Hier sind alle aufgerufen, denen Naturschutz und der Schutz unserer Lebensgrundlage am Herzen liegt, zu unterschreiben und eben dazu aufzufordern, die Stellen in Brüssel, die zuständig sind, diesen Stresstest entsprechend richtig, fachlich richtig zu interpretieren und eben keine weitere Aufweichung dieser wichtigen Naturschutzrichtlinien zuzulassen.
4: Und die zweite Möglichkeit?
3: Die zweite Möglichkeit ist für jene gedacht, die fachliche Grundlagen, fachliches Wissen einbringen können. Hier gibt es die Möglichkeit, über die entsprechenden EU-Homepages eine fachlich fundierte Stellungnahme zum Stresstest einzubringen. Wir werden das als Naturschutzbund natürlich sicher auch tun.
4: Patricia Jordan für Radio Kärnten.

0: Oder soll es vielleicht doch ein Keks sein?
1: Eine Minute nach 3:30 die Nachrichten bei uns in Radio Kärnten. Angela Ellersdorfer-Trunschnick informiert Sie.
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3: Im Lesachtal finden 4 Monate nach dem Ausbruch des verheerenden Waldbrandes Sicherungsarbeiten durch die Wildbach- und Lawinenverbauung statt. Der Brand hat nämlich vorhandene Bauten zerstört, aber zum Teil auch Wald vernichtet, der als natürlicher Schutz galt. 110 Hektar Wald wurden ja insgesamt bei dem Brand Ende April zerstört. Defekte oder falsch gelagerte Akkus können schwere Brände verursachen. Besonders bei E-Bikes und E-Scootern sei die richtige Lagerung entscheidend, berichtet Horst Sattlecker.
4: Sehr wichtig, damit Akkus nicht brandgefährlich werden, ist die richtige Lagerung, sagt Wolfgang Germ von der Berufsfeuerwehr Klagenfurt.
5: Lagerung ist natürlich wichtig auf nicht brennbaren Materialien. Wo wir hier sehen, das Fahrrad, das ist ein E-Bike, das wird natürlich sehr starker Akku. Und wenn man den ladet, dann sollte man das im Keller machen. Das sind geeignete Räume. Sie sind also ein eigener Brandabschnitt.
4: Akkus von E-Bikes und Scootern sollten niemals in der Wohnung oder im Stiegenhaus aufgeladen werden. Und die Akkus sollten nie komplett leer oder vollgeladen sein, wenn sie gelagert werden.
5: Wichtig ist auch, dass man nicht in der Nacht den Akku ansteckt und dann 24 Stunden einfach am Ladegerät hängen lässt.
4: Besonders sollte auf Ausbeulungen oder Überhitzung geachtet werden, denn das könnte sehr schnell zu einem gefährlichen Brand führen.
3: Und fast 2 Wochen lang übt das Jagdkommando des Bundesheeres wieder in Kärnten. 25 Fahrzeuge sowie vereinzelt Black Hawk, Bundesheer-Hubschrauber und Drohnen kommen zum Einsatz. Geübt wird unter anderem am Truppenübungsplatz in Gleinach sowie in den Bezirken Feldkirchen, St. Veit an der Glan, Klagenfurt-Land, Völkermarkt und Wolfsberg. Zum Wetter und zu dir jetzt, Ute.
1: Ja, da bleibt es oft bis zum Abend sonnig. Über den Bergen in Oberkärnten ist es da schon wolkiger. Hier ist das Schauerrisiko am Abend auch etwas erhöht. Morgen Dienstag wird es vorübergehend wechselhaft und auch eine Spur frischer. Neben lokalen Schauern zeigt sich zwischendurch aber auch die Sonne. Das alles bei Höchstwerten, die 20 bis 25 Grad erreichen. Ja.

0: Schönen Nachmittag mit Radio Kärnten. 5 Minuten noch, dann ist es 2:45. Wir schauen jetzt zu Rudi Oman. Der hat die neue Wertung der Schlagerparade für uns zusammengefasst.
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2: Einen schönen und angenehmen Wochenstart wünsche ich Ihnen gleich zur Wertung und zu Helene Fischer. Seit 12 Wochen dabei, viel verloren. Von 2 auf 10, 8 Plätze mit heute Nacht.

nicht Helene Fischer von 2 auf 10 mit heute Nacht. Auf Platz 9 und einen Platz verloren, ein Oldie in der Schlagerparade sozusagen, Michael Jackson mit Billie Jean. Auf Platz 8 und 3 Plätze verloren, die John Fox Band mit Tag und Nacht. Auf Platz 7 und 4 Plätze verloren, Ricky e Poveri mit Sarà perché ti amo. Und auf Platz 6 und 5 Plätze gut gemacht, Gilbert. Alles bleibt anders und das ist okay.

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1: Seit 8 Wochen dabei, 5 Plätze gut gemacht, von 11 auf 6. Gilbert mit Alles bleibt anders und das ist okay. Auf Platz 5 und einen Platz besser, Michael Russ mit Kopfkino.

Seit 4 Wochen dabei, einen Platz gut gemacht von 6 auf 5, Michael Russ mit Kopfkino. Auf Platz 4 und 3 Plätze gut gemacht, die Festbänkler mit Kleines Lied.

Seit 3 Wochen dabei von 7 auf 4, die Festbänkler mit Kleines Lied. Jetzt zu den Top 3 in dieser Wertungswoche und auf Platz 3 und gleich 9 Plätze gut gemacht. Von 12 auf 3 die Boxrucker Sisters mit

Seit 16 Wochen dabei, von 12 auf 3. Die Boxrockers ist das mit Soda Zitron. Erfreulich Platz 2 in der aktuellen Wertung der Schlagerparade. Seit 7 Wochen ist Charlene dabei. Von 19 auf 2. 17 Plätze gut gemacht mit ihrer neuen

Seit 7 Wochen dabei, von 19 auf 2, Charlene mit Du willst es doch auch. Nichts Neues an der Spitze der aktuellen Wertung, sie haben es wieder geschafft. Wir bleiben bei Musik aus Kärnten. Die Nokis haben es geschafft, seit 9 Wochen dabei, zum 2. Mal in Folge die Nummer 1. Gratulation. Die nächste Ausgabe der aktuellen ORF-Schlagerparade gibt es kommenden Sonntag ab 12.07 Uhr im Programm von Radio Kärnten. Bis dorthin wünsche ich Ihnen viel Erfolg, viel Gesundheit und natürlich alles Liebe. Und jetzt viel Vergnügen mit dem meistgehörten Titel Österreichs, der Nummer 1. Die Nokis mit 1.

0: In deiner kleinen Welt bei uns in Radio Kärnten am Nachmittag, die große weite Welt, die lockt noch viele in den letzten Sommer- und Ferienwochen und wir haben die passende Musik für sie dazu.
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0: Feinen Nachmittag mit Radio Kärnten. In Kürze bei uns die Nachrichten aus aller Welt. Und in der nächsten Stunde beschäftigen wir uns dann mit Liebesgeschichten und Heiratssachen. Heute Abend eine kleine Vorschau schon bei uns.
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2: Am Mikrofon begrüßt sie Cornelia Krebs. Der Entwurf für das seit Jahren ausstehende Klimagesetz soll kommende Woche in Begutachtung gehen. Bis Ende 2027 will die Regierung einen Klimafahrplan vorlegen. Umweltökonomin Sigrid Stagel erhofft sich einen Plan mit ambitionierten und konkreten Zielen.
3: Der gut abgestimmt ist, der Sektorziele beinhaltet, der Sanktionen beinhaltet, denn die Kosten fallen sowieso an. Die Frage ist nur, werden sie unkoordiniert, ungeordnet an alle übertragen? In letzter Instanz, wenn es keinen Plan gibt, an alle Steuerzahler. Das ist die schlechteste Variante. Das Beste ist, dass man klare Signale sendet an diejenigen, die die Entscheidungen treffen, in Gemeinden, im Bund, in den Ländern, damit sie bessere Entscheidungen treffen können und damit wir uns die Folgekosten ersparen.
2: Sagt die Umweltökonomin Sigrid Stagel. Inmitten des russischen Angriffskriegs auf das Land feiert die Ukraine heute mit internationalen Gästen den 35. Jahrestag ihrer Unabhängigkeit. Zu diesem Anlass reisten unter anderem EU-Ratspräsident Antonio Costa und der britische Premierminister Andy Burnham nach Kiew. Ebenfalls heute hat die EU weitere 6,1 Milliarden Euro aus ihrem 90 Milliarden Euro Darlehen für die Ukraine freigegeben.

0: Der niederländische öffentlich-rechtliche Sender Avro Tros hat heute erklärt, er werde den Eurovision Song Contest 2027 zum zweiten Mal in Folge boykottieren. Protestieren will man damit gegen die Teilnahme Israels angesichts der Lage im Gazastreifen und wegen des Fehlens klarer Regeln für den Ausschluss von Ländern, die in militärische Konflikte verwickelt sind. Neue Auseinandersetzungen zwischen Seenotrettern und Italien. Italiens Innenminister Matteo Piantedosi lässt das Rettungsschiff Sea-Watch 5 für 45 Tage festsetzen. Zudem wird eine Geldstrafe von 7.500 Euro verhängt. Die Seenotretter hätten sich nicht mit den Behörden koordiniert, so der Vorwurf. Cornelia Wospanik.
1: Es geht um einen Rettungseinsatz diesen Monat. Die Nichtregierungsorganisation wäre verpflichtet gewesen, auch die libyschen Behörden zu kontaktieren, so Italiens Innenminister. Rettungsaktionen müssten von Staaten koordiniert werden, nicht von NGOs, schreibt Matteo Piantedosi. Die Replik von Sea-Watch ist scharf. Die Libyer seien dieselben, die auf Sea-Watch schießen, sagt Italiensprecher Giacomo Zorzi. Auch würden sie auf Migranten und andere Schiffe schießen. Im aktuellen Streit um die Rücknahme von Asylwerbern fordert Italien zudem, Deutschland möge alle von Sea-Watch geretteten Migranten aufnehmen, denn die Schiffe fahren unter deutscher Flagge.
0: Die Weltmeere sind so warm wie noch nie seit Beginn der Messungen im Jahr 1979. Die tägliche globale durchschnittliche Meeresoberflächentemperatur habe am vergangenen Samstag ihren höchsten jemals gemessenen Wert erreicht, teilte der Klimawandeldienst des EU-Programms Copernicus in Bonn mit. Der Rekord sei am 22. August mit einer Temperatur von 21,1 Grad aufgestellt worden. Das waren die Nachrichten mit Cornelia Krebs.
2: Wir kommen zum Kärntner Wetter und da geht der Tag oft mit Sonnenschein heute zu Ende. Die Quellwolken rund um die Tauern, die können später aber noch einzelne Schauer bringen. Aktuell die Temperaturen liegen wir bei 28 Grad in St. André, gefolgt von Völkermarkt, Hermagor und Lienz, da haben wir 27 Grad. 26 messen wir in Klagenfurt, Villach, Feldkirchen, St. Veit und in Spital und in Malnitz, da hat es 20. Der Dienstagmorgen, der wird eher ein bisschen wechselhaft, zeitweise dürfte es leicht regnen. Zwischendurch zeigt sich die Sonne und ab dem späteren Nachmittag wird es dann auch wieder stabiler. In der Früh um 15 Tageshöchstwerte 20 bis 25 Grad. Am Mittwoch nimmt dann der Hochdruck Einfluss zu, es wird meist sonnig, von Tag zu Tag auch wieder wärmer. Damit der Blick auf die Kärntner Straßen. 3:04, Sie sind sicher unterwegs mit Radio Kärnten. Vor dem Karawankentunnel aktuell 20 Minuten Wartezeit bei der Einreise nach Österreich. Sonst ist soweit alles ruhig. Wir wünschen eine gute und eine sichere Fahrt durch den Montagnachmittag.
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2: Und in dieser Stunde haben wir für Sie so ein bisschen ein Programm der Gegensätze. Einerseits Liebesgeschichten und Heiratssachen. Neue Verliebte, neue Paare, die wir Ihnen da vorstellen dürfen. Andererseits, beziehungsweise Suchende. Andererseits die Frage, was nervt den Fahrerin oder Fahrer am Beifahrer am meisten, wenn man da so am Steuer sitzt und der andere oder die andere hineinredet. Wir werden das auflösen in dieser Stunde. Willkommen.

0: Liebesgeschichten und Heiratssachen. Es wird wieder romantisch heute Abend in der bereits 7. Ausgabe, in der 30. Staffel von Liebesgeschichten und Heiratssachen. Nina Horowitz stellt heute wieder 6 Single vor, die auf der Suche nach einer neuen Liebe sind. Die 3 Damen und die 3 Herren kommen diesmal aus Niederösterreich, Salzburg, der Steiermark und natürlich auch aus unserem Kärnten. Wir haben bei Alexandra Ludwig nachgefragt, was denn dazu die Vorstellungen sind von den neuen Partnerinnen und Partnern.
1: Ja, die Partnerwünsche in dieser Folge sind wieder so unterschiedlich wie die Suchenden selbst.
2: Mein Name ist August, ich lebe im wunderschönen Waldviertel und suche heute die Frau, die sich in mich verliebt.
1: Auf baldige Schmetterlinge im Bauch hoffen auch Friederike und Christine aus Salzburg.
3: Gibt es Sternzeichen, die überhaupt nicht zu Ihnen passen?
4: Nein, das gibt es gar nicht.
3: Wunderbar, wir nehmen alle Männer.
4: Ja, genau.
5: So. Also ganz wichtig ist mal Humor. Der Humor muss unbedingt dabei sein. Weil
3: finden Sie, ist das wichtig?
5: Naja, wenn man nicht lachen kann.
3: Das war Witz.
1: Evelyn aus Kärnten sucht nach 12 Jahren Single-Dasein nun einen bodenständigen Mann mit schönen Zähnen und Augen.
6: Das kann es ja nicht sein, dass nicht irgendwo jemand rumrennt, der zu mir passt. Ich will doch keinen weichen Boy, sondern einfach ein Mann. Mei, in Kärnten sagt man einen guten Lothar mit einem guten Herz.
1: Und in der Steiermark hoffen mit Alex und Hans gleich 2 Singleherzen auf das große Glück.
7: Die neue Frau sollte ungefähr in meinem Alter sein, zwischen 30 und 45.
3: Wie alt sind Sie?
7: Ich bin 39. Mir ist sehr wichtig, dass sie kinderlieb ist, vielleicht mit noch nicht abgeschlossener Kinderplanung.
8: Die Frau, die ich suche, soll ein bisschen sportlich sein, verständnisvoll. Ja, Sie waren zum Beispiel attraktiv.
3: Das ist aber lieb, Hans.
8: Ja.
3: Ist es ein Wunder, wenn man die Richtige findet?
8: Ist was der Wunder, ist nicht so leicht. Es ist schwieriger wie lauter Sechser.
1: Liebesgeschichten und Heiratssachen, die 7. Folge heute Abend um 20.15 Uhr in ORF 2.

0: 24. August 2026. Die letzten Urlaubsreisewochenenden stehen an, aber egal, ob das jetzt kurze oder lange Fahrten sind, Beifahrer haben es grundsätzlich nie leicht, weil man ja eben nur Passagier oder Passagierin ist. Allerdings im Auto kann man natürlich mit Beifahrer, Beifahrerin, die so viel hineinredet, schnell einmal ja, ein bisschen ungeduldig werden. Der ÖMTC hat eine Studie veröffentlicht, die zeigt, was Fahrerinnen und Fahrer am meisten stört an ihren Beifahrern. Florian Prates und Sandra Supern nehmen uns da kurz einmal mit.
1: Ja, eine ÖMTC-Studie vom Jänner 2026 zeigt, dass Fahrerinnen und Fahrer besonders durch grundlose Warnrufe irritiert werden.
2: Da ist eine rote Ampel da vorne.
1: Das finden 50% am störendsten. Dicht gefolgt von Kommentaren zum Fahrstil.
2: Du, ein bisschen langsamer bitte.
1: Rund ein Drittel ist von ungefragten Hinweisen zu Verkehrsregeln.
2: Der da vorne rechts hat Vorrang.
1: Mischt sich schon wieder ein. Auch sichtbare Nervosität oder das Mitbremsen bei Manövern stören 27%, kennen wir auch.
2: Geht's ein bisschen langsamer?
1: Ebenso ungern gesehen ist das Hantieren am Radio. Und weiter stehen auf der Liste Ablenkung durch Gespräche, laute Handygeräusche und Essen im Auto.
2: Mahlzeit.
1: Und 18% ärgern sich über Beifahrer, die sich ungeniert in die Navigation einmischen.
2: Sind wir schon da?
1: Ja, aussteigen.
0: Ja, da sind wahrscheinlich schon so manche Beziehungen auf dem Prüfstand gestanden. Aber wir wollen uns das noch einmal von einer anderen Seite anschauen. Die Umfrage zeigt nämlich auch, dass 42% der Beifahrerinnen und Beifahrer sich selbst als sehr gemütliche Mitfahrer sehen, während 35% sich eher als vorsichtige Beobachter beschreiben würden. Markante Unterschiede gibt's übrigens beim Geschlecht. Frauen stören sich häufiger an Fahrstilkommentaren als Männer. Männer hingegen ärgern sich mehr über Eingriffe in die Bordtechnik. Ja, das Thema ist noch nicht so ganz ausdiskutiert. Achtung da vorne!

0: der schaut immer so aus.
1: In ein paar Sekunden ist es 15:30 Uhr. Schön, dass Sie Ihren Nachmittag mit Radio Kärnten verbringen. Wir möchten Sie natürlich auch gut informiert durch Ihre Woche bringen. Und dafür sorgt Angela Ehlersdorfer-Trunschnick.
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3: Ein Kabelschaden hat heute Vormittag einen großflächigen Stromausfall im Raum Völkermarkt ausgelöst. Mehr als 1000 Haushalte waren vorübergehend ohne Strom, berichten Maximilian Reichmann und Michael Kopeinig.
4: Ein Stromausfall in diesem Ausmaß ist äußerst selten und sehr unglücklich, sagt Robert Schmarrans, Bereichsleiter der Kärntennetz, der 100-prozentigen Tochter der KELAG. Normalerweise können solche Ausfälle durch eine Zweitanspeisung, eine Versorgung aus einem anderen Netz, kompensiert werden, sagt Schmarrans.
5: Leider ist es heute genauso, dass auf dieser Zweitanspeisung routinemäßige Instandhaltungsarbeiten durchgeführt werden und wir deswegen diese rasche Umschaltung nicht durchführen konnten.
4: Ab voraussichtlich 17 Uhr sollten alle Haushalte wieder mit Strom versorgt sein, sagt der Bereichsleiter der Kärnten Netz.
3: Die Brandserie in Rennweg könnte vor der Aufklärung stehen. Die U-Haft gegen eine 48-jährige Frau, die Anfang August beim Brand einer Pelletsanlage in Rennweg festgenommen worden ist, ist vom Haftrichter nun verlängert worden. Laut Staatsanwaltschaft Klagenfurt besteht Tatbegehungsgefahr. Ermittelt wird auch in 3 weiteren Branddelikten. Die Frau ist allerdings nach wie vor nicht geständig. Und der Polizei ist in Spital an der Drau eine rumänische Dealerin ins Netz gegangen. Sie wurde beim Verkauf von Heroin an einen iranischen Staatsbürger erwischt. In der Wohnung der Rumänin wurde weitere verkaufsfertige Heroin- und Kokainmengen sichergestellt. Die Beamten fanden aber auch einen Elektroschocker und Bargeld in der Höhe von mehreren tausend Euro. Zum Wetter jetzt und zu dir, Ute.
1: Ja, und da bleibt es bis zum Abend oft sonnig über den Bergen in Oberkärnten. Da ist es ein bisschen wolkiger. Hier ist das Schauerrisiko am Abend auch höher. Morgen Dienstag erwartet uns vorübergehend eher wechselhaftes Wetter. Es wird auch eine Spur kühler. Neben lokalen Schauern zeigt sich aber auch morgen zwischendurch die Sonne bei gebremsten Höchstwerten von 20 bis 25 Grad.
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1: Und heute geht es um eine ganz besondere Sportart, die eigentlich dem ganzen Körper gut tut. Funktioniert im Nassen, aber auch am Trockenen.
2: Wenn man an Rudern denkt, hat man oft sofort einen stillen See und ein Boot vor Augen. Und genau diese Kombination macht diesen Sport so besonders. Rudern trainiert nahezu den gesamten Körper. Beine, Rücken, Bauch, Schultern und Arme arbeiten harmonisch zusammen. Gleichzeitig wird das Herz-Kreislauf-System gefordert, ohne dass die Gelenke stark belastet werden. Sportmediziner schätzen Rudern deshalb als besonders ausgewogenes Ausdauertraining. Hinzu kommt ein weiterer Vorteil. Die gleichmäßigen Bewegungen und das Wasser wirken auf viele Menschen unglaublich entspannend. Gerade nach einem stressigen Arbeitstag kann eine Stunde am Wasser Körper und Kopf gleichermaßen guttun. Mein Tipp, wenn Sie Rudern einmal ausprobieren möchten, besuchen Sie einen Ruderverein in Ihrer Nähe. Dort lernen Sie die richtige Technik und vermeiden unnötige Belastungen für Rücken und Schultern. Bleiben Sie gesund. Alles Liebe, Ihre Christine Reiler.
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1: Eine neue Plattenkisten. Nicht nur Woche, sondern gleich Epoche ist angebrochen. Ein neues Motto und diesmal ist unser Gerd Eggenberger wieder mal top aktuell unterwegs.
2: Die vielen positiven Meldungen über die Auslastung der Choralmbahn haben mich inspiriert, diese Woche Platten zum Thema Eisenbahn auf Schiene zu bringen. Zum Anfang die erste Platte der Monkees, Last Train to Clarksville, war eigentlich eine Mogelpackung, denn die vier Bandmitglieder wurden für eine Fernsehserie zusammengesucht und konnten nur singen. Die Musik kam von einer Studioband. Trotzdem schaffte es Last Train to Clarksville 1966 an die Spitze der US-Charts.
3: Ja, eine ÖMTC-Studie vom Jänner 2026 zeigt, dass Fahrerinnen und Fahrer besonders durch grundlose...
1: Hoppala, das war aber nicht das, was der Ecke uns vorspielen wollte. Aber in Kürze haben wir's. Da ist es. Bitteschön, The Monkees.

0: Fein war dieser Nachmittag gemeinsam mit Ihnen. Bei uns geht's jetzt weiter mit dem Blick zu unseren Nachbarn mit Servus, Rätschen und Ciao. Ein Thema ist unter anderem mediterranes Wäschetrocknen. Hat schon einen besonderen Flair. Udi Bichler wünscht Ihnen viel Freude dabei und bis morgen.
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2: Am Mikrofon begrüßt Sie Cornelia Krebs. US-Finanzminister Scott Bessent bezeichnet die bisherigen Sanktionen gegen den Iran als noch nie dagewesene finanzielle Offensive. Heute will er auf einer Pressekonferenz die nächsten Schritte im Wirtschaftskonflikt verkünden. Mehr von Lorenz Wildner.
3: Die USA treten nach den Worten von Finanzminister Bessent in die Endphase des Irankriegs ein. Demnach beginnt heute die größte finanzielle Offensive, die jemals gegen einen Gegner mobilisiert wurde. Im Laufe des Tages sollen auf einer Pressekonferenz die härtesten Sanktionen der Geschichte gegen den Iran vorgestellt werden, so Bessent. Ziel der USA sei es, jede wirtschaftliche Lebensader zu durchtrennen, die das iranische Regime am Leben erhalte. Der Iran reagiert mit Warnungen an seine ölreichen Nachbarländer. Jedes Land, das sich den USA anschließe, werde als Feind betrachtet, verkündet Sicherheitsratschef Rezaei. Zudem blockiert der Iran weiterhin den Schiffsverkehr durch die strategisch wichtige Straße von Hormus und fordert, dass Schiffe nur eine vom Iran festgelegte Route nehmen.
2: Zu einem tragischen Unfall ist es in der vergangenen Nacht in St. Margarethen an der Raab im Bezirk Weiz in der Steiermark gekommen. Ein Jugendlicher stürzte beim Carsurfing von einem fahrenden Auto und wurde dabei lebensgefährlich verletzt. Stefan Holzmeister berichtet.
4: Eine Gruppe Jugendlicher trifft sich in der Nacht auf dem Parkplatz eines Supermarktes. Die fünf Burschen kommen dort auf die fatale Idee, Carsurfing auszuprobieren. Dabei stellen sich die Jugendlichen auf die Stoßstange des Autos und halten sich an der Dachreling fest, während der Lenker einige Runden am Parkplatz fährt. In einer Kurve verliert ein 16-jähriger Oststeirer plötzlich den Halt. Er stürzt auf den Asphalt und bleibt bewusstlos mit einer stark blutenden Kopfwunde liegen. Seine Freunde leisten erste Hilfe und

0: alarmierende Rettung. Ein Notarzt versetzt den schwerst verletzten Jugendlichen noch am Unfallort in künstlichen Tiefschlaf. Danach wird der 16-Jährige mit dem Rettungshubschrauber in die Grazer Kinderchirurgie gebracht. Dort kämpfen die Ärzte seither um sein Leben.
1: In der Nähe des Flugplatzes Krems-Gneixendorf in Niederösterreich sind am Vormittag zwei Kleinflugzeuge in rund 350 Metern Höhe kollidiert und abgestürzt. Die beiden Piloten, 36 und 70 Jahre alt, sind ums Leben gekommen. Die beiden Maschinen gerieten in Brand und wurden von der Feuerwehr gelöscht. 160 Einsatzkräfte waren im Einsatz. In den beiden Fliegern, eines davon eine Segelflieger-Zugmaschine, gab es neben den jeweiligen Piloten keine weiteren Insassen. Nur wenige Tage alte Kraken und ein ausgewachsenes Weibchen sind heute im Meer vor der norditalienischen Badeortschaft Cesenatico freigelassen worden. Sie sollen dabei helfen, die Ausbreitung der Blaukrabbe in der Adria einzudämmen. Diese invasive Art belastet das ökologische Gleichgewicht im Meer und hat in den vergangenen Jahren schon erhebliche wirtschaftliche Schäden für die Fischerei verursacht. Das waren die Nachrichten mit Cornelia Krebs.
2: Wir schauen zum Wetter nach Kärnten. Da geht der Tag oft mit Sonnenschein zu Ende, die Quellwolken über den Bergen. In Oberkärnten bringen noch einzelne Schauer, am wahrscheinlichsten sind sie dabei in den Tauern. 28 Grad haben wir derzeit in St. André, 27 in Klagenfurt, Villach und Feldkirchen, 26 Grad in Feistritz ob Bleiburg sowie Kötschach-Mauthen und 25 Grad in Gmünd bzw. Lienz. Morgen am Dienstag wird es wechselhaft, ab und zu regnet es ein wenig, zwischendurch zeigt sich die Sonne und ab dem späteren Nachmittag wird es dann wieder stabiler. Frühwerte um 15, Höchstwerte 20 bis 25 Grad. Am Mittwoch nimmt dann der Hochdruckeinfluss zu. Es wird meist sonnig und von Tag zu Tag wärmer. 4 nach 4, wir schauen auf die Straßen, sicher unterwegs mit Radio Kärnten. Da ist nichts los, falls Sie was sehen sollten, 0800 600 601. Gute Fahrt.
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3: Heute mit Daniel Mann.
2: Herzlich willkommen, einen schönen Montag.
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0: Schönen Nachmittag mit Radio Kärnten. Wir blicken jetzt in die Ukraine, wo inmitten der täglichen brutalen Kriegshandlungen der 35. Unabhängigkeitstag von der ehemaligen Sowjetunion begangen wird. Soweit sich das unter den gegebenen Umständen auch feiern lässt. Aus Europa kommt einmal mehr Unterstützungserklärungen und Präsident Selenskyj beschwört Einigkeit und Durchhaltevermögen der ukrainischen Bevölkerung, berichtet Katharina Wagner.
1: Die Augen der Ukrainerinnen und Ukrainer seien voller Tränen, aber die Menschen seien auch voller Hoffnung. So beginnt der ukrainische Präsident Volodymyr Selenskyj seine Ansprache zum heutigen 35. Jahrestag der Unabhängigkeit seines Landes.
2: Die Ukraine will zweifellos Frieden, aber sie ist nicht bereit, einfach aufzugeben. Wir werden ihnen nicht erlauben, dass Europa vorgemacht wird. Man müsse nur schnell den Donbass abgeben und dann sei alles vorbei.
1: Russland würde ständig von Neuem davon sprechen, kurz davor zu stehen, den Donbass einzunehmen. Gelingen würde es Moskau aber nicht, so Selenskyj. Am wichtigsten sei, die ukrainischen Soldaten mit allem Nötigen zu versorgen und auszurüsten, um Russland abzuwehren. Genau dabei will Europa die Ukraine weiter unterstützen. Schon gestern sind Vertreter des Baltikums und Skandinaviens zu den Feierlichkeiten nach Kiew gereist. Sie bringen ebenso Unterstützungszusagen mit, wie der neue britische Premier Andy Burnham, der bei seinem ersten Besuch Pläne übergibt, damit die Ukraine Langstreckenraketen britischen Typ selbst nachbauen kann. Und auch EU-Kommissionspräsident Antonio Costa kommt nicht mit leeren Händen. Die EU hat heute weitere 6,1 Milliarden Euro aus dem 90 Milliarden Euro Darlehen für die Ukraine freigegeben. Geld, das für Lenkwaffen, Munition, Radar, aber vor allem Luftabwehrsysteme ausgegeben werden soll, die Ukraine so dringend braucht. Denn russische Attacken halten auch rund um die Feierlichkeiten zur Unabhängigkeit an. Russland meldet heute Angriffe auf einen Tanker in der Nähe von Odessa. Laut ukrainischen Angaben wurden bei Angriffen nahe Kharkiv mindestens 3 Menschen getötet. Die ukrainische Armee hingegen gibt an, heute Nacht ein Kampfflugzeug und 2 russische Schiffe im Schwarzen Meer getroffen zu haben. Auch der russische Online-Händler Ozon meldet Schäden nach Angriffen. Rund 4,5 Jahre nach Ausbruch des Krieges will auch die sogenannte Koalition der Willigen heute über ihr weiteres Vorgehen beraten. Frankreichs Präsident Macron, Großbritanniens Premier Burnham und Deutschlands Kanzler Merz wollen mit Vertretern von EU und NATO beraten, wie der Druck auf Russland weiter erhöht werden kann.

0: Wir blicken jetzt zu unseren Nachbarn nach Italien. Das Land gedenkt heute des verheerenden Erdbebens in Amatrice vor 10 Jahren mit 299 Toten. Es war nur der Beginn einer ganzen Reihe von Beben in Mittelitalien. Viele Gebäude, die im August 2016 noch standgehalten hatten, wurden dann im Oktober bei einem weiteren schweren Erdbeben dem Erdboden gleichgemacht. Der Wiederaufbau geht nur sehr schleppend voran. Heute freilich verspricht Regierungschefin Meloni mehr Tempo, aus Italien berichtet Cornelia Vospanik.
1: Um 3.36 Uhr heute früh beginnt ein Marsch durch die betroffenen Gemeinden.
2: Aduci Rosella.
1: Das sind die Namen der Opfer in Accumoli, wohin bis heute niemand zurückgekehrt ist, weil es nichts gibt, wohin man zurückkehren könnte. Es ist eine Nacht voller Schmerz. Um verlorene Häuser, verwundete Ortschaften und zerrissene Leben. Um 3.36 Uhr vor 10 Jahren laufen die Leitungen heiß, wo sie noch funktionieren. Endlose 20 Sekunden lang bebt die Erde. Es ist ein Erdbeben der Stärke 6. Als Derai den damaligen Bürgermeister von Amatrice, Sergio Pirozzi, am Telefon erreicht, fasst er im Freien, in der Dunkelheit, inmitten von Trümmern zusammen, was geschehen ist. Der Ort existiert nicht mehr. 10 Jahre danach erinnert er sich. Er habe das gesagt, mitten unter seinen Leuten. Pirozzi steht inmitten der Überlebenden. Er kennt jeden im Ort, den von außen herbeigeeilten Helfern legt man Zettel vor die Ruinen, in denen man jemanden vermisst. Grabt hier. Das Schlimmste, so erinnert sich der damalige Bürgermeister, sei gewesen, die Toten identifizieren zu müssen, die mit dem entspannten Gesicht seien erdrückt worden.
3: Chi aveva il viso sereno era morto per schiacciamento e chi era gonfio perché.
1: Die Aufgeblähten aber sind erstickt. Wir leben bis heute mit den Konsequenzen dieser Eindrücke. Das war eine kollektive Trauer. Die, so fügt er hinzu, man vielleicht nie wirklich verarbeitet habe. 10 Jahre später sind die betroffenen Orte, auch Amatrice, alles andere als wieder aufgebaut. 2000 Familien leben noch in Notunterkünften. Der Wiederaufbau ist nicht einmal zur Hälfte geschafft. Viele sind abgewandert, aber manche halten auch durch. Amalia Cassini betreibt einen Waschsalon in Amatrice. Beim Erdbeben hat sie ihren Bruder, ihre Schwägerin, ihre Nichte und die Schwiegereltern verloren. Ein Jahr danach wird sie schwanger. Ihr Sohn Pietro stehe für Wiedergeburt. Es ist, als hätte uns jemand von oben dieses Geschöpf geschickt, um uns einen Funken Hoffnung zu geben. Wir verlassen Amatrice nicht. Wir leben und arbeiten hier. Wir wollen weitermachen und wollen Amatrice wieder aufgebaut sehen. Es ist ein schwieriges Vorhaben, denn die Ortschaften, so schön sie auch sind, sind strukturschwach. Um sie wieder aufblühen zu lassen, müssten sich auch Unternehmen ansiedeln. Manche aber schafft es auch psychisch gar nicht, zurückzukommen, sagt der ehemalige Bürgermeister Sergio Pirozzi. Vielen seiner Freunde tue es einfach immer noch weh.
3: Tornare qui per tanti miei amici, der risveglia il dolore.
1: Und der Mensch und der Schmerz, das gehe eben schlecht zusammen.
3: Che mal si concilia con noi esseri umani.

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3: Blick auf die Uhr, 16.30 Uhr, halb 5 und damit zu Angela Ellersdorfer-Trunschnick.
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4: Wegen der strengeren Regeln am Wörthersee, aber auch wegen der geplanten Erhöhung der Motorbootabgabe sind heuer deutlich weniger Motorboote am See unterwegs als sonst. Das bestätigt nicht nur die Polizei, sondern auch René Moreni, der die Marina in Reifnitz betreibt. Er sagt im ORF-Interview:
5: Heute ist der 24. August, wenn man jetzt rausschaut auf den See, da ist quasi kein Mensch unterwegs. Das hat es die letzten 50 Jahre, ja, seitdem ich wesentlich am See bin, nicht in dem Ausmaß gegeben.
4: Für ein durchschnittliches Boot müssen die Eigentümer ab nächstem Jahr statt derzeit monatlich 600 Euro dann 900 Euro im Monat bezahlen. 17 Mal sind Österreichs Bundesheer-Hubschrauber zu Waldbränden zu Hilfe gerufen worden. Diese Zwischenbilanz hat das Bundesheer heute gezogen. Einer der größten Waldbrände war jener Ende April im Bliesachtal. Und dort finden derzeit Sicherungsarbeiten der Wildbach- und Lawinenverbauung statt. Denn die Flammen haben nicht nur 110 Hektar Wald, sondern auch wichtige Lawinenverbauungen zerstört. Und Villach ist in den vergangenen zwei Tagen bunter geworden. Graffiti-Künstler aus ganz Österreich haben sich nämlich auf legalen Plätzen und Orten verwirklichen können. Unter anderem ist eine Fläche am LKH-Nordeingang besprüht worden. Zum Wetter jetzt und zu Daniel Matt, zu dir. Ja.
3: Vielen Dank, Angela. Oft bleibt es bis zum Abend sonnig. Über den Bergen in Oberkärnten ist es wolkiger. Hier ist das Schauerrisiko am Abend etwas erhöht. Morgen am Dienstag ist es dann vorübergehend wechselhaft und eine Spur kühler. Neben lokalen Schauern zeigt sich aber auch zwischendurch die Sonne. Temperaturen morgen zwischen 20 und 25 Grad. Und damit schauen wir gemeinsam auf die Straßen, sicher unterwegs mit Radio Kärnten. Da ist nichts los. Eine gute und sichere Fahrt.
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So, wir schauen jetzt zum Wetter bei den Nachbarn im Alpen-Adria-Raum. Da geht das sonnige Sommerwetter nicht wirklich weiter. Morgen gibt es eine kurze Unterbrechung, denn dann geht es zwar wieder schöner. Aktuell scheint südlich der Berge in Slowenien und Friaul verbreitet die Sonne am wärmsten. Heute war es in Galicia die Sonne mit 33 Grad, 32 Grad. Hammer in Cividale 31, in Udine 29, melden uns Lignano Grado und Triest 24 Grad in Tavis. In Slowenien an der Adria 30 Grad in Portorož und 30 Grad haben wir auch in Laibach, 28 Grad in Marburg und 27 in Postojna, 24 Grad in Radice und 9 Grad oben am Triglav. Morgen am Dienstag ist es dann wechselnd bis stark bewölkt. Die Sonne zeigt sich meist nur zwischendurch, vor allem an der Adria im friulanischen Flachland und im Südwesten von Slowenien ist mit einigen teils heftigen Schauern und Gewittern zu rechnen. Gegen Abend lockert es beginnend von Friaul aus wieder auf, 23 bis 27 Grad. Ab Mittwoch dann, da lockern die Nebelfelder im Landesinneren rasch auf, die meisten Quellwolken im Bergland bleiben aber harmlos. Es wird dann wärmer, wieder 25 bis 30 Grad.

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1: Und damit zu Renate Glas.
2: Lateinische Dissus. Am 5. August ist der internationale Tag der Unterwäsche, also Internationes unter den Völkern. Die Dessous, die Bezeichnung für die erotische und elegante Damenunterwäsche, Erotikos zu Eros, dem Gott der Liebe gehörend, und Eleganz ausgewählt fein, kommen wie das Dekolleté, das sie manchmal umschmeicheln, natürlich aus dem Lateinischen. So wird aus der Präposition de, ab, weg, fort, von herab, und aus sub, der unten, unterhalb, von unten, das französische Dessous, also eigentlich unterhalb, die Unterseite, die Kehrseite. Das Dekolleté, der tiefe Ausschnitt, der so manchen Einblick ermöglicht, ist aus D und Kolum, der Hals, zusammengesetzt. Somit ist das Dekolleté wörtlich alles, was vom Hals weg ist, so wie das Collier das Band um den Hals ist. Die Korsetts und Korseletts gehen auf den lateinischen Corpus, den Körper, Leib, zurück. Sie stützen, formen und modellieren schöne Frauenkörper, also Forma Gestalt, Modellus kleines Maß. Auch die Corsage trägt den lateinischen Corpus, den Körper in sich. Durch die eingearbeiteten Spiralfederstäbe können die Schultern frei bleiben. Spiralis, schneckenförmig gewundene Linie. Und so ist ein BH nicht nötig. BH ist die Kurzform für den Büstenhalter. Der lateinische Background ist allerdings etwas makaber. Bustum ist nämlich das Grabmal oder das Brustbild des Toten auf dem Grabhügel. Davon kommt nämlich auch die Bezeichnung Bustier, dem eng anliegenden kurzen Oberteil, das nur bis zu den Rippen oder der Taille reicht, also Taliare schneiden. Ebenfalls zu den Dessous zählen die Negligés, die zarten und oft durchsichtigen Nachtgewänder. Sie tragen das lateinische negligere, vernachlässigen, außer Acht lassen, geringschätzen, in ihrem verführerischen Namen. Was das Negligé außer Acht lässt, lassen wir aber offen.
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1: Willkommen zum Journal um 5, das sind unsere Themen. Diskussionen um Spritpreisbremse, Unabhängigkeitstag in der Ukraine, 2 Kleinflugzeuge kollidieren in Niederösterreich. Zum Journal um 5 begrüßt sie Cornelia Krebs. Mitte Ende August, also Anfang kommender Woche, läuft die Spritpreisbremse der Regierung aus. SPÖ-Klubobmann Philipp Kucher fordert eine Verlängerung. Aus seiner eigenen Partei gibt es dazu aber Skepsis. Und auch die ÖVP hält davon nichts, wenn auch aus anderen Gründen. Viktoria Waldecker berichtet.
2: Im April hat die Regierung die Spritpreisbremse eingeführt. Seit Juni läuft sie in abgespeckter Form. Die Mineralölsteuer wird zwar weiterhin gesenkt, die Gewinne von Mineralölkonzernen werden aber nicht mehr beschränkt. Die Spritpreisbremse in dieser Form weiterzuführen, hält Finanzminister Markus Marterbauer von der SPÖ für wenig sinnvoll.
3: Die hat ja zuletzt nur mehr 1 bis 2 Cent pro Liter gebracht. Ohne die Margenbegrenzung bin ich ein bisschen skeptisch.
2: Auch Wirtschaftsminister Wolfgang Hartmannsdorfer von der ÖVP lehnt die Verlängerung der Spritpreisbremse ab. Er hat dabei aber die Unternehmen im Auge. Staatliche Eingriffe in den Markt dürften kein Dauerzustand werden. Das setze kleine und unabhängige Tankstellen unter Druck. Es sei bereits sichergestellt, dass Preissenkungen am internationalen Markt an der Zapfsäule weitergegeben werden müssten, so der Wirtschaftsminister.
1: Inmitten des russischen Angriffskriegs hat die Ukraine den 35. Jahrestag ihrer Unabhängigkeit gefeiert. Zu diesem Anlass reisten unter anderem EU-Ratspräsident Antonio Costa und der britische Premierminister Andy Burnham nach Kiew. Auch Staats- und Regierungschefs aus Luxemburg, Moldau und Estland kamen. Ansgar Gersmann berichtet.
4: Zum Unabhängigkeitstag appelliert der ukrainische Präsident.
5: Шановні
4: Im Moment sei die Lage für uns alle wirklich sehr schwierig, sagt Volodymyr Zelensky angesichts des russischen Angriffskrieges. Der Präsident fordert die Verbündeten auf, der Ukraine alles zu geben, was sie braucht, um den Krieg zu beenden. Zu den Feierlichkeiten in Kiew ist auch Andy Burnham gekommen. Der neue britische Premier sichert dem Land Militärhilfe zu und will ihm die Produktion von weitreichenden Marschflugkörpern mit britischer Technologie ermöglichen. Die EU genehmigt neue Rüstungshilfen im Wert von rund 6 Milliarden Euro. Die Mittel seien für Flug

0: Abwehrsysteme, Raketen, Munition und Radaranlagen vorgesehen.
1: Norwegen geht in der Energiepolitik auf Konfrontationskurs zur EU. Das skandinavische Land will ungeachtet der Haltung der EU an seinen Plänen zur Öl- und Gasförderung in der arktischen Barentssee festhalten, hieß es heute aus dem norwegischen Energieministerium. Angesichts der geopolitischen Sicherheitslage und der Ressourcenknappheit diene eine fortgesetzte Aktivität in der Barentssee sowohl norwegischen als auch europäischen Interessen, hieß es. Die EU befürwortet aus Umweltschutzgründen ein Verbot neuer Bohrungen in der Arktis. Im festgefahrenen Handelskonflikt zwischen den USA und Kanada lässt US-Präsident Donald Trump die Situation erneut eskalieren. Ab dem 1. Jänner 2027 will er die Importabgaben für Autos, große und kleine Lastwagen, Autoteile und Stahl auf 50% erhöhen, wie er auf seiner Plattform Truth Social mitteilte. Wie in der Vergangenheit könnten Unternehmen die Zölle umgehen, indem sie in den USA produzierten, hieß es weiter. In Langenlois im Bezirk Krems in Niederösterreich sind heute am Vormittag zwei Kleinflugzeuge miteinander kollidiert. Beide Piloten sind dabei ums Leben gekommen. Der Einsatz läuft nach wie vor. Kurz nach 9 Uhr wurde ein Segelflieger von einem Zugflugzeug in die Luft gebracht. Danach ist die Schleppmaschine eine Kurve geflogen und mit einem anderen Flugzeug kollidiert. Vom Unfallort berichtet für uns Niklas Wager.
2: Die große Herausforderung der vergangenen Stunden ist es gewesen, die Pyrotechnikkapseln der Selbstrettungssysteme zu finden. Gegen 15 Uhr ist das schließlich gelungen. Sie sind nun sicher gesprengt worden. Die Feuerwehr hat zuvor noch für Brandsicherheit gesorgt, erzählt Einsatzleiter Helmut Model.
3: Wir haben in der Umgebung die Wiese, die Sie, wie Sie sehen, sehr dürr ist, benetzt, ausreichend mit Wasser, damit in der Brand- oder Glutnester einzelne sich nicht weiter verbreiten können.
2: Die beiden verstorbenen Männer sollen sehr erfahrene Piloten gewesen sein. Das erzählt ein Kollege vom Flugplatz Kneixendorf. Der ist nun übrigens für die nächsten 2 Tage aus Trauer geschlossen worden. Die Absturzstelle ist jedenfalls weiterhin großräumig abgesperrt. Der Einsatz wird wohl noch bis in die späten Abendstunden andauern.
1: Das war das Journal um 5 mit Cornelia Krebs.
4: Und nun zu Angela Ellersdorfer-Tunschnick und den Kärntner Themen des Tages.
5: Einen schönen Nachmittag. Am Wörthersee ist heuer weniger Motorbootverkehr als sonst. Das liegt unter anderem an strengeren Regeln und auch daran, dass die Motorbootabgabe erhöht wird. Schon jetzt gibt es Kritik seitens der Touristiker über das Ausbleiben der Motorbootgäste. Auch René Moreni, der die Marina in Reifnitz betreibt, kritisiert die höhere Motorbootabgabe, die mit Anfang nächsten Jahres auf knapp 900 Euro pro Monat für ein durchschnittliches Boot angehoben wird. Moreni?
6: Ja, weil die Politik auch nicht einfach hergehen kann, einfach die Motorbootabgabe einfach um 50% erhöhen, die steht in keiner Verhältnismäßigkeit zum Rest von Europa. Damit Neidgier und Missgunst schürt, heute ist der 24. August, wenn man jetzt rausschaut auf den See, da ist quasi kein Mensch unterwegs. Das hat es die letzten 50 Jahre, ja, seitdem ich wesentlich am See bin, nicht in dem Ausmaß gegeben.
5: Sagt René Moreni, er ist der Betreiber der Marina in Reifnitz. Weil ihm die Auszahlung des Klimabonus versprochen wurde, ist ein 75 Jahre alter Mann jetzt mehrere tausend Euro los. Der Mann aus dem Bezirk Klagenfurt wurde nämlich Opfer von unbekannten Betrügern, die ihn telefonisch kontaktiert hatten, nachdem er zuvor seine Daten auf einem täuschend echten Finanz-Online-Portal eingegeben hatte. Die Betrüger forderten den Mann auf, mehrere tausend Euro auf 2 Konten zu überweisen. Dann würde er den Klimabonus bekommen. Öffentliche Toiletten, damit kommen wir zu einem ganz anderen Thema, gehören zur Grundausstattung einer Stadt. In Klagenfurt sorgen aber eingeschränkte Öffnungszeiten, defekte Anlagen und höhere Gebühren für Ärger. Und auch Villach hat ausgerechnet im Herzen der Innenstadt eine Lücke. Wie die beiden Städte damit umgehen, berichtet Stefanie Schöffmann.
7: 15 öffentliche WC-Anlagen gibt es in Klagenfurt. Wer eine braucht, muss allerdings erst einmal wissen, wo sie ist. Die Beschilderung ist dürftig, nicht jede Anlage funktioniert und manche sind nur zu bestimmten Zeiten geöffnet. Dazu kommt, bei einigen Toiletten wurde die Gebühr von 50 Cent auf 1 Euro verdoppelt. Rund 25.000 Euro zusätzlich soll das pro Jahr bringen. Die zuständige Stadträtin Sandra Wassermann begründet die Erhöhung so.
8: Wir garantieren die Modernisierung unserer Toilettenanlagen. Es ist aber auch ein Punkt, dass die Stadt Klagenfurt auf ihren Haushalt achten muss. Wir haben das adäquat im Städtevergleich angepasst und sind einheitlich der Meinung gewesen, dass wir hier zumindest kostendeckend bei den WC-Ausgaben die Toilettenanlagen betreiben sollten.
7: Doch selbst mit einem Euro in der Tasche ist der Zugang nicht garantiert. Die für rund 420.000 Euro sanierte Anlage beim Europahaus ist etwa nur zwischen 6 und 20 Uhr geöffnet. Grund dafür seien auch Probleme mit Vandalismus. Wer vor verschlossenen Türen steht, weicht häufig auf Cafés und Gasthäuser aus. Für die Wirte bedeutet das zusätzliche Arbeit und Kosten, sagt deren Kärntner Sprecher Stefan Sternert.
9: Wir sind per se kein öffentliches WC. Bei Konsumation steht unseren Kundinnen und Kunden das WC natürlich frei. Und genauso handhaben wir das auch. Am Ende des Tages, ich glaube, ich habe ein bisschen Fingerspitzengefühl dabei natürlich, aber am Ende ist es so, bist du Kunde, darfst du das WC natürlich benutzen.
7: Und wie sieht die Situation in Villach aus? Dort fehlt ausgerechnet am Hauptplatz eine öffentliche Toilette. Das soll sich ändern, erklärt Stadtrat Harald Sobe.
10: Grundsätzlich sind wir dabei, dieses Problem zu lösen. Wir haben einen Privaten, der am Mittenhauptplatz eine Liegenschaft gekauft hat, diese Liegenschaft schon jetzt anfängt auch zum Herrichten. Er hat noch ein bisschen das eine oder andere Problem mit dem Denkmalschutz, aber ansonsten wird es am Hauptplatz, und zwar fast in der Mitte des Hauptplatzes, dann eine öffentliche Toilettenanlage noch installiert werden.
7: Wann sie tatsächlich benutzbar sein wird, ist noch offen. Wer am Hauptplatz dringend muss, braucht also vorerst weiterhin einen Plan B.
5: Das Jagdkommando des Bundesheeres übt seit heute wieder in Kärnten. Zwei Wochen lang sind insgesamt 25 Räder, Fahrzeuge, Black Hawk, Hubschrauber und auch Drohnen in Aktion. Geübt wird unter anderem am Truppenübungsplatz in Gleinach und in den Bezirken Feldkirchen, St. Veit, Klagenfurt-Land, Völkermarkt und Wolfsberg. Und wegen eines Kabelschadens waren heute mehr als 1000 Haushalte im Raum Völkermarkt ohne Strom. Mittlerweile sind alle wieder am Netz, heißt es. Und damit kommen wir zu den Wetteraussichten. Morgen am Dienstag wechseln dichte Wolken und etwas Sonne. Von Süden her ziehen ab und zu schwache Schauer durch, die sich vorübergehend ausbreiten können. Ab dem späteren Nachmittag lockert es vermehrt auf. Frühtemperaturen morgen 12 bis 16 Grad, Höchstwerte bis zu 25 Grad. Am Mittwoch machen dann Hochnebelfelder am Vormittag der Sonne bald Platz. Über den Bergen in Oberkärnten bilden sich am Nachmittag wieder Quellwolken und einzelne Gewitter. Tageshöchstwerte 24 bis 28 Grad. Die höchste Temperatur war heute in Klagenfurt 27 Grad, die tiefste 13. Das liegt genau im langjährigen Durchschnitt. Und das war das Radio Kärnten Abendjournal.
11: 10 nach 5 und damit schon mal auf die Straßen sicher unterwegs mit Radio Kärnten. Da ist nichts los, falls Sie was sehen sollten. 0800 600 601. Gute Fahrt.
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11: Vielleicht waren Sie unlängst mal in Italien, wenn man das so durch irgendwelche Städte wie zum Beispiel Udine, Grado oder Trieste durchschlendert, das sieht man öfters, wenn man da hinaufblickt, dann die Wäsche draußen hängen. Was es damit auf sich hat, mehr darüber in Kürze, schön, dass Sie mit dabei sind.

0: Der Montagnachmittag in Radio Kärnten. Servus, Reggio, ciao. Und hängt aus dem Fenster die Wäsche, dann weißt du, dass der Urlaub begonnen hat. So empfinden es viele, die aus klimatechnischen Gründen dann vielleicht öfters auf den Trockner zurückgreifen müssen oder vielleicht auch die Wäsche im Keller trocknen. Der mediterrane Lebensstil sieht da ein anderes Konzept vor. Sobald sich die ersten Sonnenstrahlen zeigen, kommt ein kulturelles Symbol zum Einsatz, das so manchem Nordeuropäer mit Neid erfüllt. Tiramolla, was man darunter versteht, Iris Hofmeister hat die Details.
1: Tiramolla, das ist im Prinzip nichts anderes als die südländische Variante des Ruckzuck. Sie wissen schon, ein ausklappbares und damit recht platzsparendes Wäschetrocknungssystem, das man in unseren Breiten oft sieht. Entweder auf einer Leine vor dem Fenster oder ein Seil wird mit Hilfe von Rollen zwischen zwei Gebäuden gespannt, um eine ideale sonnige Lage zu erhalten. So wird das im Mittelmeerraum schon sehr lange gemacht, erzählt mir Christina Gavagnin, die an der Universität Klagenfurt am Institut für Romanistik unterrichtet.
2: Das gab es ja schon im Römischen Reich. Es gibt viele Abbildungen, auch in Pompeji zum Beispiel, wo man sieht, dass die Wäsche draußen halt hängt und trocknet. Das kennt man natürlich aus Neapel, aber auch aus Venedig und aus unterschiedlichen Städten in ganz Italien, aber auch teilweise in Spanien oder in Südfrankreich, in Istrien und in Dalmatien. Es ist normal, weil, ich meine, das gehörte ja teilweise auch zum Römischen Reich und hat auch lange Zeit halt der Republik Venedig angehört.
1: Tiramolla wird das heute noch an vielen Orten umgangssprachlich genannt. Die Ursprünge dieser Bezeichnung dürften auf die Seemannssprache zurückgehen, die Lingua Marinaresca, sagt Christina Gavagnin.
2: In Venedig zum Beispiel sagt man einfach Wäscheleine, la corda per stendere i panni, also wirklich Wäscheleine. Wenn man natürlich dann das Wörterbuch anschaut, il Dizionario del Dialetto Triestino, il Doria, 1987 herausgekommen, dann findet man tatsächlich auch die Bedeutung Wäscheleine für Tiramolla. Und Bekannte von mir, die in Istrien und in Kroatien, also in Dalmatien wohnen, die sagen, dass das Wort dort wirklich verbreitet ist. Ursprünglich ist es auch ein Spiel gewesen, ein Kinderspiel. Das waren die Kinder, die haben dann immer an der Leine gezogen und haben das losgelassen. Also das kommt vom Ziehen und Loslassen.
1: Heute schränken manche Städte diese Art des Wäschetrocknens ein, damit sich niemand, der unter der Leine durchgeht, durch mögliche Wassertropfen belästigt fühlt oder gar ausrutscht. In Venedig etwa ist das Freilufttrocknen der Wäsche rund um die Piazza San Marco, also den Markusplatz, untersagt. In den Sestieri, also den Stadtvierteln Castello und Cannareggio, findet man aber heute noch einige Exemplare des Tiramolla. Sie gelten als beliebtes Fotomotiv unter Touristen.
2: Das ist Alltag und wenn dann halt die Unterhosen dort hängen, dann schaut niemand hin, beziehungsweise das gehört einfach zum Panorama.
1: Zum Stadtbild von Venedig gehören aber auch die sogenannten Altane, also die Dachterrassen in luftigen Höhen.
2: Die alten Meister, zum Beispiel Carpaccio oder später dann Canaletto, die haben ja diese Dachterrassen dann auch in unterschiedlichen Bildern gemalt und da sieht man auch, was da hängt. Also da ist wirklich die Wäsche oder Teppiche, die werden gewaschen und werden aufgehängt. Also es ist nicht nur die Wäscheleine, es ist auch wirklich die Wäscheleine dann auf dieser Dachterrasse,
1: sagt Christina Gavagnin.
0: Vielen Dank, Iris Hofmeister. Zu sehen das Ganze dann am kommenden Samstag in Servus Reggio Ciao gleich nach Kärnten heute.

0: 6:30. Damit schauen wir das Fernsehprogramm 19 Uhr ORF 2 Kärnten. Heute mit Sonja Kleindienst. Dir einen sonnigen späten Nachmittag.
1: Ja, dir natürlich auch, lieber Daniel.
0: Dankeschön. So, was haben wir da heute am Stundenplan für dir? Wir sind da im Lesachtal.
1: Ja, der Konrad Weichselbraun war den ganzen Tag über im Lesachtal, denn es ist jetzt genau 4 Monate her, dass im Lesachtal der große Waldbrand war, wenn du dich zurückerinnerst. Ja. Der größte Waldbrand Kärntens damals. Es hat allein 3 Wochen gedauert, bis man endgültig Brand ausgeben konnte. Und jetzt haben wir uns einmal angeschaut, wie das jetzt dort ausschaut, gell, in Promecken im Lesachtal. Es wird aufgeforstet von privaten Herrschaften und die Wildbach- und Lawinenverbauung, die sind richtig fest im Dauereinsatz. Wie das genau ausschaut, die Bilder dazu haben wir heute bei uns in der Sendung.
0: Wörthersee haben wir auch Station gemacht. Da sind deutlich weniger Motorboote unterwegs. Ist da eins noch in der Marina?
1: Ja, genau. Marina, die da, genau. Also viele Boote, viele Schiffe sind unterwegs. Ist ja nicht unbedingt bestens für die Wasserqualität des wunderschönen Wörthersees. Und das Land hat da eben reagiert. Da wird es ein Schutzkonzept geben mit strengeren Regeln. Und so wird unter anderem auch die Motorbootsteuer angehoben ab nächstem Jahr. Und angeblich, die Touristiker meinen das, merkt man schon heuer, dass weniger Motorboote unterwegs sind.
0: Ja, schön. Und die Gefahr durch eingebaute Akkus, die gehen natürlich in die Höhe. Es gibt auch, man hat ja, ich möchte gar nicht wissen, wie viel in einem Haushalt jeder Akkus hat als Telefon,
1: ja, das
0: Tablet,
1: oft, ja, genau.
0: Staubsauger gibt es ja auch oder keine Ahnung was alles.
1: Im Fall des Falles, wie man da reagieren soll, gell, da haben wir uns ein paar Tipps eingeholt, weil Händler und Feuerwehren wirklich jetzt vermehrt darauf aufmerksam machen, was man tun muss, wenn man also Akkus zu Hause hat, dass man sie ja nicht falsch lagert oder dass man sie nicht beschädigt, damit sowas nicht passieren kann.
0: Ja, dann haben wir noch eine Geschichte, wir haben es vorher schon bei der Angela auch im Journal gehört, das Geschäft mit dem Geschäft.
1: Ja, genau, es geht um die stillen Örtchen, die nicht gerade einfach zu finden sind. Also wenn man jetzt da in Klagenfurt und Villach unterwegs ist und man muss aufs Klo, dann muss man schon wirklich schauen, dass man was findet. Es gibt zu wenige Toiletten, heißt es. Es gibt geschlossene Anlagen und es gibt vor allem auch Anlagen, wo eine 1 € Benutzungsgebühr fällig wird. Und das regt natürlich auf.
0: Genau. Dann haben wir noch eine Kunstgeschichte. Da geht es um eine junge Dame, die quasi Malerin ist, aber sich das Ganze aus der Natur auch irgendwie herholt und zukriert.
1: Daniela Ölweiner heißt sie, ist 30 Jahre alt, kommt an sich aus dem Metnitztal und ist aber eben ist Pädagogin und hat aber erst ein bisschen später mit der Kunst angefangen, gemalt hat sie schon länger. Und da geht es darum, dass sie etwas, also ein Porträt malt und erst danach getrocknete Blumen hinzufügt. Das schaut richtig cool aus und es geht ja darum, welche Charaktere da drinnen stecken in diesen Porträts, in diesem Menschen und danach sucht sie dann eben ihre Blüten aus, die sie natürlich vorher sammelt, trocknet und dann auf das Porträt fügt.
0: Und Gänseblümchen auch dabei?
1: Natürlich.
0: Schön. Ja, dann ist Montag.
1: Also du wärst Gänseblümchen sozusagen.
0: Gänseblümchen ist was Schönes.
1: Typ Gänseblümchen, ja sicher.
0: Ja, besser
1: vergiss
0: als Hanen,
1: mir nicht, finde ich schön.
0: Hannenfuß.
1: Ja, ja, genau.
0: Löwenzahn.
1: Ja.
0: Es gibt ja genug Dinge.
1: Es gibt ganz viele.
0: Genau. Kärntnerisch reden tun wir auch noch heute.
1: Ja, genau. Jetzt weiß ich leider nicht mehr, wie das Wort heißt, aber das darf ich dir, glaube ich, nicht sagen.
0: Nein.
1: Aber es hat auf alle Fälle was mit Jausnen zum Turn, mit Feitel zum Turn. So viel kann ich schon sagen.
0: Okay. Brotzeit, wie die Deutschen sagen.
1: Ja.
0: So, alles 19 Uhr auf 2 Kärnten heute mit der Sonja. Schöne Sendung. Vielen
1: Danke
0: Dank.
1: Dir.
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0: So, und jetzt zur Frage, das Lied »Ich wollt, ich wär ein Huhn« wurde im Jahr 1936 von Willy Fritsch und Lillian Harvey in dem Film Glückskinder uraufgeführt. Ja. Bekannte spätere Versionen stammen unter anderem von den Comedian Harmonists und von einem Sänger, der von einem Palastorchester begleitet wurde. Wie heißt dieser Sänger? Ich glaube, das ist nicht so schwierig. 0463 511 00 und die 5.

0: als irgendwas.
1: Ich wollte, ich wäre ein Huhn, ja. Musik aus dem Jahr 1936. Wurde oft gecovert. Comedian Harmonists, Ballastorchester. Wer ist da der Sänger? Das wollten wir von Ihnen wissen. Die Rita Altmann aus Klagenfurt hat angerufen. Schönen späten Nachmittag. Hallo.
2: Ja, hallo. Schönen guten Abend.
1: Wie ist die richtige Antwort?
2: Der Max Rabe wurde.
1: Das ist korrekt. Das bekommen Sie von uns.
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1: Da schicken wir Ihnen gerne zu. Ballastorchester. Das Lied ist bekannt, oder?
2: Ja, das ist ganz bekannt.
1: Ja. Ich jetzt nach.
2: Ich glaube, da war ja der Willy Fritsch einmal auch dabei.
1: Genau so ist es. Ist im Original so. 1996 Jahre ist das Lied alt mittlerweile.
2: Weil das Lied ist ja ein Ohrwurm.
1: Genau. Ich habe jetzt während der Platte da nochmal nachgeschaut. Ich habe das auf die Schnelle bei uns im Archiv nicht gefunden.
2: Ah, okay.
1: Ja, ich habe gesehen, es gibt eine Schallplatte unten im Keller, beziehungsweise eine CD, aber das müssten wir erst holen gehen. Aber ich gehe das irgendwann mal holen. Tatsächlich. Für morgen, für die Sendung, ich glaube, müssen wir uns morgen anholen oder sowas. Gut, was bringt der Feierabend noch bei Ihnen?
2: Abendessen.
1: Ja, gibt's Händel?
2: Nein. Heute gibt's Chiwi.
1: Ah, okay.
2: Ja, ist auch gut.
1: Ja,
2: mit Pommes und Salat.
1: Ja, am Griller oder aus der Pfanne?
2: Nein, am Griller.
1: Sehr gut. Ja. Gibt's Eiwa auch dazu?
2: Ja.
1: Ja, wie sich's gehört, oder?
2: Ja, das muss dazu dabei sein.
1: Eiwer ist was richtig Gutes, gell?
2: Ja, das ist viele Menge, aber kein Eiwer, gell?
1: Ja, Melanzani mag auch nicht jeder, gell? Oder Auberginen heute.
2: Ja, aber Melanzani mag ich auch nicht unbedingt.
1: Ja, ist aber drinnen im Eiwer.
2: Ja, aber das schmeckt nicht so.
1: Okay, da schmeckt man mehr Paprika raus.
2: Ja, genau.
1: Ja.
2: Genau.
1: Na gut, ja.
2: Und manche, scharf muss sein.
1: Ja, ein bisschen scharf muss sein, genau.
2: Ja, genau.
1: Gut, dann wünsche ich Mahlzeit, feinen Abend und ich hoffe, wir hören uns bald wieder.
2: Ja, danke.
1: Schönen Bis bald. Abend. Danke, wieder.
2: Tschüss, Papa.

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1: August mit der Schauspielerin Anja Kruse. Gestern erzählte sie von einer engen Freundschaft, die zwischendurch andere Wege ging und dem Punkt, wo sie wieder zueinander fanden. Nachdem sie an die langjährige Freundschaft mit Marie Cléry angeknüpft hat, zog sie nach Südfrankreich, wo eben auch die Freundin wohnte. Es war Zeit für einen Tapetenwechsel nach der Trennung von ihrem Mann und dort traf sie auch auf andere Schicksale.
2: Geschichten von der Côte d'Azur. Ich muss gestehen, es war ein herrliches Leben da unten. Die Wärme, die Sonne, das Meer, der Duft der Provence. Ich habe mit neuen Freunden viele Ausflüge gemacht, in die Schluchten von Verdun bis nach Aix-en-Provence. Ich habe das Herumflanieren auf der Rue d'Antibes in Cannes genossen. Schnell mal auf einen Drink ins Armani-Café oder mal auf einen Sonnenuntergang nach Jean-le-Pin. Oder mal schick shoppen gehen in Monaco und abends auf ein Glas Wein in Gerhards Café. Einem Wiener, der sich dort vor vielen Jahren angesiedelt hat und man deswegen auch immer mal wieder österreichische Gäste antraf. Am liebsten waren mir aber die Streifzüge mit meiner Freundin Marie-Claire durch die Märkte und kleinen Gassen von Ventimiglia und Sanremo. Endloses Stöbern, Schnäppchen erjagen. Auch im günstigen Sektor der Mode sind die Italiener einfach unschlagbar. Sanremo hatte aber auch eine besondere Faszination für mich. Es ist Schauplatz des größten Musikfestivals von Italien und Schauplatz einer mehr als tragischen Liebesgeschichte. Ich bin der Sängerin Dalida am Anfang der 80er Jahre einmal begegnet und war fasziniert von dieser Frau. Später in Paris habe ich mich mit ihrer Geschichte und ihren Liedern beschäftigt und angefangen, an einem Konzertabend zu arbeiten, verbunden mit dem tragischen Leben dieser Frau. Dalida war als französische Partnerin des italienischen Sängers Luigi Tenco für das Festival in Sanremo 1967 gebucht. Schon bei der ersten Begegnung verliebten sich die beiden unsterblich ineinander. Leider hatte Luigi Tenco, wahrscheinlich niemand weiß es genau, aus Nervosität einen furchtbaren Auftritt hingelegt. Dalida hat versucht, mit ihrer Interpretation das Ganze zu retten. Vergeblich. Zurück im Hotel fand sie ihren Geliebten tot vor. Er hatte sich erschossen. Das Hotel Savoy gibt es heute noch, auch das berühmte Zimmer 219. Aber es darf nicht besichtigt werden. Denn jedes Mal, wenn wir an diesem Hotel vorbeifuhren, musste ich an diese Geschichte denken. Dalida hat sein Lied Ciao Amore Ciao später noch oft gesungen. Und auch in der Studioversion kann man ihren Schmerz hören, mit dem sie mehr schreit als singt. Was für ein wahnsinniges Lied.

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7: Die Nachrichten mit Matthias Schmelzer. Beim geplanten Klimagesetz der Regierungskoalition sind weiter viele Punkte offen. Derzeit liegt nicht einmal ein Entwurf auf dem Tisch. Während besonders aus der Industrie Widerstand kommt, will die SPÖ Tempo machen. Volker Obermeier berichtet.
8: Das geplante Klimagesetz soll so rasch wie möglich in die Begutachtung gehen, so SPÖ-Umweltsprecherin Julia Herr. Das Ziel Klimaneutralität im Jahr 2040 nennt sie ambitioniert.
9: Der Hitzesommer hat gezeigt, mehr Klimaschutz bringt für uns alle mehr Lebensqualität.
8: Bis Ende kommenden Jahres soll es einen klaren CO2-Einsparungsplan geben, mit Vorgaben etwa für den Verkehr. Die ÖVP will die Klimaneutralität bis 2040 etwa von der wirtschaftlichen Entwicklung abhängig machen und Wirtschaftsminister Wolfgang Hartmannsdorfer warnt vor einer Deindustrialisierung.
10: Das Klima schützen wir nicht durch Abwanderung.
8: Die Oppositionsparteien FPÖ und Grüne haben die Regierung erneut wegen des geplanten Klimagesetzes kritisiert. Den einen geht es zu weit, für die anderen werde es zu wenig wirken.
7: Anfang nächster Woche läuft die Spritpreisbremse aus. SPÖ-Klubobmann Philipp Kucher ist für eine Verlängerung. Skeptisch sind hingegen SPÖ-Finanzminister Markus Matterbauer und ÖVP-Wirtschaftsminister Wolfgang Hartmannsdorfer. Heute vor 35 Jahren hat das ukrainische Parlament die Unabhängigkeit des Landes erklärt. Aus diesem Anlass wurde heute der Widerstandswille der Ukraine gegen den russischen Angriffskrieg beschworen, auch vom ukrainischen Botschafter in Österreich, Wassil Chimenetz.
11: Die Ukraine verteidigt ihre eigene Zukunft. Die Ukraine verteidigt auch das Völkerrecht, aber die Ukraine verteidigt auch Frieden und Sicherheit in Europa. Das verstehen immer mehr Menschen auch in Europa. Und deswegen helfen sie und deswegen auch unterstützen sie die Ukraine.
7: Auf der Südbahnstrecke in Wien ist es am Nachmittag zu einem größeren Zwischenfall gekommen. Ein Zug ist über ein Metallteil gefahren. Die Strecke zwischen Wien-Meidling und Liesing war gesperrt. Mittlerweile ist sie teilweise wieder freigegeben worden. Details von Julia Koppenay-Pfeiffer.
12: Ein Railjet hat gegen 14.20 Uhr ein Metallteil auf den Gleisen überfahren und musste gestoppt werden. Die Strecke wurde gesperrt. Rund 220 Fahrgäste wurden von der Feuerwehr aus dem Zug geleitet und in Ersatzbusse gebracht. Mittlerweile ist der Bereich wieder freigegeben. Judith Winder von den ÖBB.
13: Im Bereich der Haltestelle Wien-Hetzendorf hat ein Railjet von Villach nach Wien ein Metallteil überfahren, weshalb es hier zu Einschränkungen gekommen ist. Die Strecke ist schon wieder freigegeben, aber es kann eben noch laufen, ein bisschen zu Einschränkungen kommen.
12: Der Fernverkehr wird aktuell noch bis 19 Uhr über die Pottendorfer Linie umgeleitet. Woher das Metallteil gekommen ist, wird derzeit untersucht.
7: Das waren die Nachrichten mit Matthias Schmelzer. Zum Wetter.
14: Es geht durch einen überwiegend sonnigen und warmen Montagabend. Einzelne gewitterige Regenschauer sind jetzt und in den nächsten Stunden

0: vor allem vom Tiroler Alpenhauptkamm über Osttirol und die Hohen Tauern bis in die westliche Obersteiermark dabei. Morgen geht's dann wechselhafter weiter als heute. Von Italien her breiten sich einige Wolken und ein paar Regenschauer sowie Gewitter auf Österreich aus. Die Temperaturen erreichen morgen, ähnlich wie heute, 21 bis 28 Grad. Am wärmsten und am längsten sonnig ist es morgen in und um Niederösterreich. So viel zum Wetter von Georg Brack.
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2: Einen schönen guten Abend. Wir beginnen mit Fußball. Da trifft Meister LASK morgen im Champions League Playoff im Rückspiel in Linz auf Celtic Glasgow. Das Team von Didi Kübauer hat aber ein 0:3 aufzuholen. Das heißt, es wäre wohl ein Fußballwunder nötig. Neues gibt es heute vom WRC. Die Wölfe haben mit dem Israeli Lior Glicklich einen neuen Torhüter. Der 23-Jährige kommt aus der zweiten israelischen Liga, ist auch israelisch-österreichischer Doppelstaatsbürger und hat im Lavantal einen 2-Jahresvertrag unterzeichnet. Neuigkeiten auch von Austria Klagenfurt. Da wird der Unternehmer Mario Ebel künftig als Markenbotschafter für Saudi-Arabien und die Vereinigten Emirate tätig sein, den Verein beim Aufbau neuer internationaler Kontakte und Partnerschaften unterstützen. Sturm Graz hat mit Valmir Matoschi einen neuen Mittelfeldspieler geholt. Der 23-Jährige ist Schweizer und kosovarischer Doppelstaatsbürger, kommt vom Schweizer Meister FC Thun. Ballhockey, da ist der Fass Villach nach 2024 wieder Ballhockeymeister, seit gestern Abend fix. Im Derby gegen Lokalrivalen Aske Villach setzte sich Fass mit 3:0 in der Serie durch. Das entscheidende Match gestern Abend mit 7:2 für Fass. Fass-Routinier und Liga-Obmann Jan Duritzki.
3: Wir waren gut aufgestellt, also im Team viele junge Spieler, ältere Spieler, Spieler mit Erfahrung und da war jeder bereit, etwas mehr zu machen und das ist immer das Wichtigste in jedem Team, weil sie können gute Spieler haben, aber wenn die wirklich nicht bereit sind, einen Schritt mehr zu machen, dann ist schwer, einen Erfolg zu erzielen und das war heuer bei uns nicht so. Jeder wollte, jeder ist zum Training gekommen, das war der Grundstein für diesen Erfolg. Selbstverständlich waren wir auch im Tor sehr gut aufgestellt, das muss man dazu sagen. Wir haben die zwei besten Goalies in der Liga gehabt. Also so stark im Tor war man noch nie aufgestellt. Ob der Lukas Moser oder Markus Schmal, die waren wirklich beide top. Wir waren uns hinten ganz sicher und dann vorne haben wir dann die wichtigen Tore gemacht und das hat dann auch so funktioniert. Das Teamfeeling, die Energie, was wir gehabt haben, wir haben gesagt, diese Energie kann uns keiner wegnehmen, weil das ist etwas Spezielles, was wir haben. Das war wirklich großartig und das hat uns bis zum Titel gebracht. Die ganze Saison war wirklich speziell. So lange haben wir noch, ich denke, noch nie gespielt. Aber das war auch dank der WM, wo wir nach so vielen Jahren teilgenommen haben als Team Österreich. Das war auch etwas Spezielles für uns. Viele Jungs haben sich von der WM wirklich positive Sachen mitgenommen, wie man wirklich international spielt. Das hat auch sicher geholfen.
2: Eishockey, da spielt der KAC morgen Abend ab 19.15 Uhr zum Auftakt der Wildcard-Trophy in der Horten Arena gegen den Liga-Neuling Mailand. Weitere Gegner der Rotjacken im Turnier sind dann am Freitag und Sonntag die Vienna Capitals und Saskatchewan Huskies. Der VSV testet diese Woche ebenfalls zu Hause, Freitag und Sonntag gegen Landshut und Rosenheim. Billard, da hat Sandra Baumgartner am Wochenende bei der Women's Tour in Treviso in Italien mit Platz 5 das beste Ergebnis einer österreichischen Starterin geholt. Wasserski, da gab es ja, wie bereits gestern berichtet, bei der U14-Europameisterschaft in Griechenland eine wahre Medaillenflut für Kärnten. Katharina Wienerreuther zum Beispiel, die Siegerin im Springen, haben wir ja bereits gestern gehört. Gold in der Kombination und auch noch mehrfach Edelmetall geht an Clubkollegin Emily Bittmann. Auch sie war eine echte Medaillenhamsterin.
4: Also die ersten Bewerbe waren schon relativ stressig, waren mental sehr schwer, weil man ja schon relativ schwere Gegner hat, dass man einmal ins Finale kommt, damit man die Ruhe bewahrt, damit man nicht hinfällt oder so. Für mich war es sehr gut. Ich habe 3-mal Silber gemacht, 1-mal Gold im Team, 1-mal Bronze im Team. Wenn man einmal im Finale ist, dann kann man sich da auch besser vorbereiten, finde ich. Zum Beispiel im Trickfahren war ich für kurze Zeit Erste. Dann haben sie herausgefunden, dass was nicht stimmt. Dann wurde ich Zweite, womit ich auch sehr zufrieden bin, weil Zweite ist ja auch sehr gut. Im Springen, Ja, hätte es ein bisschen besser gehen können, aber natürlich freue ich mich für meine Freundin, die den ersten Platz gemacht hat und das war auch ein sehr gutes Erlebnis. Wir zusammen am Stockhall waren. Im Slalom, im Finale, war ich halt mental relativ aufgeregt. In der zweiten Runde wollte ich dann genauso gut fahren. Das habe ich dann halt leider nicht geschafft. Ich habe mir dann gedacht, okay, passiert, kann jedem passieren. Es ist wichtig, mental ruhig, einfach ruhig zu bleiben. Wir haben einen guten Teamgeist und wir haben alles super zusammengehalten und haben uns für jeden von uns gefreut. Nächste Woche haben wir noch die Staatsmeisterschaft in Wien und einmal den KLI-Trophy. Der ist in Italien und das war es dann auch schon.
2: Ebenfalls auf dem Wasser erfolgreich war zuletzt der Wildwasserkanute Jakob Seebacher. Er beendet den ECA Cup auf Rang 2. Volleyball, da verliert das österreichische Team heute bei der Europameisterschaft in Brünn auch das dritte Gruppenspiel, diesmal gegen die Ukraine mit 0:3. Tennis, Lili Tagger hat sich bei der Generalprobe für die US Open im mexikanischen Monterrey bereits in der ersten Runde verabschiedet. Die 18-jährige Osttirolerin verliert gegen die Ukrainerin Starodubtseva mit 3-6, 4-6. Freuen darf sich hingegen die Vorarlbergerin Julia Grabherr. Wegen der Absage einiger anderer Spielerinnen hat sie jetzt einen Fixplatz in New York sicher, erspart sich somit die Qualifikation. Und noch Radsport ganz aktuell, heute die dritte Etappe der Vuelta España. Chaos dort allerdings mit Wolkenbruch und Hagel in der Schlussphase. Am Ende gibt es einen Abbruch und die Annullierung des Teilstücks. Felix Gall bleibt somit gesamt 63. mit 1:08 Rückstand. Und das war's vom Radio Kärnten Sport am Montag. Noch viel Vergnügen mit unserem Programm.
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5: Einen schönen und angenehmen Montagabend wünscht Ihnen Rudi Hohmann. In der ersten halben Stunde unterhalten Sie Michael Russ, Zoe gemeinsam mit Leonardo Davi, Nora Lisa, Milo, Anja Fischthaler und zu Beginn Annie Lennox. Ich wünsche Ihnen gute Unterhaltung.

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1: Und es geht weiter mit Musik von Snow Patrol, Matthias Schweighöfer, Riccardo Cocciante, Griff, Verena Wagner, Barbara Streisand, Florian Künstler, Chris Novi und zu Beginn Vanessa Williams. Ich wünsche Ihnen gute Unterhaltung.

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1: Am Mikrofon Eva Liebentritt. Weiter warten heißt es beim neuen Sexualstrafrecht. Die SPÖ will ja eine Verschärfung durchsetzen nach dem Prinzip nur Ja heißt Ja. Demnach sollen sexuelle Handlungen nur dann als einvernehmlich gelten, wenn beide Seiten davor ausdrücklich zustimmen. Das Gesetz sollte laut SPÖ-Chef und Vizekanzler Babler heute in Begutachtung gehen, ist es aber nicht, wie Felix Nowak berichtet.
2: Es ist eine eindeutige Aussage von SPÖ-Chef und Vizekanzler Andreas Babler am Freitag bei einer Veranstaltung der SPÖ Oberösterreich Frauen in Linz.
3: Wir freuen uns, dass wir am Montag in Begutachtung endlich schicken. Auch Ja heißt Ja, geht am Montag in Begutachtung.
2: Eine parlamentarische Begutachtung findet vor dem Gesetzesbeschluss im Nationalrat statt. Sie bedeutet in der Regel, dass sich die Koalition schon geeinigt hat. Im Sexualstrafrecht ist das nicht der Fall. Das zeigt sich heute. Im SPÖ-geführten Justizministerium heißt es lediglich, ein Entwurf werde Anfang der Woche in Koordinierung geschickt. Die SPÖ übermittelt dann also ÖVP und NEOS einen ersten konkreten Vorschlag. Erst danach sollen die koalitionsinternen Verhandlungen beginnen.
1: Zwei Wochen vor dem Schulstart in Ostösterreich hat dort heute die Sommerschule begonnen. Erstmals ist sie verpflichtend für alle, die nicht gut Deutsch sprechen. Insgesamt haben sich 58.500 Schülerinnen und Schüler angemeldet. Das ist ein neuer Rekord. Mehr als 7.000 Lehrkräfte, darunter auch Studierende, sind im Einsatz. In Amatrice in Mittelitalien wurde heute des verheerenden Erdbebens vor 10 Jahren gedacht. 299 Menschen kamen damals ums Leben, die meisten davon in Amatrice selbst. Zum Jahrestag verspricht die Politik, Druck zu machen beim Wiederaufbau, denn dieser verläuft sehr schleppend. Aus Italien berichtet Cornelia Wospanik.
4: Der Wiederaufbau in Amatrice gestaltet sich schwierig. Erstens wurde die Stadt anders als L'Aquila gänzlich zerstört und musste erst neu geplant werden. Zweitens ist man mittlerweile beim 5. Sonderkommissar und dann geht es ums Geld. Von den 12,5 Milliarden, die Private an Hilfen angefordert haben, ist gerade einmal die Hälfte der Mittel genehmigt. Aber es wolle auch nicht jeder wieder aufbauen, sagt Federico Falcini vom Komitee der Bebenopfer. Sie sagen, warum soll ich Geld rausschmeißen, wenn rund um mich nur Trümmer sind? Wiederaufbau ist das eine, aber man muss ihn auch wollen.
1: Und auch die italienische Regierungschefin Meloni mahnt zu weiteren Anstrengungen zur Vorbeugung von Erdbebenschäden. Zu viele Verzögerungen und Fehlstarts hätten einen schnellen Wiederaufbau verhindert. Sie besuchte Amatrice am Nachmittag und legte am Denkmal für die Opfer einen Kranz nieder. Die Weltmeere sind so warm wie noch nie seit Beginn der Messungen im Jahr 1979. Laut Klimawandeldienst des EU-Programms Copernicus hat die tägliche globale durchschnittliche Meeresoberflächentemperatur am vergangenen Samstag 21,1 Grad erreicht. Das ist ein neuer Rekord. Das waren die Nachrichten mit Eva Liebentritt. Zum Wetter.
5: Einzelne gewitterige Regenschauer sind jetzt am Abend vor allem noch vom Tiroler Alpenhauptkamm bis zu den niederen Tauern unterwegs. Im Großteil des Landes geht der Tag aber recht sonnig und warm zu Ende. In der Nacht sinken die Temperaturen dann meist auf 18 bis 10 Grad. Morgen gibt es dann mehr Wolken als heute. Im Lauf des Tages gehen außerdem ein paar Regenschauer und Gewitter nieder, die meisten im Bergland und im Süden. Nur vereinzelt nass mit längeren sonnigen Phasen wird es vom Innviertel bis ins Nordburgenland. Das Ganze bei meist 20 bis 28 Grad. So viel zum Wetter von Georg Brack.

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Nochmals einen schönen und angenehmen Montagabend wünscht Ihnen Rudi Hohmann. In der ersten halben Stunde von Hits und Stars unterhalten Sie Eros Ramazzotti, die Festbänkler, Lipsync Corporation, Andrea Berg, Kate Janai, Bob Wahl, Picture This und zu Beginn Silbermond. Ich wünsche Ihnen gute Unterhaltung.

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1: Am Mikrofon ist Matthias Schmelzer. Heute ist ein besonderer Tag in der Ukraine. Genau vor 35 Jahren hat das ukrainische Parlament die Unabhängigkeit erklärt. Vorher war die Ukraine Teil der Sowjetunion. Das war ein großer Staat, zu dem viele Länder gehörten. Seit damals ist die Ukraine unabhängig. Seit mehr als 4 Jahren muss sich das Land aber gegen Angriffe aus Russland verteidigen. Heute haben mehrere Politiker aus Europa zum Unabhängigkeitstag der Ukraine das Land besucht. Die Ukraine bekommt 6,1 Milliarden Euro als Hilfe von der Europäischen Union. Das Geld ist für Waffen und Systeme zur Abwehr gegen Angriffe aus der Luft. In Alpbach in Tirol findet ab heute das Europäische Forum Alpbach statt. Es dauert 2 Wochen. Alpbach ist eine Gemeinde in den Tiroler Bergen. Ein Forum ist ein Treffen, bei dem Menschen über bestimmte Themen sprechen. In Alpbach geht es darum, wie Europa in Zukunft noch erfolgreicher und stärker werden kann. Mehr als 4000 Politiker, Forscher und junge Menschen aus vielen Ländern nehmen daran teil. In Niederösterreich sind am Vormittag 2 Menschen beim Absturz von 2 Kleinflugzeugen gestorben. Bei den Flugzeugen handelte es sich um Ultraleichtflugzeuge. Sie stießen in der Nähe vom Flugplatz Krems-Gneixendorf zusammen. Dann stürzten sie ab und gerieten in Brand. Die Feuerwehr löschte das Feuer. Die beiden Piloten starben, berichtete die Polizei. Eines der Flugzeuge soll als Zugmaschine einen Segelflieger in die Luft gezogen haben. Danach flog der Pilot eine Kurve. Das 2. Flugzeug startete zu dieser Zeit und die beiden Flugzeuge stießen zusammen. Der Segelflieger war nicht am Unfall beteiligt. Norwegens König Harald V. liegt seit mehreren Tagen im Krankenhaus. Jetzt hat sich sein Zustand verschlechtert. Der König hat eine Blutinfektion. König Harald ist 89 Jahre alt. Derzeit vertritt ihn sein 50 Jahre alter Sohn Hakon. Das waren Nachrichten in einfacher Sprache. Redaktion Lorenz Lohr und Rainer Reitzamer.
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2: Und es geht weiter mit der besten Musik für den Montagabend mit Liz Gergel, Peter Blakely, Markus Wutte, Ich und Ich, Tony Christie, Luan, Rian, Fools Garden und zu Beginn Ricky Epovary. Ich wünsche Ihnen gute Unterhaltung.

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1: Am Mikrofon Eva Liebentritt. Der Entwurf für das seit Jahren ausstehende Klimagesetz soll kommende Woche in Begutachtung gehen. Bis Ende 2027 will die Regierung ja einen Klimafahrplan vorlegen. Umweltökonomin Sigrid Stagel sagt, das Klimagesetz sei nicht standortschädlich.
2: Die Wirkung auf die Wertschöpfung, auf das Bruttoinlandsprodukt ist keinesfalls negativ. Die Beschäftigungswirkung ist eine gemischte Evidenz. Manche Sektoren profitieren, manche Sektoren verlieren. Das heißt, man muss die Transition, man muss die Veränderung proaktiv gestalten, um den Arbeitnehmern und Arbeitnehmerinnen den Übergang zu erleichtern durch Umschulungen und so weiter. Aber es ist keine negative Beschäftigungswirkung, es ist keine negative Wirkung auf das Bruttoinlandsprodukt zu erwarten. Die negativste Wirkung ist zu erwarten, wenn wir keinen Klimaschutz betreiben.
1: Sagt die Umweltökonomin Sigrid Stagel im ORF-Radio. Sie erhofft sich einen Plan mit ambitionierten und konkreten Zielen. Die USA verschärfen im Wirtschaftskrieg gegen den Iran ihre Maßnahmen. US-Finanzminister Scott Bessent kündigt bei einer Pressekonferenz vor kurzem an, die Sanktionen gegen Teheran auszuweiten. Damit sollen weltweit Unternehmen und Länder bestraft werden, die Geschäftsbeziehungen zum Iran unterhalten. Bessent spricht von einem wirtschaftlichen D-Day und einer letzten Warnung an andere Staaten, ihre Verbindungen zum Iran zu kappen. Der wirtschaftliche Druck solle den Iran international isolieren. Im Südsudan sollen zwei Blauhelmsoldaten in einem Hinterhalt getötet worden sein. Laut der UN-Mission haben unbekannte Bewaffnete eine Patrouille im Bundesstaat Jonglei angegriffen. Angriffe auf Blauhelmsoldaten könnten als Kriegsverbrechen eingestuft werden, so die Vereinten Nationen. Der Südsudan ist seit seiner Unabhängigkeit 2011 von Machtkämpfen und Gewalt geprägt. Die Stadt Wien plant weitere Verschärfungen für Kurzzeitvermietungen wie Airbnb. Der Verband der Apartmentvermieter, eine freiwillige Interessensvertretung, wehrt sich aber dagegen. Michael Fröschl berichtet.
3: Um dem Wildwuchs an Ferienwohnungen Einhalt zu gebieten, hat die Stadt Wien wie andere europäische Metropolen Regeln eingeführt. So ist die touristische Kurzzeitvermietung über Plattformen wie Airbnb nur noch maximal 90 Tage pro Jahr erlaubt. Weitere Verschärfungen sind geplant, gegen die sich der Verband der Apartmentvermieter wehrt. Man sei nicht schuld am Anstieg der Mieten in der Stadt, weil viel weniger Wohnungen als kolportiert über Airbnb vermietet würden. Auch die Stadt Wien habe keine genauen Zahlen, kritisiert Felix Gradinaru vom Verband der Apartmentvermieter.
4: Und das ist unsere Kritik an die Politik. Sie sagen, sie wollen verschärfen, sie wollen noch strenger sein, aber sie wissen eigentlich gar nicht, was los ist.
3: Die Stadt Wien will künftig alle Anbieter von Kurzzeitvermietungen in einem Register mit einer Nummer erfassen und auch Umwidmungen erschweren.
1: Und der Fußball-Bundesliga-Club GAK hat jetzt einen Nachfolger von Ferdinand Feldhofer gefunden. Gerald Scheiblehner übernimmt ab Mittwoch. Er war zuletzt Chefcoach in Zürich. Und das waren die Nachrichten mit Eva Liebentritt. Zum Wetter.
5: Die kommende Nacht verläuft größtenteils klar und trocken. Einzelne Regenschauer sind jetzt am Abend, aber vor allem noch vom Tiroler Alpenhauptkamm bis in die westliche Obersteiermark unterwegs. Bis in der Früh sinken die Temperaturen meist auf 18 bis 10 Grad. Morgen erwartet uns dann wechselhaftes Wetter. Von Italien her breiten sich einige Wolken und ein paar Regenschauer und Gewitter im Land aus. Dazwischen zeigt sich aber auch die Sonne. Die Höchstwerte morgen 19 Grad stellenweise in der Steiermark bis 28 Grad in Niederösterreich. So viel zum Wetter von Georg Brack.
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6: Einen schönen und angenehmen Montagabend wünscht Ihnen Rudi Oman. In der ersten halben Stunde von Hits und Stars unterhalten Sie die Meierin, Carlos Vives und Shakira, Hansi Dujmic, Ray Charles und Norah Jones, Josh, Fiorella, Manoja und zu Beginn Riamon. Ich wünsche Ihnen gute Unterhaltung.

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1: Und es geht weiter mit Musik von Xavier Naidoo, Paolo Agamio, Stefanie Werger, Lou Rawls, der Tobacco Road Blues Band und Gottfried Würcher, Sophia Reyes, Julian Frank und zu Beginn Ness. Ich wünsche Ihnen gute Unterhaltung.

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0: Am Mikrofon Eva Liebentritt. Seit Wochen suchen die Gesundheitsbehörden in Linz die Quelle des Legionellenausbruchs. 28 Menschen haben sich bisher infiziert, 3 davon sind an einer schweren Lungenentzündung gestorben. Jetzt ist ein 2. Infektionsherd bestätigt worden, vieles ist aber noch unklar, berichtet Stefan Schnabel aus Linz.
1: Etwa wo genau dieser 2. Infektionsherd in der Stadt ist? Aus der oberösterreichischen Landessanitätsdirektion ist zu hören, er befinde sich östlich der Linzer Stadtautobahn. Das deutet auf das Industriegebiet hin. Klar ist seit vergangener Woche der 1. Infektionsherd, eine Kühlanlage auf einem Stromnetzgebäude der Linz AG. Mittlerweile sei alles desinfiziert worden, sagt der Linzer Gesundheitsdirektor Ulrich Püschel.
2: Diese Anlagen wurden manuell gereinigt und auch mit Biozid behandelt. Es wurden alle Maßnahmen ergriffen, um die Bevölkerung in der unmittelbaren Umgebung, aber auch in gesamt Linz zu schützen.
1: Aus dem Büro der für Gesundheit zuständigen Landeshauptmann-Stellvertreterin Christine Haberlander von der ÖVP heißt es heute, dass übers Wochenende keine weiteren Erkrankungen gemeldet worden sind.
0: Im Handelskonflikt zwischen den USA und Kanada droht US-Präsident Trump mit einer drastischen Erhöhung der Zölle. Ab Jänner 2027 sollen Importabgaben auf Autos, Lkw und Stahl auf 50% steigen. Trump wirft Kanada vor, die USA auszunutzen. Kanada ist jedoch nach Mexiko der zweitgrößte Handelspartner der Vereinigten Staaten. Kanadas Premierminister Carney plant Gegenzölle auf US-Produkte. Die ukrainische Diaspora hat heute in der Wiener Innenstadt den 35. Unabhängigkeitstag der Ukraine gefeiert. Bei der Veranstaltung am Stephansplatz bekundeten Vertreterinnen und Vertreter von SPÖ und ÖVP ihre Unterstützung für das Land. Auch der britische Botschafter in Österreich sowie der ukrainischen Regierung brachten ihre Solidarität zum Ausdruck. Die Polizei spricht von rund 400 Teilnehmerinnen und Teilnehmern. In Empersdorf in der Steiermark hat sich heute ein tödlicher Reitunfall ereignet. Eine 21-jährige Frau ist in der Reithalle von ihrem Pferd gestürzt und hat sich so tödlich verletzt. Sie war zum Zeitpunkt des Unfalls alleine in der Halle und wurde leblos liegend am Boden gefunden. Warum sie von ihrem Pferd gestürzt ist, ist noch unklar. Der Fußball-Bundesliga-Club GAK hat jetzt einen neuen Trainer. Gerald Scheiblehner wird Nachfolger von Ferdinand Feldhofer, der letzte Woche seinen Hut nehmen musste, berichtet Sportreporter Daniel Kulowitz.
3: Seit dem 0:8-Debakel bei Rapid war der GRK auf der Suche nach einem Feldhofer-Ersatzmann und hat Gerald Scheiblehner gefunden. Scheiblehner habe bewiesen, dass er eine Mannschaft mit klarer Spielidee entwickeln und zum Erfolg führen kann, so GRK-Sportdirektor Andreas Lienhardt. Der Vertrag läuft bis 2028. Der neue GRK-Coach wird am Mittwochnachmittag im Rahmen einer Pressekonferenz offiziell vorgestellt. Scheiblehner war zuletzt bei Grasshoppers Zürich engagiert und hat davor Blau-Weiß Linz in die Bundesliga und sogar ins Meister-Playoff geführt.
0: Daniel Kulowitz hat berichtet und das waren die Nachrichten mit Eva Liebentritt. Zum Wetter.
4: Einzelne Regenschauer, zum Teil auch mit Blitz und Donner, sind jetzt in der ersten Nachthälfte noch dabei. Die meisten gibt es aktuell in Osttirol. Bis in der Früh sinken die Temperaturen meist auf 18 bis 10 Grad. Morgen geht es dann mit einigen Wolken durch den Tag und die bringen im Lauf des Tages von Südwesten her ein paar Regenschauer und Gewitter. Längere sonnige Phasen gibt es vor dem Regen im Nordosten. Allmählich lockert es auch in Vorarlberg und Tirol immer öfter auf. Das Ganze bei Höchsttemperaturen zwischen meist 20 und 28 Grad. So viel zum Wetter von Georg Brack.
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1: Herzlich willkommen zum Nachtjournal. Das sind einige der Themen heute. SPÖ-Chef und Vizekanzler Babler fordert im ORF-Sommergespräch einen Stopp für die Finanzierung der Privatspitäler. Die USA verhängen Sanktionen gegen Iran-Verbündete und wollen so den Druck aufs Regime erhöhen. Und heute hat die Sommerschule in Ostösterreich begonnen. Das Wetter morgen wird meist unten.

0: Krankenanstalten Finanzierungsfonds, den sogenannten PRIKRAF, auszulassen. Damit werden aktuell 38 private Krankenanstalten gefördert. Konkret will Babler.
1: Nämlich, dass wir das Geld, das wir beispielsweise, für mich unerklärlich, über 200 Millionen pro Jahr in die privaten Krankenanstalten schicken, wo wir unter anderem auch die Schönheitsoperationen der Superreichsten finanzieren, dass wir dieses Geld in Zukunft den öffentlichen Gesundheitssystem zur Verfügung stellen. Das heißt, die Beiträge, die ich da erwähnt habe, den Menschen wieder zurückgeben, nämlich für ihre öffentliche Gesundheitsversorgung, das ist der Vorschlag, mit dem ich jetzt auch in die Herbstarbeit in der Regierung gehe.
0: Der Fonds wurde 2002 unter Schwarz-Blau eingeführt. Die US-Regierung kündigt eine massive Ausweitung der Sanktionen gegen den Iran an. Teheran solle komplett von der Weltwirtschaft isoliert werden, sagt US-Finanzminister Scott Bessent am Abend in einer Pressekonferenz. Er kündigt Sanktionen gegen alle Länder an, die mit Teheran gemeinsame Sache machen, und spricht von einem Warnschuss.
2: Jedes Land bekommt von uns eine individuelle Frist, um die wirtschaftlichen Aktivitäten mit dem Iran einzustellen. Unser Ziel ist es, jede Lebensader zu durchtrennen, die dieses tyrannische Regime am Leben hält, bis Teheran alleine dasteht.
0: Frage jetzt an unsere USA-Korrespondentin Barbara Wolczek. Wie sehr zeigt denn diese neue Strategie, dass die USA dem Iran bisher nicht beikommen konnten?
3: Ja, ganz genau. Militärisch hat man nichts erreicht. Verhandlungen stocken. Also probiert man jetzt eine Politik des maximalen wirtschaftlichen Drucks. Jetzt kennt der Iran freilich Sanktionen seit Jahrzehnten. Und ebenso lange ist es dem Regime gelungen, Sanktionen zu umgehen. Was aber jetzt anders ist, ist, dass die USA auch andere Länder in die Pflicht nehmen wollen. Sie wollen, dass insbesondere die Golfstaaten, aber eben vor allem auch China, sich entscheiden. Haben wir Handelsbeziehungen zu den USA oder haben wir Handelsbeziehungen zum Iran? In den Golfstaaten gibt es da schon eine Bewegung. Bei China schaut die Sache natürlich anders aus. Und da wird sich die Frage stellen, wie konsequent wird man hier sein, wenn es wirklich darum geht, chinesische Finanzinstitutionen zu sanktionieren?
0: Analysiert ORF-Korrespondentin Barbara Wolczek in Washington. Inmitten des russischen Angriffskriegs hat die Ukraine heute den 35. Jahrestag ihrer Unabhängigkeit gefeiert. Zu diesem Anlass reisten unter anderem EU-Ratspräsident Antonio Costa und der britische Premierminister Andy Burnham nach Kiew. Ansgar Gersmann berichtet.
4: Zum Unabhängigkeitstag appelliert der ukrainische Präsident. Im Moment sei die Lage für uns alle wirklich sehr schwierig, sagt Volodymyr Zelensky angesichts des russischen Angriffskrieges. Der Präsident fordert die Verbündeten auf, der Ukraine alles zu geben, was sie braucht, um den Krieg zu beenden. Zu den Feierlichkeiten in Kiew ist auch Andy Burnham gekommen. Der neue britische Premier sichert dem Land Militärhilfe zu und will ihm die Produktion von weitreichenden Marschflugkörpern mit britischer Technologie ermöglichen. Die EU genehmigt neue Rüstungshilfen im Wert von rund 6 Milliarden Euro. Die Mittel seien für Flugabwehrsysteme, Raketen, Munition und Radaranlagen vorgesehen.
0: Zurück nach Österreich jetzt. Zwei Wochen vor dem Schulstart in Ostösterreich hat dort heute die Sommerschule begonnen. Erstmals ist sie verpflichtend für alle, die nicht gut Deutsch sprechen. Mehr von Peter Daser.
5: Für die Sommerschule haben sich heuer rund 59.000 Schülerinnen und Schüler angemeldet. Die meisten waren dazu nicht verpflichtet, aber rund 16.000 Kinder und Jugendliche schon. Diejenigen nämlich, die wegen mangelnder Deutschkenntnisse zuletzt in einer Deutschförderklasse waren oder als außerordentliche Schülerinnen und Schüler erst im vergangenen Sommersemester dazugekommen sind. Bildungsminister Christoph Wiederkehr sagt:
6: Die Idee dahinter ist, ihnen einen Startvorteil zu geben, nämlich einen Startvorteil vor Beginn des Schuljahres, damit sie dann auch am Beginn des Schuljahres wieder gut mitkommen und auch die Lehrkräfte verstehen, um so gemeinsam Bildung zu erleben.
5: Die meisten Teilnehmer für die Sommerschule wurden in Wien angemeldet, dann folgen Niederösterreich und Oberösterreich.
0: Immer mehr junge Menschen zeigen auf Social Media ihr Leben ohne Freunde. Sogenannte Loneliness-Influencer sind ein wachsender Trend. Laut Statistik Austria fühlen sich 8% der Menschen in Österreich häufig einsam. Bei jungen Erwachsenen ist der Anteil noch höher. Verena Brucher berichtet.
7: Hey, mein Name ist Ronja und ich bin die meiste Zeit in meinem Leben allein.
8: Ich habe aktuell keine Freunde und auch keine beste Freundin und ich wünsche mir aber eine beste Freundin.
9: Junge Menschen zeigen offen ihr Leben ohne Freunde. Die Enttabuisierung von Einsamkeit sieht die Präsidentin des Österreichischen Bundesverbands für Psychotherapie, Barbara

0: Eid grundsätzlich positiv, warnt aber vor einer Romantisierung.
1: Die Schwierigkeit ist natürlich, wenn Einsamkeit ein Stück weit zelebriert wird und als etwas Erstrebenswertes dargestellt wird. Weil tatsächlich wirkliche Einsamkeit ist ja nicht etwas, was man selber wählt.
0: Paradox sei, dass ausgerechnet die Plattformen, auf denen Loneliness-Influencer über ihre Einsamkeit sprechen, Teil des Problems seien. Wer zu viel Zeit auf Instagram und Co. verbringe, dem fehle sie dann für echte Beziehungen, so Haidt.
2: Jetzt noch zum Wichtigsten vom Sport. Daniel Kulowitz fasst den Tag für uns zusammen.
3: Der GAK hat mit Gerald Scheiblin einen neuen Trainer gefunden und damit einen Nachfolger von Ferdinand Feldhofer, dem das 0:8 Debakel bei Rapid zum Verhängnis geworden war. Scheiblin war zuletzt bei Grasshoppers Zürich engagiert und davor Erfolgstrainer von Blau-Weiß Linz. Der 49-jährige Oberösterreicher unterschreibt beim GAK bis 2028 und wird am Mittwoch offiziell präsentiert. Verpatzte Generalprobe für Tennisjungster Lili Tager in Sachen US Open. Die Osttirolerin scheitert beim Vorbereitungsturnier in Monterey früh gegen die Ukrainerin Staro Dubceva. Tager ist aber genauso wie Julia Grabherr fix für den Hauptbewerb der US Open qualifiziert. Juri Rodionow meistert seine erste Quali-Runde in New York souverän und trifft auf den Portugiesen Silva. Bei der Volleyball-EM verlieren Österreichs Frauen auch das dritte Gruppenspiel wieder mit 0:3, diesmal gegen die Ukraine. Morgen nächster Auftritt um 16 Uhr gegen Griechenland live in ORF Sport Plus. Und bei der Ruder-WM in Amsterdam schafft es Konrad Hultsch im Leichtgewichtseiner mit Platz 2 ins Semifinale. Im Doppelzweier verpassen Laura Swoboda und Lara Tiefenthaler nach Rang 5 den Einzug ins B-Finale.
2: Und jetzt sagt uns noch Georg Brack, wie das Wetter wird.
4: Die Nacht verläuft größtenteils trocken und zum Teil auch klar. Bis etwa Mitternacht sind aber von Italien her noch einzelne Regenschauer möglich. Die Temperaturen sinken meist auf 18 bis 10 Grad. Morgen am Dienstag ziehen dann einige Wolken über Österreich und die bringen ein paar Regenschauer sowie einzelne Gewitter. Die meisten im Bergland und im Süden. Hier zeigt sich die Sonne nur zwischendurch. Nur vereinzelt nass wird es vom Innviertel bis zum Nordburgenland. Die Höchstwerte morgen 19 bis 28 Grad. In 2000 Meter Höhe hat es um 12 Grad.
2: Und das war das heutige Nachtjournal mit Eva Liebentritt im Studio. Verbringen Sie noch einen angenehmen Abend.
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1: Am Mikrofon Eva Liebentritt. Die USA streichen eine für nächsten Monat geplante Militärübung mit Südkorea. Zur Begründung habe Washington auf Engpässe bei den eigenen Truppenkapazitäten wegen des Iran-Kriegs verwiesen, heißt es dazu aus Seoul. Erst vor wenigen Tagen ließ US-Präsident Trump ein Manöver mit Südkorea deutlich verkürzen. Raffaella Steinbach berichtet.
2: Seit den 1950er Jahren halten das südkoreanische und das US-Militär gemeinsame Übungen ab, um sich für einen möglichen Angriff Nordkoreas vorzubereiten. Damit scheint es vorerst vorbei zu sein. Erst vor wenigen Tagen wurde ein laufendes Militärmanöver vorzeitig beendet. Nun streichen die USA eine weitere Übung ganz. Bei dem Manöver im September hätten die Truppen Landungsübungen mit Amphibienfahrzeugen proben sollen. Washington begründet die Entscheidung mit der Lage im Nahen Osten. Vom Beobachtern wird es allerdings auch als Signal an Nordkorea gewertet. So könnte der US-Präsident den Weg bereiten für

0: Eintrittsalter gar nicht erreichen. Die Folge von früherem Pensionsantritt seien höhere Abschläge, so Babler. Es müsse aber dafür gesorgt werden, dass man das tatsächliche Antrittsalter an das gesetzliche heranführt, etwa durch die Schaffung besserer Arbeitsbedingungen. In Wien hat die Polizei Ermittlungen wegen eines toten Mannes aufgenommen. Derzeit ist nicht klar, ob es sich dabei um Mord handelt. Der Mann wurde in Wien-Floridsdorf in seiner Wohnung tot aufgefunden. Mehr von Alpha Faber.
1: In den Morgenstunden erreicht die Polizei einen Notruf. Nachbarn hören den lautstarken Streit aus seiner Wohnung. Polizeisprecher Philipp Haslinger.
2: Die Beamten haben lediglich einen Mann am Boden liegend wahrnehmen können. Reanimationsmaßnahmen waren nicht mehr erfolgreich. Seitdem laufen die Ermittlungen.
1: Da aufgrund der Auffindungssituation des Mannes und der Spurenlage in der Wohnung ein Fremdverschulden nicht ausgeschlossen werden kann, wurde nun eine Obduktion angeordnet.
2: Eine Obduktion wird heute im Laufe des Tages durchgeführt, um hier die genaue Todesursache festzustellen.
1: Aus ermittlungstaktischen Gründen wird der Name der Straße nicht genannt. Derzeit wird auch das persönliche Umfeld des Verstorbenen geprüft. Die Ermittlungen gehen in alle Richtungen, heißt es seitens der Polizei.
0: Ein Tornado hat in Südfrankreich schwere Schäden angerichtet. 26 Menschen sind verletzt, über 100 Häuser beschädigt und tausende Haushalte sind ohne Strom. Besonders betroffen war die Gemeinde Pontmar nahe den Pyrenäen. Dort wurden Notunterkünfte für die Betroffenen eingerichtet. Das waren die Nachrichten mit Eva Liebentritt. Und jetzt zum Wetter.
3: Der morgige Dienstag bringt uns vorübergehend wechselhaftes Wetter. Von Südwesten her ziehen einige Wolken auf und die bringen in der Früh schon einzelne Regenschauer von Vorarlberg bis Kärnten. Im Lauf des Tages werden die Regenschauer mehr und breiten sich auf den Großteil des Landes aus. Außerdem kommen Gewitter dazu. Ihr Schwerpunkt liegt in den Alpen und im Süden. Die längsten sonnigen Phasen gibt es am Vormittag im Nordosten. Am Nachmittag lockert es vor allem von Westen her immer öfter auf. Die Temperaturen erreichen morgen 19 bis 28 Grad. So viel zum Wetter von Georg Brack.
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1: Heute ist Dienstag, der 25. August. Aus dem Nachrichtenstudio begrüßt sie Eva Liebentritt. Ende August, also nächste Woche, läuft die Spritpreisbremse der Regierung aus. SPÖ-Klubobmann Philipp Kucher fordert eine Verlängerung. Aus seiner eigenen Partei gibt es dazu aber Skepsis und auch die ÖVP hält nichts davon, auch wenn auch aus anderen Gründen. Viktoria Waldecker berichtet.
2: Im April hat die Regierung die Spritpreisbremse eingeführt. Seit Juni läuft sie in abgespeckter Form. Die Mineralölsteuer wird zwar weiterhin gesenkt, die Gewinne von Mineralölkonzernen werden aber nicht mehr beschränkt. Die Spritpreisbremse in dieser Form weiterzuführen, hält Finanzminister Markus Marterbauer von der SPÖ für wenig sinnvoll.
3: Die hat ja zuletzt nur mehr 1 bis 2 Cent pro Liter gebracht. Ohne die Margenbegrenzung bin ich ein bisschen skeptisch.
2: Auch Wirtschaftsminister Wolfgang Hartmannsdorfer von der ÖVP lehnt die Verlängerung der Spritpreisbremse ab. Er hat dabei aber die Unternehmen im Auge. Staatliche Eingriffe in den Markt dürften kein Dauerzustand werden. Das setze kleine und unabhängige Tankstellen unter Druck. Es sei bereits sichergestellt, dass Preissenkungen am internationalen Markt an der Zapfsäule weitergegeben werden müssten, so der Wirtschaftsminister.
1: Mobbing, Essstörungen, Handysucht oder Prüfungsangst. Die Mental Health Days an Schulen sollen Lehrkräfte, Eltern und Schülerinnen und Schüler für genau diese Themen sensibilisieren. Ein neues Modul zeigt jetzt auch, wie Armut und psychische Probleme zusammenhängen, berichtet Veronika Mauler.
4: Schülerinnen und Schüler, die aus armutsbetroffenen Familien kommen, haben ein 6-mal höheres Risiko, an Depressionen zu erkranken, als Jugendliche aus den

0: Lehrkräften unter vier Augen mit den jeweiligen Schülerinnen sprechen und damit auch die Möglichkeit geben, dass sie sich trauen zu melden zum Beispiel und nicht sagen, ich bin krank oder ich habe Bauchweh.
1: Wer aus der Armut herausgekommen ist, habe meist eine sogenannte Ankerperson gehabt, die einen unterstützt hat. Lehrkräfte können diese Ankerpersonen sein, so Schenk.
2: Kolumbiens neuer Präsident Abelardo de la Espriella hat die Festsetzung und Deportation straffällig gewordener Ausländer ohne gültige Aufenthaltspapiere angekündigt. Die ersten Verfahren sollen noch diese Woche beginnen, sagt der rechte Hardliner. Er werde illegale Migration unabhängig von der Herkunft nicht akzeptieren. De la Espriella hatte die Stichwahl um das kolumbianische Präsidentenamt im Juni gewonnen. Am Samstag gibt es in Island eine Volksabstimmung, ob das Land die Verhandlungen mit der Europäischen Union wieder aufnehmen soll oder nicht. Die Bevölkerung ist ziemlich gespalten, ob das Land eigenständig bleiben oder Teil einer größeren Gemeinschaft werden will. Eva Pöcksteiner hat sich in Island umgehört.
3: Abgeschottet bleiben oder das Land öffnen. Viele fürchten sich vor den möglichen Veränderungen, wie die Bäuerin Nina Bastard, denn derzeit dürfen aus Angst vor Krankheiten keine Pferde aus dem Ausland eingeführt werden. Ich weiß zwar nicht, was sich in der EU für uns ändern würde, aber es wäre natürlich schlimm, wenn das für die isländischen Pferde eine Gefahr wäre. Andere wie Magnus Magnusson von der Europabewegung sehen darin eine Chance. Wir sind seit 30 Jahren Partner der EU, denn wir sind im europäischen Wirtschaftsraum. Aber wir würden gerne EU-Mitglied werden, um auch bei den Entscheidungen und Gesetzen mitreden zu können. Die Umfragen sagen ein sehr knappes Ergebnis voraus.
2: Die ehemalige deutsche Außenministerin Annalena Baerbock wechselt offenbar nach ihrem Amt als Präsidentin der UNO-Generalversammlung an die New Yorker Columbia-Universität. Wie die deutsche Presseagentur berichtet, übernimmt sie dort ab Herbst eine praxisorientierte Professur für Global Leadership und wird Co-Direktorin eines Masterprogramms für Führungskräfte. Baerbocks Amtszeit an der Spitze der UNO-Generalversammlung endet offiziell im September. Das waren die Nachrichten mit Eva Liebentritt. Und jetzt zum Wetter.
4: Im Großteil des Landes ist es jetzt in der Nacht trocken, in den Morgenstunden kann es aber bereits im Südwesten, im Bereich von Vorarlberg bis nach Kärnten, stellenweise nass sein. Und die Schauer werden heute im Laufe des Tages häufiger und breiten sich auf den Großteil des Landes aus, außerdem kommen Gewitter dazu. Ihr Schwerpunkt liegt im Bergland und im Süden. Dazu überwiegen die Wolken, die längsten sonnigen Phasen mit nur wenigen Regenschauern gibt's am Vormittag vom Innviertel bis ins Nordburgenland, am Nachmittag im Westen. Die Höchstwerte heute meist 20 bis 28 Grad. So viel zum Wetter von Georg Brack.
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1: Im Studio ist Theresa Eder. Es ist 1 Uhr. Für den deutschen Autobauer VW wird's heute ernst. Allein in Deutschland sollen ja bis 2030 mindestens 50.000 von 275.000 Stellen wegfallen. Deshalb beginnt heute die erste von insgesamt 9 Betriebsversammlungen. Regina Pöll berichtet.
2: Um 9.30 Uhr im Hauptwerk von VW in Wolfsburg soll es losgehen. Die Mitarbeiter sind verunsichert. Jetzt soll Konzernchef Oliver Blume seine Sparpläne erklären. Zuletzt hat Volkswagen in Europa um 500.000 Autos mehr produziert, als nachgefragt wurden. Gründe sind die Zölle der USA und der Absatzeinbruch in China. 4 Werken droht demnächst das aus. Weltweit könnten bis zu 120.000 Stellen gestrichen werden. Für Autoexperte Ferdinand Dudenhöfer greift das zu kurz.
3: Man braucht vernünftige Produkte, man braucht vernünftige Kapazitätsbelegungen.
2: Schon früher hat Blume Sparpläne präsentiert. Ob er sie bei der nächsten Aufsichtsratssitzung am 4. September durchbringt, ist offen. Auch Streiks der Belegschaft könnten folgen.
1: Schwerer Arbeitsunfall in Oberdorf im Burgenland. Bei Arbeiten an einer Stützmauer ist ein rund 3,5 Tonnen schwerer Bagger umgekippt. Der Lenker ist dabei aus dem Bagger gestürzt und mit einem Bein unter der Maschine eingeklemmt worden. Fast 40 Einsatzkräfte waren vor Ort, um den 37-Jährigen zu befreien. Der Mann ist ins Spital geflogen worden. Und die Fußballfrauen von Austria Wien haben nach ihrem Meistertitel in der Vorsaison jetzt die Chance auf eine Krönung. Zum ersten Mal spielen sie um den Einzug in die Champions League. Daniel Kulowitz, die letzte Hürde heißt Brandbergen.
4: Mit großem Respekt sind die Austria-Frauen in den Flieger nach Norwegen gestiegen. Die Meisterinnen aus Brandbergen sind seit Oktober 2025 ungeschlagen und haben vor 2 Jahren sogar das Viertelfinale der Frauen-Champions League erreicht. Austrias Carina Wenninger.
5: Eine sehr schwere Aufgabe, das wissen wir. Aber wir wollen natürlich die Austria international bestmöglich vertreten. Von jedem Fußballer, jeder Fußballerin ist es ein Traum, Champions League zu spielen. Wir werden alles reinhauen, was wir haben. Ich glaube, dass es ein Duell auf Augenhöhe sein wird.
4: Wichtig wird sein, dass man sich fürs Rückspiel kommende Woche in Wien noch alle Optionen offen halten kann, sagt Austrias Frauencoach Stefan Kennesser.
6: Mit einem guten Ergebnis aus Norwegen nach Hause zu kommen, um im Rückspiel daheim mit unseren Fans nochmal alles möglich machen.

Jetzt trocken, in den Morgenstunden kann es aber bereits im Südwesten, im Bereich von Vorarlberg bis nach Kärnten stellenweise nass sein. Und die Schauer werden heute im Lauf des Tages häufiger und breiten sich auf den Großteil des Landes aus. Außerdem kommen Gewitter dazu. Ihr Schwerpunkt liegt im Bergland und im Süden. Dazu überwiegen die Wolken, am meisten Sonnenschein mit nur wenigen Regenschauern gibt's am Vormittag vom Innviertel bis ins Nordburgenland, am Nachmittag im Westen. Die Höchstwerte heute 19 Grad in höher gelegenen Tälern bis 28 Grad in Niederösterreich.

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1: Im Studio ist Theresa Eder, es ist 2 Uhr. SPÖ-Chef und Vizekanzler Andreas Babler hat am Abend im ORF-Sommergespräch sein Nein zu einer Anhebung des Pensionsantrittsalters bekräftigt. Vielmehr gehe es darum, Menschen zu ermöglichen, bis zur Pension zu arbeiten und nicht die Jahre davor krank bzw. arbeitslos gemeldet zu sein. Babler sagt:
2: Wir werden das gesetzliche Pensionsantrittsalter nicht erhöhen. Und so ist es im Regierungsprogramm ein Kompromiss in den Pensionen. Aber unser gemeinsames Verständnis in der Sozialdemokratie, so wie bei der ÖVP und bei den NEOS, ist es, gemeinsames Ziel, das faktische Pensionsantrittsalter zu erhöhen, bessere Arbeitsbedingungen, auch nachdenken, was gibt es für Anreize oder Verpflichtungen für große Unternehmen, auch ältere Beschäftigte anzustellen. Dann hätten wir viele Probleme nicht. Dann soll man nicht die Arbeitslosigkeit, Menschen haben nicht so hohe Abschläge und sie können gesundere Jahre in der Pension verbringen. Das ist mein Ziel.
1: Sagt Andreas Babler im ORF-Sommergespräch. 7, 10 oder gar 20% Trinkgeld. Wer im Restaurant mit Karte zahlt, bekommt auf dem Lesegerät oft Trinkgeldoptionen angezeigt. Nina Walli, bei Verbraucherschützern stößt das auf Kritik.
3: Ja, da schnell etwas anzutippen, versetze viele Gäste in Stress. Sie fühlen sich überrumpelt und bedrängt, so die Konsumentenschützer. Und sie warnen vor einer unterschwelligen Beeinflussung durch manipulative Designs. Etwa, dass die voreingestellten Trinkgeldoptionen größer und farblich auffälliger dargestellt sind als die Option kein Trinkgeld. Die Gewerkschaften wiederum wollen sicherstellen, dass auch das digitale Trinkgeld, genauso wie Bargeld, vollständig und transparent bei den Beschäftigten ankommt.
1: Die USA streichen eine für nächsten Monat geplante Militärübung mit Südkorea. Als Grund nennt Washington Engpässe bei den eigenen Truppenkapazitäten wegen des Irankriegs. Raffaella Steinbach berichtet.
4: Seit den 1950er Jahren halten das südkoreanische und das US-Militär gemeinsame Übungen ab, um sich für einen möglichen Angriff Nordkoreas vorzubereiten. Damit scheint es vorerst vorbei zu sein. Erst vor wenigen Tagen wurde ein laufendes Militärmanöver vorzeitig beendet. Nun streichen die USA eine weitere Übung ganz. Bei dem Manöver im September hätten die Truppen Landungsübungen mit Amphibienfahrzeugen proben sollen. Washington begründet die Entscheidung mit der Lage im Nahen Osten. Von Beobachtern wird es allerdings auch als Signal an Nordkorea gewertet. So könnte der US-Präsident den Weg bereiten für ein mögliches neues Treffen mit Nordkoreas Machthaber Kim Jong-un.